0: aus. Es gibt deutliche Hinweise auf Fremdeinwirkung. Ein Tatverdächtiger wurde bereits ermittelt. Wie es aus Ermittlerkreisen heißt, soll es eine Person aus dem familiären Umfeld sein. Zu den Hintergründen ist bisher nichts bekannt. Die Ermittlungen laufen. Als erste deutsche Tennisprofis haben Eva Liss und Jan-Lennart Struff die zweite Runde der US Open erreicht. Liss gewann gegen die Tschechin Gabriela Knutson 6:3 und 6:3. Struff besiegte den Argentinier Camilo Hugo Carabelle mit 6:4, 6:3 und 6:3. Und in gut einer Stunde muss Alexander Zverev ran gegen den Italiener Lorenzo Sonego.
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2: Mit Tanja Scholl. Die Tigermücke breitet sich in Mittelfranken immer weiter aus. Jetzt sind auch in Nürnberg Exemplare aufgetaucht. Die Stadt hatte an verschiedenen Standorten im Süden der Stadt spezielle Klebefallen aufgestellt. Schon bei der ersten Leerung haben die Forscher Tigermücken festgestellt. In Fürth ist die schwarz-weiße Mücke schon seit Jahren ansässig. Dort geht eine Spezialfirma von Tür zu Tür, um Anwohner zu beraten, hat Fallen aufgestellt und bekämpft die Larven mit einem biologischen Wirkstoff. Die Tigermücke ist im Gegensatz zu heimischen Arten auch tagsüber sehr aggressiv und kann tropische Krankheiten übertragen. Um die Ausbreitung einzudämmen, bitten die Behörden die Bevölkerung, Regentonnen abzudecken und Gießkannen zu leeren.
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0: Lasst die Kirche im Dorf.
1: Viele Kirchen sind ja tagsüber offen. Zum Gottesdienst brennen Kerzen, die Glocken läuten immer genau dann, wenn das Vaterunser gesprochen wird. Irgendein guter Geist ist da tätig. Dieser gute Geist heißt Mesner, also so ein kirchlicher Hausmeister. Und in Burgkunstadt heißt er Matthias Heppner und erklärt, was er alles so macht.
2: Also die Aufgabe betrifft im Prinzip alles, was in der Kirche und um die Kirche herum passiert. Das geht im Winter vom Streuen, dass keiner ausrutscht, bis Glühbirnen austauschen, wenn was kaputt ist, die Elektrik machen, Mikrofone einschalten und diese ganzen Geschichten, die auch außenrum passieren. Also das heißt, im Eingang, wenn man reinkommt, gleich den Tisch sortieren, alte Sachen weg, neue wieder hinmachen, Plakate aufhängen, eben wenn Kirchweih ist, die Fahne aufhängen. Also es ist sehr vielschichtig.
1: Und ganz und gar nicht der Bürozeitenjob. Gottesdienste sind am Wochenende.
2: Also wir haben 9.30 Uhr Gottesdienst. Ich bin meistens schon gegen 8.15 Uhr hier. Das hat aber eigentlich den Hintergrund, dass ich in Ruhe alles vorbereiten will, bis die ersten Gemeindemitglieder kommen, um dann auch denen eine gewisse Ruhe zu gönnen, damit sie auch schon in sich kehren können und ich nicht dann hier noch rumrenne und alles Mögliche vorbereite.
1: Einen guten Mesner sieht man also kaum, aber ohne ihn läuft gar nichts. Vor allem, wenn die Pfarrstelle gerade nicht besetzt ist, hält der Mesner den Laden am Laufen.
2: Ja, sicherlich. Also die meisten kriegen ja nur mit, die Lieder sind angeschlagen, die Kerzen sind an, Licht brennt. Der Mesner sitzt dann da und macht den Klingelbeutel, läutet noch zum Schluss. Viel mehr bekommen ja die Gemeinde so im ersten Schuss gar nicht mit. Ich habe ja noch Kolleginnen und Kolleginnen, die mit Messnerdienst machen. Da machen wir Einteilungen im Hintergrund. Gerade jetzt im ersten Jahr der Vakanz ist das natürlich schon ein bisschen spannend, weil sich dann hier mitunter von Woche zu Woche alles ändert. Und da muss man dann auch flexibel im Hintergrund agieren. Und es sind auch so Sachen wie, sind die Kerzen noch da für Weihnachten, für den Gottesdienst? Oder ist sie noch genug Obladen da? Ist Wein da? Ist Traubensaft da?
1: Kaum jemand erlebt die Kirche so hautnah wie ein Mesner. Ständig Taufen, Hochzeiten, Beerdigungen. Das beeindruckt Matthias Heppner durchaus.
2: Also es macht schon sehr viel. Hätte ich am Anfang auch

0: mir gedacht, man lernt die Gemeinde viel besser kennen. Man kriegt eine ganz andere Bindung, eine ganz andere Beziehung. Und das ist auf der einen Seite wahnsinnig schön. Bei Trauerfeiern ist es nicht ganz so schön. Aber man erlebt die Gemeinde ganz anders. Also man kriegt einen ganz anderen Bezug.
1: Derzeit verliert die Kirche Mitglieder. Hier und da wird eine Kirche eingespart.
0: Das spürt man auch. Wobei, sagen wir mal, die Aufgaben sind die gleichen, ob jetzt die Kirche voll ist oder nicht. Aber man merkt es auf jeden Fall, viele ältere Gemeindeglieder sterben entweder, was traurig ist. Aber manche können dann auch nicht mehr so in den Gottesdienst kommen, weil sie gesundheitlich einfach nicht mehr in der Lage sind. Und man merkt schon, dass immer einige wegfallen und Jüngere kommen immer schwierig nach.
1: Matthias Heppner ist evangelischer Mesner in Burg Kunstadt. Christoph Leferts, evangelische Redaktion.

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1: Super beliebt und immer Mitte September, vom 18. bis 20. sind wieder die Stadtverführungen in Nürnberg. So funktioniert's. Eintrittskarte ist ein Türmchen, das haben Sie umhängen und dann können Sie einfach an den Führungen teilnehmen. Übrigens, auch Radio F ist auch wieder ein Teil der Stadtverführungen.
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1: Für einige der Führungen ist eine Anmeldung nötig. Anmelden können Sie sich ab diesem Wochenende. Diana Meisel ist vom Projektbüro der Stadt Nürnberg. Guten Morgen, Frau Meisel. Lassen Sie uns über einige besondere Führungen reden. Es sind ja so viele. Gut 1000 Termine gibt es. Zum Beispiel viele Touren am Hauptmarkt in Nürnberg, gell?
3: Wir haben verschiedene Führungen am Hauptmarkt. Da geht es zum einen zum Beispiel um den schönen Brunnen, aber auch um den Balkon der Frauenkirche und auch im Umfeld der Kaiserburg gibt es ganz verschiedene Touren, zum Beispiel im Burggarten. Da ist ein Landschaftsarchitekt, der ganz konkret auf die Bepflanzung und die Bäume und die Flora und Fauna des Burggartens eingeht.
1: Sehr schön. Und wir freuen uns, habe ich gerade schon gesagt, Radio F unterstützt die Stadtverführungen und auch dieses Mal werden Touren bei uns im Funkhaus angeboten.
3: Freitagnachmittag gibt es 2 Touren, wo man hinter die Kulissen des Radiosenders blicken kann und ganz ungewohnte Einblicke als Gast im Studio erhält.
1: Freuen uns sehr, dass das immer so gut ankommt. Schauen Sie bei uns vorbei im Studio. Und Dankeschön, dass das so viele so spannend finden. Fast so spannend wie eine Krimi-Führung, die gibt es auch, gell?
3: Ja, wir haben ganz verschiedene Krimi-Spaziergänge in diesem Jahr, unter anderem im und um das Volksbad, aber auch zu verschiedenen anderen Krimis, die von den Autorinnen vorgestellt werden.
1: Sehr cool. Also die Stadtverführungen, die sind vom 18. bis 20. September und für manche Touren sollten Sie sich vorab online anmelden. Das geht ab diesem Samstag ab 10 Uhr.
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1: Ich bin Hendrik Daum. Im Hamburger Stadtteil St. Pauli läuft aktuell ein größerer Polizeieinsatz. Auf einem Fabrikgelände in der Nähe des Fernsehturms wurde am Abend geschossen. Es sollen zwei Männer dabei tödlich getroffen worden sein, das schreibt die Bild. Weitere Personen sollen verletzt sein. Aktuell ist die Polizei mit einem Großaufgebot vor Ort. Rund um den Tatort wurde eine Fahndung eingeleitet. Die Bundesregierung macht Russland für den misslungenen Anschlag auf den Leipziger Flughafen Anfang August verantwortlich. Die Entscheidung basiere auf einer klaren Beweiskette aus polizeilichen Ermittlungen und nachrichtendienstlichen Erkenntnissen, das sagte Bundesinnenminister Dobrindt am Abend. Die Ausführung der Tat passe genau ins typische Muster hybrider Kriegsführung Russlands. Als Reaktion kündigte Außenminister Wadefuhl eine Reihe von Strafmaßnahmen an. Das russische Generalkonsulat in Bonn und das russische Haus in Berlin werden geschlossen. Außerdem sollen die Einreisekontrollen für russische Staatsbürger verschärft werden. Eine Mehrheit der Deutschen ist für eine Zuckersteuer auf Getränke. Das zeigt eine Forsa-Umfrage für Stern und RTL. 55% der Befragten befürworten die Abgabe. Details arbeitet das Bundesfinanzministerium gerade aus. Die Höhe soll sich nach dem Zuckergehalt richten. Im oberbayerischen Geretsried im Landkreis Bad Tölz-Wolfratshausen sind eine Seniorin und ihr erwachsener Sohn tot in einem Mehrfamilienhaus gefunden worden. Die Polizei geht von einem Tötungsdelikt aus. Es gibt deutliche Hinweise auf Fremdeinwirkung. Ein Tatverdächtiger wurde bereits ermittelt. Wie es aus Ermittlerkreisen heißt, soll es eine Person aus dem familiären Umfeld sein. Zu den Hintergründen ist bisher nichts bekannt. Die Ermittlungen laufen. Als erste deutsche Tennisprofis haben Eva Liss und Jan-Lennard Struff die zweite Runde der US Open erreicht. Liss gewann gegen die Tschechin Gabriela Knutson 6:3 und 6:3. Struff besiegte den Argentinier Camilo Hugo Carabelle mit 6:4, 6:3 und 6:3. Und in gut einer Stunde muss Alexander Zverev ran gegen den Italiener Lorenzo Sonego.
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2: Mit Tanja Scholl. Bürgerservice und Digitalisierung werden in Nürnberg groß geschrieben. Jetzt hat die Stadt es erneut unter die Top 10 beim aktuellen Bitkom Smart City Index 2026 geschafft. Die genauen Platzierungen für alle 83 Großstädte in Deutschland werden kommende Woche im Detail vorgestellt. Im vergangenen Jahr hatte die Stadt Nürnberg ihre starke Position unter den führenden Großstädten Deutschlands ausgebaut und den 8. Rang belegt. In der Kategorie Verwaltung war Nürnberg sogar Spitzenreiter aller deutschen Großstädte mit Platz 1. Der renommierte Index des Digitalverbands Bitkom analysiert und bewertet jährlich den Digitalisierungsgrad der 83 Großstädte in Deutschland. Und zwar in den Bereichen Verwaltung, Energie und Umwelt, IT und Kommunikation, Mobilität sowie Gesellschaft und Bildung.
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1: Aus Frankreich und aus Hollywood kommen zwei neue Filme in unseren fränkischen Kinos. Vorhang auf für Oh La La 2 und One Night Only.
2: Mom, ich glaube, ich bleib einfach hier.
3: Nein, du solltest heute ausgehen.
1: Sagt die Mutter des Pizzabäckers Owen zu Beginn von One Night Only. Denn nur heute Nacht ist es Singles gesetzlich erlaubt, Sex zu haben. Also gut, Owen macht sich auf die Socken und trifft die muntere Ellie.
4: Deine Ohren sehen aus wie Autotüren.
5: Deine Nase ist zu klein für dein Gesicht.
6: Mit deinem Kinn kann man Holz hacken.
5: Deine Beine machen keinen Sinn.
6: Dein Haaransatz macht keinen Sinn. Was ist mit deinem Auge?
5: Allergie.
6: Ach echt?
1: Ja, läuft nicht gerade gut zwischen den beiden. Und so gehen sie erstmal wieder getrennte Wege. Aber im Laufe der Nacht trifft Ellie wieder auf Owen und er macht ihr eine Pizza.
6: Das ist die beste Pizza, die ich hier hatte. Ich glaube, besser als Sex.
5: Was findest du am besten?
6: Den extra Käse.
5: Beim Sex.
6: Das Vorspielen.
5: Das ist eine typische Frauenantwort.
6: Und du so?
5: Für mich geht's ums Danach.
6: Oh, komm schon.
5: Zwei Menschen liegen da und teilen ein Geheimnis.
1: Nun ja, die Handlung ist durchaus vorhersehbar. Aber One Night Only ist romantisch schön und macht auch viel Spaß. Beispielsweise bei der Suche nach dem letzten Kondom in der Stadt. Im ersten Oh La La Film vor 2 Jahren hat der Weinhändler Frederik erfahren, dass er genetisch nur zu 15% Franzose ist. In Oh La La 2 will er nun wissen, woher die restlichen 85% kommen. Ergebnis: Das Labor sagt, die Gene sind türkisch.
7: Ihre Tochter hat gewusst, dass sie Türke sind. Sie arbeitet hier. Wunderbare Frau.
8: Das interessiert mich nicht.
7: Wir haben ihr gleich Bescheid gesagt.
8: Dann weiß meine Tochter davon und hat nichts gesagt. Also die kriegt was zu hören. Ich bin kein Franzose. Ich bin zu 0% Franzose. Wie ein Magerquark.
1: Auch wenn Frankreichs Starkomiker Christian Clavier wieder die Hauptrolle spielt, an den Witz des ersten Teils kommt Oh La La 2 nicht heran. Stefan Grundler, Radio F, Kinoredaktion.

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11: Ich bin Hendrik Daum. Der Vorstand von Volkswagen hat einem Bericht der Wirtschaftswoche zufolge bereits beschlossen, 4 VW-Werke zu schließen. Demzufolge soll die Produktion in Emden, Hannover, Zwickau und Neckarsulm zwischen 2031 und 2034 enden. In den vergangenen Tagen hatte es bei Volkswagen eine Reihe von Betriebsversammlungen gegeben. Hintergrund sind die Sparpläne des Unternehmens. Die deutsche Marine hat im Nordatlantik einen zuvor geheim gehaltenen Test des israelischen Raketensystems LoRa erfolgreich abgeschlossen. Ein Marineinspekteur sagte, das Waffensystem lasse sich problemlos von deutschen Schiffen aus einsetzen. Außerdem übersteige die mögliche Reichweite alles, was man bisher kannte. Bayerns Ministerpräsident Söder fordert eine nationale Gasreserve, ähnlich wie beim Öl. Die aktuellen Speichervorräte seien zu niedrig, sagte der CSU-Chef. Wirtschaftsminister Aiwanger sagte, aktuell käme man auf maximal 50%. Nötig seien aber bis 1. November 70%. Er fürchtet Engpässe, sollte es aus irgendeinem Grund Lieferprobleme mit Flüssiggas geben. Das meiste davon kommt aus den USA. Schon wieder ist der Regierungsflieger kaputt. Bundesfinanzminister Klingbeil ist in South Carolina gestrandet. Damit verpasst der Minister heute die Kabinettssitzung, wo es um sein Steuergesetz geht. Die Maschine konnte wegen eines technischen Defekts nicht starten. Aktuell schaut man, ob der Flieger repariert werden kann oder Klingbeil mit einem anderen Flugzeug zurück nach Deutschland fliegen muss. Fußballprofi Antonio Rüdiger spielt nicht mehr für Deutschland. Auf seinen Social-Media-Kanälen hat der 33-Jährige seinen Rücktritt aus der deutschen Nationalmannschaft erklärt. Moritz Einzel berichtet.
12: Es sei an der Zeit, den Weg für die junge Generation freizumachen, schrieb Rüdiger. Der Innenverteidiger in Diensten von Real Madrid bestritt 86 Länderspiele für Deutschland. Er nahm an 3 Welt- und 2 Europameisterschaften teil. 2017 war Rüdiger Teil des jungen deutschen Teams, das in Russland den Confederation

0: Cup gewann.
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2: Mit Tanja Scholl. Die Erlanger Polizei ist zu einem ungewöhnlichen Einsatz in die Praxis einer Kieferorthopädin gerufen worden. Eine 14-jährige Schülerin wollte ihre lästige Zahnspange loshaben und forderte die Zahnärztin auf, ihren Eltern zu sagen, dass die Behandlung abgeschlossen sei. Nachdem die sich nicht auf das Ansinnen einließ, zog die 14-Jährige plötzlich ein Messer hervor und bedrohte die Kieferorthopädin. Bis zum Eintreffen der Polizei hatte das Mädchen die Praxis bereits wieder verlassen. Gegen sie wurde jetzt ein Ermittlungsverfahren wegen Bedrohung eingeleitet. Die Zahnärztin blieb bei dem Vorfall unverletzt.
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1: Widder 2 Sterne, bleiben Sie heute entspannt.
2: Stier 3 Sterne, Ihre Zuverlässigkeit macht jetzt den Unterschied.
1: Zwillinge 3 Sterne, nehmen Sie Kritik nicht persönlich, sondern als Chance.
2: Krebs 2 Sterne, verlassen Sie sich auf Ihre eigenen Fähigkeiten.
1: Löwe 4 Sterne, mit Ihrer positiven Ausstrahlung kommen Sie besonders gut an.
2: Jungfrau 3 Sterne, kompliziertes Denken führt jetzt zu keinem Ergebnis.
1: Waage 2 Sterne, lassen Sie sich nicht von kleinen Rückschlägen ausbremsen.
2: Skorpion 3 Sterne, Ihr gesundes Selbstvertrauen hilft Ihnen weiter.
1: Schütze 4 Sterne, ein unerwartetes Ereignis bringt Ihnen einen großen Vorteil.
2: Steinbock 3 Sterne, verteilen Sie Aufgaben, wenn es Ihnen jetzt zu viel wird.
1: Wassermann 2 Sterne, ein entspannter Ausgleich am Abend bringt Ihnen Kraft zurück.
2: Fische 4 Sterne, kreative Ideen bringen Ihnen jetzt besonders gute Ergebnisse.
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2: Ich bin Hendrik Daum. Der Vorstand von Volkswagen hat einem Bericht der Wirtschaftswoche zufolge bereits beschlossen, 4 VW-Werke zu schließen. Demzufolge soll die Produktion in Emden, Hannover, Zwickau und Neckarsulm zwischen 2031 und 2034 enden. In den vergangenen Tagen hatte es bei Volkswagen eine Reihe von Betriebsversammlungen gegeben. Hintergrund sind die Sparpläne des Unternehmens. Die deutsche Marine hat im Nordatlantik einen zuvor geheim gehaltenen Test des israelischen Raketensystems LoRa erfolgreich abgeschlossen. Ein Marineinspekteur sagte, dass

0: Waffensystem lasse sich problemlos von deutschen Schiffen aus einsetzen. Außerdem übersteige die mögliche Reichweite alles, was man bisher kannte. Bayerns Ministerpräsident Söder fordert eine nationale Gasreserve, ähnlich wie beim Öl. Die aktuellen Speichervorräte seien zu niedrig, sagte der CSU-Chef. Wirtschaftsminister Aiwanger sagte, aktuell käme man auf maximal 50%. Nötig seien aber bis 1. November 70%. Er fürchtet Engpässe, sollte es aus irgendeinem Grund Lieferprobleme mit Flüssiggas geben. Das meiste davon kommt aus den USA. Schon wieder ist der Regierungsflieger kaputt. Bundesfinanzminister Klingbeil ist in South Carolina gestrandet. Damit verpasst der Minister heute die Kabinettssitzung, wo es um sein Steuergesetz geht. Die Maschine konnte wegen eines technischen Defekts nicht starten. Aktuell schaut man, ob der Flieger repariert werden kann oder Klingbeil mit einem anderen Flugzeug zurück nach Deutschland fliegen muss. Fußballprofi Antonio Rüdiger spielt nicht mehr für Deutschland. Auf seinen Social-Media-Kanälen hat der 33-Jährige seinen Rücktritt aus der deutschen Nationalmannschaft erklärt. Moritz Einzel berichtet.
1: Es sei an der Zeit, den Weg für die junge Generation freizumachen, schrieb Rüdiger. Der Innenverteidiger in Diensten von Real Madrid bestritt 86 Länderspiele für Deutschland. Er nahm an 3 Welt- und 2 Europameisterschaften teil. 2017 war Rüdiger Teil des jungen deutschen Teams, das in Russland den Confederations Cup gewann.
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3: Mit Tanja Scholl. Die Tigermücke breitet sich in Mittelfranken immer weiter aus. Jetzt sind auch in Nürnberg Exemplare aufgetaucht. Die Stadt hatte an verschiedenen Standorten im Süden der Stadt spezielle Klebefallen aufgestellt. Schon bei der ersten Leerung haben die Forscher Tigermücken festgestellt. In Fürth ist die schwarz-weiße Mücke schon seit Jahren ansässig. Dort geht eine Spezialfirma von Tür zu Tür, um Anwohner zu beraten, hat Fallen aufgestellt und bekämpft die Larven mit einem biologischen Wirkstoff. Die Tigermücke ist im Gegensatz zu heimischen Arten auch tagsüber sehr aggressiv und kann tropische Krankheiten übertragen. Um die Ausbreitung einzudämmen, bitten die Behörden die Bevölkerung, Regentonnen abzudecken und Gießkannen zu leeren.
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1: Ich arbeite wirklich sehr gerne in unserer Behörde. Ich bin mit Leib und Seele Staatsanwältin.
2: Das sagt Seju Kim. Die junge Staatsanwältin mit asiatischen Wurzeln ist in Staatsschutz Opfer eines rassistischen Brandanschlags geworden. Statt den Fall abzugeben, entscheidet sich Seju, selbst zu ermitteln. Die Spur führt sie zu dem stadtbekannten Rechtsextremisten Sven Meyer und einer Asylbewerberin als Zeugin.
3: Dieser Mann, Sven Meyer?
4: Genau.
5: Wir brauchen unbedingt Ihre Zeugenaussage vor Gericht.
4: Ich brauche eine Wohnung in die Stadt. Ich brauche einen Job. Eine Schule, in der meine Kinder in Frieden zur Schule gehen können. Jetzt, wo es um eine Staatsanwältin geht, soll ich plötzlich aussagen. Wegen einer Staatsanwältin bringe ich unser Leben nicht in Gefahr.
2: Seju entdeckt, dass es in ihrer Behörde Akten gibt, die aber zurückgehalten werden. Gut, dass ihre Freundin darauf Zugriff hat oder besser gesagt hätte.
1: Die Einstellungen und die Ermittlungen gegen Unbekannt sind im Keller, richtig? Und die Geschäftsstelle hat doch sicher einen Kellerschlüssel.
6: Das kann ich nicht machen.
1: Ich will die Mittäter finden. Verstehst du das nicht? Hast du das Passwort der Teamleiterin?
6: Seju, echt jetzt? Du weißt, wie die sind. Die grillen mich, wenn das rauskommt.
2: Aber Seju forscht immer weiter. Doch der Oberstaatsanwalt Forch spielt die Tat herunter und versucht, weitere Nachforschungen zu verhindern.
7: Auf wessen Seite stehen Sie eigentlich? Warum haben Sie denn kein Vertrauen in Ihre eigene Behörde?
1: Ich bin hier das Opfer.
7: Ja, aber das gibt Ihnen doch nicht das Recht, die Augen vor der Realität zu verschließen. Ich meine, reißen Sie sich jetzt mal zusammen, Frau Kim. Sie sind in erster Linie Repräsentantin dieses Staates.
2: Auch wenn die Geschichte frei erfunden ist, beim Ansehen von Staatsschutz bekommt man das ungute Gefühl, dass es so etwas wirklich geben könnte. Stefan Grundler, Radio F, Kinoredaktion.

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6: Ich bin Hendrik Daum. Der Vorstand von Volkswagen hat einem Bericht der Wirtschaftswoche zufolge bereits beschlossen, 4 VW-Werke zu schließen. Demzufolge soll die Produktion in Emden, Hannover, Zwickau und Neckarsulm zwischen 2031 und 2034 enden. In den vergangenen Tagen hatte es bei Volkswagen eine Reihe von Betriebsversammlungen gegeben. Hintergrund sind die Sparpläne des Unternehmens. Die Bundesregierung bringt heute ein Gesetz auf den Weg, das vor allem den ganz kleinen Kindern zugutekommen soll. Im Kern geht es um verpflichtende Sprachtests für alle Vierjährigen und um eine gezielte Förderung der Kinder in den Kitas. Uli Reitinger berichtet.
7: Das Gesetz soll den Kleinkindern den Übergang zur Grundschule erleichtern. Experten sagen, im Moment schleppen die Kinder und Jugendlichen Bildungsdefizite oft durch ihre gesamte Bildungslaufbahn. Das soll sich mit dem neuen Gesetz ändern. Mit den verpflichtenden, bundesweit einheitlichen Sprachtests, auch für Kinder, die nicht in die Kita gehen, sollen Probleme früh erkannt und direkt mit individuell passenden Hilfen entgegengewirkt werden.
6: Die deutsche Marine hat im Nordatlantik einen zuvor geheim gehaltenen Test des israelischen Raketensystems LORA erfolgreich abgeschlossen. Ein Marineinspekteur sagte, das Waffensystem lasse sich problemlos von deutschen Schiffen aus einsetzen. Außerdem übersteige die mögliche Reichweite alles, was man bisher kannte. Schon wieder ist der Regierungsflieger kaputt. Bundesfinanzminister Klingbeil ist in South Carolina gestrandet. Damit verpasst der Minister heute die Kabinettssitzung, wo es um sein Steuergesetz geht. Die Maschine konnte wegen eines technischen Defekts nicht starten. Aktuell schaut man, ob der Flieger repariert werden kann oder Klingbeil mit einem anderen Flugzeug zurück nach Deutschland fliegen muss. Bei den US Open haben die beiden deutschen Tennisprofis Eva Liss und Jan-Lennard Struff die zweite Runde erreicht. Der 36 Jahre alte Struff setzte sich glatt in 3 Sätzen gegen Camilo Hugo Carabelli aus Argentinien durch. Auf ihn wartet nun mit Francisco Cerundolo erneut ein Argentinier. Die Hamburgerin Liss besiegte zuvor die Tschechin Gabriela Knutson in 2 Sätzen. Sie trifft in der nächsten Runde auf die russische French Open-Gewinnerin Mira Andreeva.
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8: Mit Tanja Scholl. Bürgerservice und Digitalisierung werden in Nürnberg groß geschrieben. Jetzt hat die Stadt es erneut unter die Top 10 beim aktuellen Bitkom Smart City Index 2026 geschafft. Die genauen Platzierungen für alle 83 Großstädte in Deutschland werden kommen.

0: kommende Woche im Detail vorgestellt. Im vergangenen Jahr hatte die Stadt Nürnberg ihre starke Position unter den führenden Großstädten Deutschlands ausgebaut und den 8. Rang belegt. In der Kategorie Verwaltung war Nürnberg sogar Spitzenreiter aller deutschen Großstädte mit Platz 1. Der renommierte Index des Digitalverbands Bitkom analysiert und bewertet jährlich den Digitalisierungsgrad der 83 Großstädte in Deutschland. Und zwar in den Bereichen Verwaltung, Energie und Umwelt, IT und Kommunikation, Mobilität sowie Gesellschaft und Bildung.
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1: Mainz ist aktuell rot, klein, mit E-Motor und neu gekauft. Und ich sag ehrlich, ich habe noch kein Auto gebraucht gekauft. Hat sich nicht ergeben. Aber das tun natürlich ganz, ganz viele, ist gang und gäbe. Die Polizei hat da auch ein paar Tipps, damit nichts schief geht und der Kauf und Verkauf auch mit rechten Dingen abläuft.
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1: Guten Morgen an Alexander Greil vom Polizeipräsidium Mittelfranken. Danke, dass Sie sich dieses Mal für uns die Zeit nehmen.
3: Guten Morgen, Frau Pankurt.
1: Herr Greil, Sie sind bei der Kripo für Kfz-Kriminalität zuständig und Gebrauchtautokauf ist also für Sie ein bekanntes Thema. Was ist denn das, sagen wir mal, komplizierte am Secondhand-Kauf?
3: Ja, also meines Erachtens ist hier das größte Problem die Emotionen. Das heißt, wer einen Gebrauchtwagen kaufen möchte, der hat sich ja schon längere Zeit mit einem bestimmten Fahrzeug beschäftigt. Man hat Anzeigen verglichen, man hat Fotos angeschaut, vielleicht ausgerechnet, was das Auto jetzt genau kosten darf und sich innerlich vorgestellt, wie man bereits mit diesem Auto nach Hause fährt. Und genau das kann eben dazu führen, dass diese Emotionen die Oberhand gewinnen und man dann vielleicht Warnsignale oder wichtige Details übersieht.
1: Und welche Tipps haben Sie dann?
3: Also ich würde sagen, bleiben Sie objektiv, prüfen Sie zunächst einmal die ganzen Fahrzeugunterlagen sorgfältig. Stimmen die ganzen Angaben, die auf den Papieren stehen, mit dem Fahrzeug wirklich überein? Lassen Sie sich vom Verkäufer den Personalausweis zeigen. Halten Sie diese Vereinbarungen auf jeden Fall alle schriftlich fest.
1: Okay, macht auf jeden Fall Sinn.
3: Dann als nächstes würde ich auf jeden Fall zu zweit zu einer Besichtigung gehen, denn die zweite Person hat einen viel objektiveren Blick auf die ganze Sache und sieht oft Dinge, die einem selbst aus der ganzen Begeisterung heraus entgehen. Und dann zu guter Letzt, Tipp im Allgemeinen, lassen Sie sich Zeit, lassen Sie sich nicht unter Druck setzen mit irgendwelchen Sätzen wie es gibt schon mehrere Interessenten oder Sie müssen sich sofort entscheiden, sowas sollte Sie alle skeptisch machen, weil ein Autokauf ist eben eine größere Investition und ein seriöser Verkäufer hat mit Sicherheit Verständnis dafür, wenn Sie sich Zeit für Ihre Entscheidung nehmen wollen.
1: Und dann steht aber dem Vergnügen mit dem neuen Auto natürlich nichts im Wege. Dankeschön an Alexander Greil vom Polizeipräsidium Mittelfranken. Beim nächsten Mal erzählt uns ein Verkehrspolizist, dass er sich durchaus öfter wie im Safety Car beim Autorennen fühlt. Stichwort ist da Gegenstände auf der Fahrbahn.

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1: Super beliebt und immer Mitte September, vom 18. bis 20. sind wieder die Stadtverführungen in Nürnberg. So funktioniert's. Eintrittskarte ist ein Türmchen, das haben Sie umhängen und dann können Sie einfach an den Führungen teilnehmen. Übrigens, auch Radio F ist auch wieder ein Teil der Stadtverführungen.
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1: Für einige der Führungen ist eine Anmeldung nötig. Anmelden können Sie sich ab diesem Wochenende. Diana Meisel ist vom Projektbüro der Stadt Nürnberg. Guten Morgen, Frau Meisel. Lassen Sie uns über einige besondere Führungen reden. Es sind ja so viele, gut 1000 Termine gibt's. Zum Beispiel viele Touren am Hauptmarkt in Nürnberg, gell?
2: Wir haben verschiedene Führungen am Hauptmarkt. Da geht es zum einen zum Beispiel um den schönen Brunnen, aber auch um den Balkon der Frauenkirche. Und auch im Umfeld der Kaiserburg gibt es ganz verschiedene Touren, zum Beispiel im Burggarten. Da ist ein Landschaftsarchitekt, der ganz konkret auf die Bepflanzung und die Bäume und die Flora und Fauna des Burggartens eingeht.
1: Sehr schön. Und wir freuen uns, habe ich gerade schon gesagt, Radio F unterstützt die Stadtverführungen und auch dieses Mal werden Touren bei uns im Funkhaus angeboten.
2: Freitagnachmittag gibt es 2 Touren, wo man hinter die Kulissen des Radiosenders blicken kann und ganz ungewohnte Einblicke als Gast im Studio erhält.
1: Freuen uns sehr, dass das immer so gut ankommt. Schauen Sie bei uns vorbei im Studio. Und Dankeschön, dass das so viele so spannend finden. Fast so spannend wie eine Krimi-Führung. Die gibt's auch, gell?
2: Ja, wir haben ganz verschiedene Krimi-Spaziergänge in diesem Jahr, unter anderem im und um das Volksbad, aber auch zu verschiedenen anderen Krimis, die von den Autorinnen vorgestellt werden.
1: Sehr cool. Also die Stadtverführungen, die sind vom 18. bis 20. September und für manche Touren sollten Sie sich vorab online anmelden. Das geht ab diesem Samstag ab 10 Uhr.
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1: Ich bin Hendrik Daum. Der Vorstand von Volkswagen hat einem Bericht der Wirtschaftswoche zufolge bereits beschlossen, 4 VW-Werke zu schließen. Demzufolge soll die Produktion in Emden, Hannover, Zwickau und Neckarsulm zwischen 2031 und 2034 enden. In den vergangenen Tagen hatte es bei Volkswagen eine Reihe von Betriebsversammlungen gegeben. Hintergrund sind die Sparpläne des Unternehmens. Die Bundesregierung bringt heute ein Gesetz auf den Weg, das vor allem den ganz kleinen Kindern zugutekommen soll. Im Kern geht es um verpflichtende Sprachtests für alle 4-Jährigen und um eine gezielte Förderung der Kinder in den Kitas.

0: Uli Reitinger berichtet.
1: Das Gesetz soll den Kleinkindern den Übergang zur Grundschule erleichtern. Experten sagen, im Moment schleppen die Kinder und Jugendlichen Bildungsdefizite oft durch ihre gesamte Bildungslaufbahn. Das soll sich mit dem neuen Gesetz ändern. Mit den verpflichtenden, bundesweit einheitlichen Sprachtests, auch für Kinder, die nicht in die Kita gehen, sollen Probleme früh erkannt und direkt mit individuell passenden Hilfen entgegengewirkt werden.
0: Die deutsche Marine hat im Nordatlantik einen zuvor geheim gehaltenen Test des israelischen Raketensystems LORA erfolgreich abgeschlossen. Ein Marineinspekteur sagte, das Waffensystem lasse sich problemlos von deutschen Schiffen aus einsetzen. Außerdem übersteige die mögliche Reichweite alles, was man bisher kannte. Schon wieder ist der Regierungsflieger kaputt. Bundesfinanzminister Klingbeil ist in South Carolina gestrandet. Damit verpasst der Minister heute die Kabinettssitzung, wo es um sein Steuergesetz geht. Die Maschine konnte wegen eines technischen Defekts nicht starten. Aktuell schaut man, ob der Flieger repariert werden kann oder Klingbeil mit einem anderen Flugzeug zurück nach Deutschland fliegen muss. Bei den US Open haben die beiden deutschen Tennisprofis Eva Liss und Jan-Lennard Struff die zweite Runde erreicht. Der 36 Jahre alte Struff setzte sich glatt in drei Sätzen gegen Camilo Hugo Carabelli aus Argentinien durch. Auf ihn wartet nun mit Francisco Cerundolo erneut ein Argentinier. Die Hamburgerin Liss besiegte zuvor die Tschechin Gabriela Knutson in zwei Sätzen. Sie trifft in der nächsten Runde auf die russische French Open-Gewinnerin Mira Andreeva.
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3: Mit Tanja Scholl. Die Erlanger Polizei ist zu einem ungewöhnlichen Einsatz in die Praxis einer Kieferorthopädin gerufen worden. Eine 14-jährige Schülerin wollte ihre lästige Zahnspange loshaben und forderte die Zahnärztin auf, ihren Eltern zu sagen, dass die Behandlung abgeschlossen sei. Nachdem die sich nicht auf das Ansinnen einließ, zog die 14-Jährige plötzlich ein Messer hervor und bedrohte die Kieferorthopädin. Bis zum Eintreffen der Polizei hatte das Mädchen die Praxis bereits wieder verlassen. Gegen sie wurde jetzt ein Ermittlungsverfahren wegen Bedrohung eingeleitet. Die Zahnärztin blieb bei dem Vorfall unverletzt.
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1: Mit gleich zwei Actionkrachern meldet sich Hollywood jetzt in unseren fränkischen Kinos. Vorhang auf für Mutiny und Das Ende der Sterne. In einer nahen Zukunft hat eine verheerende Pandemie in Das Ende der Sterne nahezu die gesamte Menschheit ausgelöscht. Zu den wenigen Überlebenden gehört Hick.
2: Und was hast du gemacht, bevor die Welt unterging?
3: Ich habe meine Frau geküsst und mit meinem Hund gespielt. Und jeden Tag habe ich gedacht, Mann, hast du ein Scheißglück.
2: Jeder hat doch was, woran er sich festhält, oder? Ohne das wäre es ziemlich einsam.
1: Hick lebt mit seinem Hund in einem verlassenen Flugzeughangar in Colorado. Der Platz ist gut gegen marodierende Überlebende zu verteidigen. Und dabei hilft ihm der menschenfeindliche Ex-Soldat Bengley.
4: Wir haben keine Ahnung, was da draußen ist.
5: Was glaubst du, was du da findest? Fröhliche Menschen? Überall? Die Welt von damals existiert nicht mehr. Hier gibt's nur uns. Wir halten uns an dem fest, was mal war. Da draußen zählt nur eins, töten oder getötet werden. Das Einzige, was wir fürchten müssen, sind
6: die Überlebenden.
1: Und die sorgen schon bald für Chaos. Mit Stars wie Jacob Elordi, Josh Brolin und Guy Pearce verfilmt der Regiemeister Ridley Scott mit Das Ende der Sterne die apokalyptische Buchvorlage von Peter Heller.
7: Was zum Teufel willst du?
8: Vergeltung.
1: Und wenn das Actionstar Jason Statham will, sollte sich der Gegner warm anziehen. In Mutiny spielt er einen ehemaligen Soldaten, der seine Unschuld beweisen muss. Auf einem Frachtschiff entdeckt er Menschenschmuggler und eine Frau, die helfen will.
9: Mayday, Mayday, Mayday! Wir brauchen sofortige Notfallunterstützung.
8: Uns geht langsam die Zeit aus.
9: Wer zum Teufel sind Sie?
8: Jetzt zählt nur eins, Sie und diese Menschen in Sicherheit zu bringen. Vertrauen Sie mir, ich muss das beenden.
1: Und beim Beenden geht's richtig zur Sache. Jason Statham lässt es in Mutiny dermaßen krachen, dass der Film erst frei ab 18 Jahren ist. Stefan Grundler, Radio F, Kinoredaktion.

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5: Ich bin Hendrik Daum. Einen schönen guten Morgen. Der Vorstand von Volkswagen hat einem Bericht der Wirtschaftswoche zufolge bereits beschlossen, 4 VW-Werke zu schließen. Demzufolge soll die Produktion in Emden, Hannover, Zwickau und Neckarsulm zwischen 2031 und 2034 enden. In den vergangenen Tagen hatte es bei Volkswagen eine Reihe von Betriebsversammlungen gegeben. Hintergrund sind die Sparpläne des Unternehmens. Die Europäische Union hat der Bundesregierung mit Blick auf den Drohnenvorfall in Leipzig Unterstützung zugesichert. Die EU stehe angesichts des russischen Angriffs voll und ganz an der Seite Deutschlands. Das schrieb Kommissionspräsidentin von der Leyen. NATO-Generalsekretär Rutte betonte, das Bündnis werde seine Mitglieder gegen jegliche Bedrohung verteidigen. Unterdessen hat Russlands Präsident Putin auf die von Deutschland angekündigten Sanktionen reagiert. Sie seien ein so wörtlich schwerer Fehler und liefen eindeutig den Interessen des deutschen Volkes zuwider, so Putin. Die bayerische Staatsregierung drängt darauf, dass auch bei uns mehr Gas gefördert wird. Das sagte Ministerpräsident Söder. Hintergrund ist, dass die deutschen Gasspeicher im Moment nur zu etwas mehr als 50% gefüllt sind. Bayern fordert deshalb eine nationale Gasreserve für etwa 3 Wochen. Fußballprofi Antonio Rüdiger spielt nicht mehr für Deutschland. Auf seinen Social-Media-Kanälen hat der 33-Jährige seinen Rücktritt aus der deutschen Nationalmannschaft erklärt. Moritz Einzel berichtet.
6: Es sei an der Zeit, den Weg für die junge Generation freizumachen, schrieb Rüdiger. Der Innenverteidiger in Diensten von Real Madrid bestritt 86 Länderspiele für Deutschland. Er nahm an 3 Welt- und 2 Europameisterschaften teil. 2017 war Rüdiger Teil des jungen deutschen Teams, das in Russland den Confederations Cup gewann.
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1: Widder 2 Sterne, bleiben Sie heute entspannt.
2: Stier 3 Sterne, Ihre Zuverlässigkeit macht jetzt den Unterschied.
1: Zwillinge 3 Sterne, nehmen Sie Kritik nicht persönlich, sondern als Chance.
2: Krebs 2 Sterne, verlassen Sie sich auf Ihre eigenen Fähigkeiten.
1: Löwe 4 Sterne, mit Ihrer positiven Ausstrahlung kommen Sie besonders gut an.
2: Jungfrau 3 Sterne, kompliziertes Denken führt jetzt zu keinem Ergebnis.
1: Waage 2 Sterne, lassen Sie sich nicht von kleinen Rückschlägen ausbremsen.
2: Skorpion 3 Sterne, Ihr gesundes Selbstvertrauen hilft Ihnen weiter.
1: Schütze 4 Sterne, ein unerwartetes Ereignis bringt Ihnen einen großen Vorteil.
2: Steinbock 3 Sterne, verteilen Sie Aufgaben, wenn es Ihnen jetzt zu viel wird.
1: Wassermann 2 Sterne, ein entspannter Ausgleich am Abend bringt Ihnen Kraft zurück.
2: Fische 4 Sterne, kreative Ideen bringen Ihnen jetzt besonders gute Ergebnisse.
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1: Ich bin Hendrik Daum. Einen schönen guten Morgen. Der Vorstand von Volkswagen hat einem Bericht der Wirtschaftswoche zufolge bereits beschlossen, 4 VW-Werke zu schließen. Demzufolge soll die Produktion in Emden, Hannover, Zwickau und Neckarsulm zwischen 2031 und 2034 enden. In den vergangenen Tagen hatte es bei Volkswagen eine Reihe von Betriebsversammlungen gegeben. Hintergrund sind die Sparpläne des Unternehmens. Die Europäische Union hat der Bundesregierung mit Blick auf den Drohnenvorfall in Leipzig Unterstützung zugesichert. Die EU stehe angesichts des russischen Angriffs voll und ganz an der Seite Deutschlands. Das schrieb Kommissionspräsidentin von der Leyen. NATO-Generalsekretär Rutte betonte, das Bündnis werde seine Mitglieder gegen jegliche Bedrohung verteidigen. Unterdessen hat Russlands Präsident Putin auf die von Deutschland angekündigten Sanktionen reagiert. Sie seien ein so wörtlich schwerer Fehler und liefen eindeutig den Interessen des deutschen Volkes zuwider, so Putin. Die bayerische Staatsregierung drängt darauf, dass auch bei uns mehr Gas gefördert wird. Das sagte Ministerpräsident Söder. Hintergrund ist, dass die deutschen Gasspeicher im Moment nur zu etwas mehr als 50% gefüllt sind. Bayern fordert deshalb eine nationale Gasreserve für etwa 3 Wochen. Fußballprofi Antonio Rüdiger spielt nicht mehr für Deutschland. Auf seinen Social-Media-Kanälen hat der 33-Jährige seinen Rücktritt aus der deutschen Nationalmannschaft erklärt. Moritz Einzel berichtet.
2: Es sei an der Zeit, den Weg für die junge Generation freizumachen, schrieb Rüdiger. Der Innenverteidiger in Diensten von Real Madrid bestritt 86 Länderspiele für Deutschland. Er nahm an 3 Welt- und 2 Europameisterschaften teil. 2017 war Rüdiger Teil des jungen deutschen Teams, das in Russland den Confederations Cup gewann.
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1: Aus Frankreich und aus Hollywood kommen zwei neue Filme in unseren fränkischen Kinos. Vorhang auf für Oh La La 2 und One Night Only.
2: Mom, ich glaube, ich bleib einfach hier.
3: Nein, du solltest heute ausgehen.
1: Sagt die Mutter des Pizzabäckers Owen zu Beginn von One Night Only. Denn nur heute Nacht ist es Singles gesetzlich erlaubt, Sex zu haben. Also gut, Owen macht sich auf die Socken und trifft die muntere Ellie.
4: Deine Ohren sehen aus wie Autotüren.
5: Deine Nase ist zu klein für dein Gesicht.
6: Mit deinem Kinn kann man Holz hacken.
5: Deine Beine machen keinen Sinn.
6: Dein Haaransatz macht keinen Sinn. Was ist mit deinem Auge?
5: Allergie.
6: Ach echt?
1: Ja, läuft nicht gerade gut zwischen den beiden. Und so gehen sie erstmal wieder getrennte Wege. Aber im Laufe der Nacht trifft Ellie wieder auf Owen und er macht ihr eine Pizza.
6: Das ist die beste Pizza, die ich je hatte. Ich glaube, besser als Sex.
5: Was findest du am besten?
6: Den extra Käse.
5: Beim Sex.
6: Das Vorspielen.
5: Das ist eine typische Frauenantwort.
6: Und du so?
5: Für mich geht's ums Danach.
6: Oh, komm schon.
5: Zwei Menschen liegen da und teilen ein Geheimnis.
1: Nun ja, die Handlung ist durchaus vorhersehbar. Aber One Night Only ist romantisch schön und macht auch viel Spaß. Beispielsweise bei der Suche nach dem letzten Kondom in der Stadt. Im ersten Oh La La-Film vor zwei Jahren hat der Weinhändler Frederik erfahren, dass er genetisch nur zu 15% Franzose ist. In Oh La La 2 will er nun wissen, woher die restlichen 85% kommen. Ergebnis: Das Labor sagt, die Gene sind türkisch.
7: Ihre Tochter hat gewusst, dass Sie Türke sind. Sie arbeitet hier. Wunderbare Frau.
8: Das interessiert mich nicht.
7: Wir haben ihr gleich Bescheid gesagt.
8: Dann weiß meine Tochter davon und hat nichts gesagt. Also die kriegt was zu hören. Ich bin kein Franzose. Ich bin zu 0% Franzose. Wie ein Magerquark.
1: Auch wenn Frankreichs Starkomiker Christian Clavier wieder die Hauptrolle spielt, an den Witz des ersten Teils kommt Oh La La 2 nicht heran. Stefan Grundler, Radio F, Kinoredaktion.

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2: Bei jeder Pflaume vom Baum stellt sich die Frage, ist da ein Wurm drin? Mit der Zeit habe ich gelernt, man kann es bei einer Pflaume fühlen, ob sie wurmig ist. Die einen sind knackig und fest, die anderen nicht weich.

und reif, sondern faulig weich. Würmer kommen übrigens erstaunlich oft in der Bibel vor. Sie sind ein Symbol für die Vergänglichkeit und den Tod. Das ist kein Wunder, denkt sich der Krimi-Fan. In der Bibel trifft der Prophet Jona auf einen Wurm. Er sitzt mit schlechter Laune unter einem schattigen Busch. Da lehrt ihn ein Wurm etwas. Die Rizinusraupe frisst die Schattenpflanze des frustrierten Gottesmannes kaputt. Über Nacht. Das ärgert ihn fürchterlich. Und die Moral von der Geschichte?

0: Wenn ihm eine ganz einfache Pflanze so wichtig geworden ist, wegen des Schattens, die so leicht zu zerstören ist, wie viel mehr sollte Gott und letztlich auch uns am Leben von anderen Menschen liegen? Auch ein Menschenleben ist wertvoll und gleichzeitig zerbrechlich und deshalb ist es so sehr wert, geschützt zu werden. Tabea Bader, Evangelische Studierendengemeinde Nürnberg.
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3: Ich bin Fabian Schaffer. Guten Morgen. Die Bundesregierung macht Russland für den versuchten Anschlag auf den Flughafen Leipzig-Halle Anfang August verantwortlich. Dafür gäbe es eine klare Beweiskette, sagte Bundesinnenminister Dobrindt. Außerdem passe die Ausführung der Tat ins typische Muster hybrider Kriegsführung Russlands. Als Reaktion kündigte Außenminister Wadefuhl eine Reihe von Strafmaßnahmen an. Russlands Präsident Putin bezeichnete das als schweren Fehler. Die Bundesregierung bringt heute ein Gesetz auf den Weg, das vor allem ganz kleinen Kindern zugutekommen soll. Im Kern geht es um verpflichtende Sprachtests für alle Vierjährigen und um eine gezieltere Förderung in den Kitas, Uli Reitinger berichtet.
4: Das Gesetz soll den Kleinkindern den Übergang zur Grundschule erleichtern. Experten sagen, im Moment schleppen die Kinder und Jugendlichen Bildungsdefizite oft durch ihre gesamte Bildungslaufbahn. Das soll sich mit dem neuen Gesetz ändern. Mit den verpflichtenden, bundesweit einheitlichen Sprachtests, auch für Kinder, die nicht in die Kita gehen, sollen Probleme früh erkannt und direkt mit individuell passenden Hilfen entgegengewirkt werden.
3: Die Bundeswehr setzt ihre Pläne zur Aufrüstung offenbar konsequent um. Im Nordatlantik hat die Marine jetzt einen bislang geheim gehaltenen Test des israelischen Raketensystems LORA erfolgreich abgeschlossen. Marineinspekteur Karg sagte, das Waffensystem lasse sich problemlos von deutschen Schiffen aus einsetzen. Außerdem übersteige die mögliche Reichweite alles, was man bisher kannte.
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5: Mit Chris Wahle. Nach dem schweren Frontalcrash durch einen Geisterfahrer auf der B8 sucht die Fürther Verkehrspolizei jetzt nach Zeugen. Ein 75-Jähriger war gestern Vormittag auf die falsche Fahrbahn aufgefahren und zwischen Solkendorf und Fürth West mit einem entgegenkommenden Kleintransporter zusammengestoßen. Sowohl der Geisterfahrer als auch der 23-jährige Transporterfahrer wurden schwer verletzt und mussten von der Feuerwehr aus ihren Fahrzeugen befreit werden. Beide wurden mit Rettungshubschraubern in Krankenhäuser gebracht.
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6: Um 6:02. Guten Morgen. Heute geht's wieder hoch bis 24 Grad. Aktuell können Sie noch schön durchlüften. Heute ist es zwar meist bewölkt, aber regnen soll es voraussichtlich nicht. Und dann, wie gesagt, tagsüber angenehm warm. Aktuell Stein 11 Grad, Heroldsberg 11, Rohr messen wir 10 Grad. Donnerstagmorgen ist ähnlich, mit ein bisschen mehr Sonnenschein. Freitag wird es nochmal wärmer, könnten fast 30 Grad sein. Der Wind weht da stärker. Auch das Wochenende ist relativ wettermäßig. Ruhig, vielleicht Samstag erst Regen.
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6: Apropos ruhig, liebe Autofahrer, auch da haben Sie freie Fahrt. Und wir wissen aktuell nichts. Melden Sie sich gerne 08000 94 5 94 5. Dankeschön.
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6: Guten Morgen, dankeschön, dass Sie mit uns aufstehen. Sie tun es gleich mit einem wunderbaren Duett aus den 80ern von Sherman Jackson und Piers Adora, When the Rain Begins to Fall. Michael Jackson hätten wir in der Stunde auch noch im Angebot. Roy Orbison. Und den Anfang macht dieser Dirty Dancing 60er von den Four Seasons. Big Girls Don't Cry.

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0: Mittwoch, der 2. September. Ich wünsche uns allen heute einen ruhigen Tag. Danke, dass Sie eingeschaltet haben. Kommen Sie gut rein in diesen Mittwoch. Vielleicht haben Sie was Schönes vor. Wir machen Ihnen heute auf jeden Fall Lust mal wieder aufs Volksfest. Am Dutzenteich wird ja große Jubiläum gefeiert. 200 Jahre Nürnberger Herbstvolksfest. Heute am Mittwoch ist traditionell ein ganz besonderer Tag, der Familiennachmittag. Mehr zum Volksfest in guter Stunde bei uns um 7.10 Uhr. Vielleicht sind Sie jetzt schon mit dem Auto unterwegs, fahren Sie bitte vorsichtig. Interessantes Thema heute bei uns da in der Blaulichtminute. Die hören Sie bei uns ja in Zusammenarbeit mit der Polizei. Wie oft hören wir den Begriff im Verkehrsservice Gegenstände auf der Fahrbahn? Dann haben wir mal nachgefragt, wie werden die dann eigentlich entfernt? Wir sprechen mit einem Verkehrspolizisten, der quasi täglich in dieser Angelegenheit unterwegs ist. Seine Antworten, wie er das macht, spannende Geschichte. Fühlt sich da immer ein bisschen wie so ein Safety-Car-Fahrer, hat er gesagt. Seine Antworten also hören Sie um 7.40 Uhr. Wir haben also heute wieder einiges vor. Die Region für Sie wie immer im Blick. Und danke, dass Sie mit Radio F aufstehen.

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0: Sie aus dem Fenster. Momentan ist es noch ein bisschen frisch, aber wie gesagt, da können Sie gut durchlüften noch. Heute dann tagsüber bis zu 24 Grad. Momentan sind es an der Lorenzkirche in Nürnberg noch so 11 Grad, aber heute recht harmloses, relativ ruhiges Wetter. Apropos ruhig, auf den Straßen, liebe Autofahrer, gibt es jetzt zum Beispiel noch keinen Blitzer. Achtung, aber wenn Sie ein bisschen weiter draußen unterwegs sind, und zwar im Kreis Roth, da auf der Verbindungsstraße Ansbach-Röttenbach zwischen Trautenfurt und Spalt, ganz genau, da sind momentan 3 Pferde auf der Fahrbahn. Also da bitte, bitte Vorsicht. Aber sonst, wenn Sie so auf der Autobahn unterwegs sind oder Blitzer, wie gesagt, haben wir noch keinen, da haben Sie noch Freifahrt. Fahren Sie bitte weiter vorsichtig. Und da, wenn Sie einen Blitzer sehen, 08000 94 5 94 5, gerne bei uns melden. Ja, es ist schon ein bisschen herbstlich draußen jetzt. Es ist ja auch jetzt am 1. September offiziell der meteorologische Herbstanfang gewesen. So langsam geht es also auch wieder in die kältere Jahreszeit. Und dann ist auch wieder Zeit für Eishockey. Ja, in gut 2 Wochen beginnt die neue Saison. Auch für die Nürnberg Ice Tigers. Und die fangen jetzt wieder langsam an zu testen. Und da hätten wir heute was Interessantes für Sie. Nämlich am kommenden Samstag gibt es ein Testspiel in der PSD Bank Nürnberg Arena gegen Ingolstadt. Und da haben wir heute noch Tickets für Sie. Also wenn Sie jetzt schon langsam Lust wieder haben auf Eishockey, dann seien Sie bereit. Um 8.40 Uhr gibt es heute Tickets bei uns für die Ice Tigers. Und da ist dann übrigens auch noch Mannschaftsvorstellung und Autogrammstunde. Also so richtig so eine Saisoneröffnung, die da schon gefeiert wird. Und bei uns bekommen Sie heute noch die Tickets dafür. Drückt mir jetzt schon die Daumen, dass es dann für Sie klappt, wenn Sie da Lust drauf haben. Hier ist Ihr Motto erstmal für diesen Mittwoch.
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0: Widder 2 Sterne, bleiben Sie heute entspannt.
2: Stier 3 Sterne, Ihre Zuverlässigkeit macht jetzt den Unterschied.
0: Zwillinge 3 Sterne, nehmen Sie Kritik nicht persönlich, sondern als Chance.
2: Krebs 2 Sterne, verlassen Sie sich auf Ihre eigenen Fähigkeiten.
0: Löwe 4 Sterne, mit Ihrer positiven Ausstrahlung kommen Sie besonders gut an.
2: Jungfrau 3 Sterne, kompliziertes Denken führt jetzt zu keinem Ergebnis.
0: Waage 2 Sterne, lassen Sie sich nicht von kleinen Rückschlägen ausbremsen.
2: Skorpion 3 Sterne, Ihr gesundes Selbstvertrauen hilft Ihnen weiter.
0: Schütze 4 Sterne, ein unerwartetes Ereignis bringt Ihnen einen großen Vorteil.
2: Steinbock 3 Sterne, verteilen Sie Aufgaben, wenn es Ihnen jetzt zu viel wird.
0: Wassermann 2 Sterne, ein entspannter Ausgleich am Abend bringt Ihnen Kraft zurück.
2: Fische 4 Sterne, kreative Ideen bringen Ihnen jetzt besonders gute Ergebnisse.
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0: Danke, dass Sie Radio F eingeschaltet haben. So geht's zusammen rein in diesem Mittwochmorgen, kurz vor 6:30. Bestens informiert wieder, zuständig für die Nachrichten heute Chris Wahle. Und ein Thema, ein ernstes Thema. Ich glaube, keiner von uns geht gerne ins Krankenhaus. Und noch krasser ist es dann immer für Kinder, die diese Welt noch weniger verstehen, vielleicht, die manchmal dort ist, als wir. Aber im Nürnberger Klinikum tut man da jetzt alles, dass sich Kinder noch wohler fühlen, wenn sie doch mal in Behandlung sind. Und wie, das erfahren Sie in einer Minute.
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4: Ich bin Fabian Schaffer. Guten Morgen. Die Bundesregierung macht Russland für den versuchten Anschlag auf den Flughafen Leipzig-Halle Anfang August verantwortlich. Dafür gäbe es eine klare Beweiskette, sagte Bundesinnenminister Dobrindt. Außerdem passe die Ausführung der Tat ins typische Muster hybrider Kriegsführung Russlands. Als Reaktion kündigte Außenminister Wadefuhl eine Reihe von Strafmaßnahmen an. Russlands Präsident Putin bezeichnete das als schweren Fehler. Die Bundesregierung bringt heute ein Gesetz auf den Weg, das vor allem ganz kleinen Kindern zugutekommen soll. Im Kern geht es um verpflichtende Sprachtests für alle Vierjährigen und um eine gezieltere Förderung in den Kitas, Uli Reitinger berichtet.
5: Das Gesetz soll den Kleinkindern den Übergang zur Grundschule erleichtern. Experten sagen, im Moment schleppen die Kinder und Jugendlichen Bildungsdefizite oft durch ihre gesamte Bildungslaufbahn. Das soll sich mit dem neuen Gesetz ändern. Mit den verpflichtenden, bundesweit einheitlichen Sprachtests, auch für Kinder, die nicht in die Kita gehen, sollen Probleme früh erkannt und direkt mit individuell passenden Hilfen entgegengewirkt werden.
4: Die Bundeswehr setzt ihre Pläne zur Aufrüstung offenbar konsequent um. Im Nordatlantik hat die Marine jetzt einen bislang geheim gehaltenen Test des israelischen Raketensystems LORA erfolgreich abgeschlossen. Marineinspekteur Karg sagte, das Waffensystem lasse sich problemlos von deutschen Schiffen aus einsetzen. Außerdem übersteige die mögliche Reichweite alles, was man bisher kannte.
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6: mit Chris Wahle. Dschungel statt OP-Angst. Im Klinikum Nürnberg können Kinder ab sofort mit Mixed-Reality-Brillen in Abenteuer eintauchen. Zur Auswahl stehen 6 unterschiedliche Erlebniswelten, darunter eine Unterwasserwelt mit Delfinen, eine Safari, ein Piratenschiff oder eine Reise ins Weltall. Kleine Patienten ab 5 Jahren können dabei ihre echte Umgebung weiterhin sehen. Die virtuelle Welt legt sich also nicht komplett über das Sichtfeld. Die Brillen sollen vor allem auf dem Weg in den Operationssaal bei Untersuchungen und Behandlungen für Ablenkung sorgen und Ängste reduzieren. Möglich wurde die Anschaffung von 3 Brillen durch die Theo und Friedel Schöller Stiftung.
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7: 3 Minuten gleich nach 6:30. Guten Morgen. Aktuell in Gutzberg 11 Grad, Ziegelstein 11, Rot messen wir 10 Grad. Es ist eigentlich sehr aufgelockert draußen, wenn ich rausschaue. Ein schöner Himmel und heute wird es voraussichtlich auch nicht regnen. Angenehm warm wird es dann tagsüber bis zu 24 Grad, auch am Donnerstagmorgen dann noch mehr Sonne. Freitag wird es sogar noch wärmer, geht fast hoch bis 30 Grad. Auch das Wochenende schaut aktuell ruhig aus, vielleicht wohl Regen in Richtung Samstag.
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7: Liebe Autofahrer, Vorsicht, es gibt Gegenstände auf der Fahrbahn auf der A9, München Richtung Nürnberg zwischen Grieding und Tilpoltstein und dann weiter die Meldung im Kreis Roth auf der Verbindungsstraße zwischen Trautenfurt und Spalt. Sind momentan 3 Pferde auf der Fahrbahn, vielleicht findet sich ja jemand, der die 3 einfangen kann. Ansonsten Blitzer haben wir noch keine, melden Sie die gerne 08000 94 5 94 5. Vielen Dank und gute Fahrt.
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7: Hallo, guten Morgen und richtig gute Laune macht gleich ein Song von Peter Kent, der heißt auch so, It's a Real Good Feeling. Im Hintergrund hören Sie schon den Disco-Sound von Donna Summer und Hot Stuff. Wir hätten auch noch Glamrock anzubieten in dieser halben Stunde von T-Rex zum Beispiel. Dankeschön, dass Sie mit uns ausstehen. 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Guten Morgen!

0: Radio F am Mittwoch um 6.41 Uhr. Und immer am Mittwochabend, da nehmen wir uns noch mehr Zeit für längere Gespräche. In Vorort-Spezial von und mit Günther Moosberger. Gäste aus Politik, Gesellschaft, Kultur, Sport kommen zu ihm. Und es wird immer über interessante Themen geplaudert. Günther, guten Morgen erstmal. 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

Glitzer Glamrock aus den 70ern. Und Disco-Musik aus den 70ern hören Sie jetzt dann gleich noch vor 7 von den Bee Gees höchstpersönlich und Staying Alive, der absolute Klassiker. 6.47 Uhr, guten Morgen. Momentan messen wir an der Sebalduskirche in Nürnberg auch noch 11 Grad. Bisschen frischer noch draußen. Schön wird's heute und freundlich bei bis zu 24 Grad. Liebe Autofahrer, Vorsicht, es gibt Gegenstände auf der Fahrbahn. Auf der A9 München Richtung Nürnberg zwischen Greding und Tilpoltstein. Und da sind wir auch schon beim Thema übrigens. Gegenstände auf der Fahrbahn sind heute bei uns auch, ist auch das Thema in der Radio F Blaulichtminute. Die hören Sie bei uns ja immer mittwochs und da fragen wir nach bei der Polizei, im Polizeipräsidium Mittelfranken. Dieses Mal konkret bei der Verkehrspolizei in Feucht. Da wird uns ein Polizist mal erklären, was geschieht eigentlich, wenn es Gegenstände auf der Fahrbahn gibt, wenn wir die melden. Wie melden wir die richtig und wie werden die dann entfernt? Mit einer sogenannten, haben wir gelernt, Bremsdrosselfahrt. Was es genau ist und wie die abläuft, wie gesagt, hören Sie bei uns heute in der Blaulichtminute in guter Stunde. Um 7.40 Uhr machen wir das. Und jetzt servieren wir Ihnen musikalisch eine heiße Schokolade. Sie können auch gern Kaffee trinken oder Tee. Aber hier wäre jetzt Hot Chocolate bei Radio F und No Doubt About It. Guten Morgen, Franken.

0: die Bee Gees bei Radio F kurz vor 7. Kommen wir wieder ein bisschen aus dem Nähkästchen plaudern. Wir haben uns einen Garten. Wir hatten da eine Regentonne. Die Regentonne, die stand immer direkt unter dem Fenster des Kinderzimmers unseres Sohnes. Und der hat sich dann immer irgendwann gewundert, warum er so viele Mücken in seinem Zimmer hat. Und irgendwann wussten wir, oh, die sind wohl in der Regentonne. Wie komme ich auf dieses Thema? Die Tigermücke wird nämlich immer mehr ein Thema bei uns in der Region. Und die ist nicht ganz so harmlos. Und da geht es dann eben auch um Regentonnen, dass man die lieber abdeckt oder vielleicht auch, dass man Gießkannen leert. Da gibt es also einige Tipps. Und was da der aktuelle Stand ist, jetzt sind nämlich auch Exemplare von dieser Tigermücke in Nürnberg aufgetaucht. Das weiß Chris Wahle und das sagt er Ihnen in 2 Minuten in den Radio F Nachrichten.
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3: Ich bin Fabian Schaffer. Guten Morgen. Das Bundeskabinett berät heute über ein neues Kita-Gesetz. Familienministerin Prien will damit jedes Kind spätestens mit 4 Jahren auf Sprache und Entwicklung testen lassen. Bei Bedarf soll früh gefördert werden. Bis 2034 sollen dafür über 9 Milliarden Euro fließen. Laut einer Umfrage unter mehr als 3000 Kitas fehlen rechnerisch bundesweit über 100.000 Fachkräfte. Russlands Präsident Putin hat die Strafmaßnahmen gegen sein Land nach dem Vorfall mit einer Sprengstoffdrohne auf dem Flughafen Leipzig-Halle als schweren Fehler bezeichnet. Unterdessen will Außenminister Wadefuhl heute in Irland seine EU-Kollegen über die bisherigen Erkenntnisse informieren. Thomas Thunfeld berichtet.
4: Die Beweise sind eindeutig, so sieht das auch NATO-Generalsekretär Rutte. Er will heute mit EU-Kommissionspräsidentin von der Leyen über das Thema reden. Auch der NATO-Rat in Brüssel wird sich damit befassen. Die Bundesregierung will als Reaktion auf den versuchten Sprengstoffanschlag unter anderem das russische Konsulat in Bonn schließen, außerdem russische Diplomaten ausweisen.
3: Deutschland soll bis 2029 kriegstüchtig sein, sagt Verteidigungsminister Pistorius. Und die Bundeswehr rüstet deshalb auf. Im Nordatlantik hat die Marine jetzt einen bislang geheim gehaltenen Test des israelischen Raketensystems LORA erfolgreich abgeschlossen. Marineinspekteur Karg sagte, die Reichweite übersteige alles bisher Bekannte.
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5: Mit Chris Wahle. Die Tigermücke breitet sich in Mittelfranken immer weiter aus. Jetzt sind auch in Nürnberg Exemplare aufgetaucht. Die Stadt hatte an verschiedenen Standorten im Süden spezielle Klebefallen aufgestellt. Und schon bei der ersten Leerung haben die Forscher Tigermücken festgestellt. In Fürth ist die schwarz-weiße Mücke schon seit Jahren ansässig. Dort geht eine Spezialfirma von Tür zu Tür, um Anwohner zu beraten, hat Fallen aufgestellt und bekämpft die Larven mit Gift. Die Tigermücke ist im Gegensatz zu heimischen Arten auch tagsüber sehr aggressiv und kann tropische Krankheiten übertragen. Um die Ausbreitung einzudämmen, bitten die Behörden die Bevölkerung, Regentonnen abzudecken und Gießkannen zu leeren.
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6: Gleich 3:07. Guten Morgen. Schauen wir gleich auf die Temperaturen. Deutenbach 11 Grad, Buchenbühl 11, Schwabach 10 Grad. Tagsüber heute, an diesem Mittwoch, bis zu 24 Grad. Regnen soll es voraussichtlich nicht. Ansonsten ist es meist bewölkt und freundlich. Es bleibt eigentlich die ganze Zeit so. Freitag wird es nochmal richtig warm übermorgen. In Richtung Samstag könnte es mal regnen. Aber auch das Wochenende wird schön spätsommerlich.
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6: Mit dieser Meldung von der A6, liebe Autofahrer jetzt, Nürnberg-Heilbronn, da bitte Achtung in Höhe Raststätte-Frankenhöhe Nord, da in beiden Richtungen jetzt Personen auf der Fahrbahn. Gibt einen Blitzer und zwar in Erlangen in der Eltersdorfer Straße. Gerne mehr noch von Ihnen, noch einen weiteren Blitzer. Stehen Sie irgendwo im Stau? Wir hoffen nicht. 08000 94 5 94 5. Danke, kommen Sie gut an.
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6: Guten Morgen und danke schön, dass Sie mit uns aufstehen. Vielleicht waren Sie ja auch schon dort, planen bald Ihren Besuch. Super beliebt, macht Riesenspaß. Es ist Volksfestzeit in Nürnberg, Herbstvolksfest. Und es wird ja auch noch das 200. Jubiläum gefeiert. Auch von uns, von Radio F, natürlich nochmal herzlichen Glückwunsch, liebe Grüße rüber zum Volksfestplatz. Ist ja gar nicht so weit von uns vom Funkhaus. Und auf viele, viele weitere Jahre. Wir schauen jetzt dann gleich mal auf das heutige Fest, beziehungsweise den heutigen Tag. Heute ist ein ganz besonderer Tag, Familiennachmittag, und sprechen mit einer jungen Dame, die ja jetzt auch Premiere hatte. Gibt ja eine neue Volksfestkönigin. Mehr zum Volksfest in 6 Minuten hier bei uns bei Radio F.

0: Und wir vom Mittag und am Mittwoch um 7.11 Uhr. Guten Morgen. Hab's gerade schon gesagt, es ist ja Volksfestzeit jetzt seit dem letzten Wochenende und auch noch Jubiläum wird gefeiert. 200. Jubiläum des Herbstvolksfestes, also richtig Grund zu feiern. Und heute ist auch ein besonderer Tag auf dem Volksfest, der den Schaustellern auch sehr, sehr am Herzen liegt. Volksfestchef ist der Jürgen Putzer. Was ist denn heute bei euch am Mittwoch los? Die Frage stellen wir gleich.
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0: Ja, was steht heute auf dem Programm?
3: Heute haben wir natürlich unseren Familientag. Den Tag für die Familie, ob Oma, Opa mit Enkeln oder Vater, Mutter mit ihren Kindern. Und dieser Familientag ist natürlich bekannt für alle Fahrgeschäfte, 50% ohne Ausnahme an allen anderen Geschäften. Hauptartikel auch mit entsprechenden 50% Nachlass. Also wie gesagt, das ist ein Pflichttermin für ganze Familien und für Gruppen, aufs Volksfest zu kommen.
0: Absolut. Lange Tradition auf dem Volksfest. Neu ist eine junge Dame, Lorena Hoffmann. Sie ist die neue Volksfestkönigin, also Repräsentantin des Festes. Guten Morgen, Lorena. Danke für deine Zeit.
4: Gerne.
0: Wie gesagt, du bist frisch im Amt. Wie hast du deine ersten Tage seit der Eröffnung jetzt erlebt?
4: Wurde extrem herzlich aufgenommen, habe so super tolle, liebe Menschen schon kennenlernen dürfen, habe unfassbar schöne Begegnungen schon gehabt und ja, bis jetzt kann ich sagen, das Amt liegt mir zu 1000% und ja, freue mich jetzt noch auf die nächsten Tage, die so vor mir stehen.
0: Oh, da wünschen wir dir ganz, ganz, ganz viel Spaß. Also heute, wie gesagt, Familiennachmittag, geöffnet wird ab 14 Uhr. Morgen wird es übrigens richtig nostalgisch. Morgen eröffnet um 18 Uhr ein historischer Bereich, wo auf die vergangenen 200 Jahre Volksfest dann geschaut wird. Und zudem werden Artisten über dem Volksfest auftreten. Bis zu 60 Metern Höhe gibt es da eine Motorradshow. Also ganz, ganz, ganz viel los auf dem Volksfest die ganze Zeit. Wir wünschen Ihnen ganz viel Spaß und natürlich nochmal herzlichen Glückwunsch ans Volksfest.
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Viel Gefühl an diesem Mittwochmorgen hier bei uns bei Radio F um 7.20 Uhr, 10 Minuten vor 7:30 Uhr. Guten Morgen. Schön ist es momentan draußen. Sie können heute schön spazieren gehen, zum Beispiel im Fürther Stadtwald. Da sind es aktuell noch 11 Grad, heute aber bis zu 24 Grad. Und da bleibt auch in den nächsten Tagen so. Freitag soll es nochmal richtig warm werden. Familie Pankotsch denkt da schon wieder über das nächste Grillvergnügen nach. Hab mit meinem Mann schon gesprochen. Wäre nochmal einmal bestimmt Zeit zu grillen. Hätte ich Lust drauf. Liebe Autofahrer, bitte Vorsicht. Wir haben diese Meldung von der A3 Regensburg Richtung Nürnberg zwischen dem Kreuz Altdorf und Kreuz Nürnberg. Gefahr durch einen defekten PKW. Das Ganze da im Baustellenbereich. Der rechte Fahrstreifen ist blockiert. Es ist ein neuer Blitzer in Fürth dazu gekommen. Und ansonsten wissen wir noch einen in Erlangen. Blitzer Fürth-Würzburger Straße, Höhe Südwesttangente. Und in Erlangen wird geblitzt in der Eltersdorfer Straße. Haben Sie noch einen weiteren Blitzer gesehen? Geben Sie ihn gerne durch bei uns. Und es geht immer an die 08000 94 5 94 5. Dankeschön, gute Fahrt, fahren Sie vorsichtig. Jetzt mit Frauenpower vor 7:30 Uhr noch von den Supremes gleich und danach Olivia Newton-John hier bei uns bei Radio F.

So klingt ihr morgen nur mit Radio F um kurz vor halb acht. Guten Morgen. Und apropos Klingen und Hören, das hören Sie bei uns relativ oft, Gegenstände auf der Fahrbahn, bei uns im Radio F Verkehrsdienst. Und damit wir da dann wieder freie Fahrt haben, weil das ist ja eine gefährliche Geschichte, dafür sorgt die Polizei. Aber wie werden diese Gegenstände eigentlich entfernt? Auf der Autobahn

0: Ist ja selbst die Polizei in Gefahr und kann nicht einfach auf die Fahrbahn laufen. Ein Verkehrspolizist erzählt uns jetzt dann gleich mal von der sogenannten Bremsdrosselfahrt und dass es sich manchmal tatsächlich wie im Safety Car bei der Formel 1 fühlt. Mehr in der blauen Minute in einer guten Viertelstunde hier bei uns bei Radio F.
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6: Ich bin Fabian Schaffer. Guten Morgen. Das Bundeskabinett berät heute über ein neues Kita-Gesetz. Familienministerin Prien will damit jedes Kind spätestens mit 4 Jahren auf Sprache und Entwicklung testen lassen. Bei Bedarf soll früh gefördert werden. Bis 2034 sollen dafür über 9 Milliarden Euro fließen. Laut einer Umfrage unter mehr als 3000 Kitas fehlen rechnerisch bundesweit über 100.000 Fachkräfte. Russlands Präsident Putin hat die Strafmaßnahmen gegen sein Land nach dem Vorfall mit einer Sprengstoffdrohne auf dem Flughafen Leipzig-Halle als schweren Fehler bezeichnet. Unterdessen will Außenminister Wadefuhl heute in Irland seine EU-Kollegen über die bisherigen Erkenntnisse informieren. Thomas Thunfeld berichtet.
7: Die Beweise sind eindeutig, so sieht das auch NATO-Generalsekretär Rutte. Er will heute mit EU-Kommissionspräsidentin von der Leyen über das Thema reden. Auch der NATO-Rat in Brüssel wird sich damit befassen. Die Bundesregierung will als Reaktion auf den versuchten Sprengstoffanschlag unter anderem das russische Konsulat in Bonn schließen, außerdem russische Diplomaten ausweisen.
6: Deutschland soll bis 2029 kriegstüchtig sein, sagt Verteidigungsminister Pistorius. Und die Bundeswehr rüstet deshalb auf. Im Nordatlantik hat die Marine jetzt einen bislang geheim gehaltenen Test des israelischen Raketensystems LORA erfolgreich abgeschlossen. Marineinspekteur Karg sagte, die Reichweite übersteige alles bisher Bekannte.
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8: Mit Chris Wahle. Tag 6 auf dem Nürnberger Herbstvolksfest. Der heutige Mittwoch ist der Tag, an dem Familien auf dem Festplatz richtig sparen können. Jürgen Putzer, der Geschäftsführer des Schaustellerverbands, verspricht einen Tag voller Abenteuer und Freude, ohne das Budget zu sprengen.
9: Der Familientag heißt bei uns, dass wirklich alle Fahrgeschäfte durchgängig mit 50% Ermäßigung gefahren werden könnten. Und an allen anderen Geschäften gibt es mindestens ein Hauptprodukt auch ermäßigt um 50%. Aber nicht nur für die Familie, für Oma, Opa mit den Enkelkindern. Es können auch Gruppen kommen, also ganz kunterbunt.
8: Der Spaß beginnt übrigens schon auf dem Weg zum Festplatz. Die historische Straßenbahn bringt Familien kostenlos vom Hauptbahnhof direkt zum Volksfestplatz.
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0: Gleich 4 Minuten nach 7:30. Guten Morgen. In Oberweiersbuch sind es aktuell 11 Grad, Almushof ebenfalls 11 und in Hilpoltstein 10 Grad derzeit. Da geht heute aber temperaturmäßig schon noch ein bisschen was. Es sind wieder über 20 Grad und fast 30 Grad, wie es aktuell ausschaut am Freitag. Wochenende wird eigentlich dann auch schon schön, wenn Sie da planen wollen. Vielleicht noch ein bisschen Regen in den Samstag rein, aber Wochenende soll auch schön werden.
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0: Mit diesen Meldungen, liebe Autofahrer, Vorsicht. Wir haben Blitzer und wir haben eine Meldung von Autobahn, die A3 Regensburg Richtung Nürnberg zwischen dem Kreuz Altdorf und Kreuz Nürnberg. Ein defekter PKW im Baustellenbereich. Bitte Vorsicht, der rechte Fahrstreifen gesperrt. Und geblitzt wird in Nürnberg in der Seckendorfstraße, dann in Fürth-Würzburger Straße, Höhe Südwesttangente und in Erlangen in der Eltersdorfer Straße. Sie dürfen gerne noch was hinzufügen. Melden Sie sich bei uns per Telefon oder WhatsApp, Sprach- oder Textnachricht. Und die Nummer ist immer diese, die 08000 94 5 94 5. Dankeschön und gute Fahrt. kommen sie gut an.
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1: Hallo und vor allem Ihnen, Dankeschön, dass Sie mit uns aufstehen. Gibt es dann Sinti-Sound zum Wachwerden von ELO, dem Electric Light Orchestra und Confusion in dieser halben Stunde. Wir hätten was dabei auch von Nick Kershaw, The Riddle. Und den Anfang macht dieser wunderbare, gute Laune Country 70er. Sie dürfen auf Englisch oder auch auf Deutsch mitsingen. Hier sind die Bellamy Brothers und Crossfire. Guten Morgen, Franken.

0: Ihr Mittwoch, Ihr Radio F. Guten Morgen.
1: Täglich hören Sie bei uns ja im Verkehrsdienst Meldungen meist von Gegenständen auf der Fahrbahn. Da ist der Spanngurt, Reifenteile und so weiter. Und das ist immer gefährlich. Und wir fragen jetzt mal nach, wie werden diese Gegenstände dann eigentlich entfernt?
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1: Tobias Zengel sorgt für die Sicherheit auf unseren Straßen. Er ist von der Verkehrspolizei Feucht. Guten Morgen.
4: Guten Morgen auch von meiner Seite.
1: Herr Zengel, erstmal die Frage vorweg. Wenn ich einen Gegenstand sehe auf der Fahrbahn, wie melde ich Ihnen denn am besten genau den Ort, also die Stelle, wo ich diesen Gegenstand gesehen habe?
4: Was schon mal helfen würde, den Start und das Ziel zu nennen. Ich bin zum Beispiel unterwegs von Nürnberg nach Berlin. Dann haben wir schon mal die richtige Fahrtrichtung, auf der Sie unterwegs sind. Und dann gegebenenfalls auf dem Navi so ein bisschen schauen, habe ich Referenzpunkte, habe ich hier Städte, Ortschaften, an welcher Autobahnausfahrt bin ich vorbeigefahren oder ich orientiere mich am besten. Dann wissen wir genau, wo Sie sind, an den blauen Kilometerschildern, die rechts am Fahrbahnrand aufgestellt sind, alle 500 Meter, dann wissen wir wirklich ganz genau, wo sie sich befinden.
1: Okay, dann haben Sie also davon erfahren, dass da jetzt ein Gegenstand, ein größerer liegt. Wie gehen Sie dann vor, wie wird sowas entfernt? Weil es ist ja, jetzt sage ich einfach mal, saugefährlich auch für Sie, da auf der Straße rumzulaufen.
4: Absolut, also das Ganze ist schon sehr gefährlich. Wir kriegen das Ganze über Funk mitgeteilt und fahren dann mit einer, gegebenenfalls auch ab und zu mal gleich mit zwei Streifen zu diesem Teil an. Das können natürlich die unterschiedlichsten Dinge sein. Das kann jetzt ein Unfall sein. Ab und zu mal sind es Tiere oder Personen auf der Fahrbahn. Wir fahren diese Örtlichkeit an und beginnen dann einige Kilometer vor der eigentlichen Gefahrenstelle mit einer sogenannten Bremsdrosselfahrt. Wir erzeugen hinter uns einen künstlichen Stau und führen diese Verkehrslage ganz, ganz langsam und koordiniert an diese Gefahrenstelle ran. Das schaut dann im ersten Augenblick wahrscheinlich erstmal ein bisschen kurios aus. Wir setzen uns vor die Fahrzeuge, schalten das Blaulicht an, blenden hinten, wo der ein oder andere schon mal Stopp Polizei gelesen hat, dann noch Sperre ein, schalten den Warnblinker ein und dann ziehen wir weitläufige Schlangenlinien vor den Fahrzeugen, um quasi den Verkehrsteilnehmer darauf hinzuweisen, dass er jetzt nicht mehr vorbeifahren soll und darf. Dann bilden wir hinter uns diesen künstlichen Stau und führen den dann mit mäßiger Geschwindigkeit immer langsamer.

0: langsamer an diese Gefahrenstelle ran. Sobald wir dann an der Gefahrenstelle angekommen sind, steigt ein Kollege aus mit der Warnweste und entfernt diese Teile. Sobald die entfernt sind, fahren wir mit dem Streifenfahrzeug erstmal langsam weiter. Es könnten ja weiter vorne sich noch weitere Teile befinden und führen den Verkehr dann ähnlich wie in der Safety-Car-Phase bei der Formel 1 wieder ganz langsam in den normalen Verkehrsfluss mit ein.
1: Super spannend und super wichtig. Vielen Dank für solche ja auch wirklich gefährlichen Einsätze. Danke fürs Beantworten dieser Frage. Gerne beantwortet die Polizei auch Ihre Fragen und die können Sie einreichen auf radiof.de. Dort können Sie übrigens auch alle Folgen nachhören.
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0: Minuten vor acht. Aufstehen mit Radio F. Guten Morgen. Wir schauen erstmal wieder auf die Temperaturen und da messen wir an der Fürther Freiheit. Jetzt schon mittlerweile langsam 12 Grad geht, allmählich nach oben. Heute bis zu 24 Grad dann tagsüber bei sehr, sehr freundlichem Wetter. Und der Blick auf die Straßen. Wir haben ja gerade von der Polizei gelernt, wie Gegenstände auf der Fahrbahn entfernt werden. Aktuell haben wir einen defekten PKW im Baustellenbereich auf der A3 Regensburg Richtung Nürnberg zwischen dem Kreuz Altdorf und Kreuz Nürnberg. Da, wie gesagt, der PKW im Baustellenbereich und der rechte Fahrstreifen ist da momentan auch deswegen gesperrt. Blitzer hätten wir in Nürnberg neu dazugekommen in der Münchner Straße stadtauswärts. Und die Katharina hat sich bei uns gemeldet.
1: Ich würde gerne mal wieder einen Blitzer melden. Und zwar von Mannhof kommen an der Ortseinfahrt Eltersdorf, genau am Ortseingangsschild. Gute Fahrt.
0: Dankeschön, wünschen wir dir auch, liebe Katharina, und danke fürs Melden. Sie können auch gerne einen Blitzer melden. Tun Sie das entweder per Text oder Sprachnachricht oder Anruf 08000 94 5 94 5. Dankeschön, wir wünschen Ihnen gute Fahrt. Es ist ja jetzt schon echt wieder allmählich herbstlich, auf jeden Fall spätsommerlich und herbstlich. Allmählich beginnt auch wieder die Saison der Nürnberg Ice Tigers und zwar in gut zwei Wochen geht es da wieder los in der DEL, wird also fleißig vorbereitet. Wir würden Sie gerne zu einem Test Spiel schicken. Die Ice Tigers testen am Samstag gegen Ingolstadt. Gibt da vorher auch wieder schön buntes Programm, bisschen so Saisonauftakt mit Mannschaftsvorstellung, Autogrammstunde und. Und eben das Spiel. 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Spiel ist am kommenden Samstag. Und hier ist Huey Lewis und the News Stuck with You bei Radio F. Guten Morgen.

Danke, dass Sie Radio F am Mittwoch eingeschaltet haben. Guten Morgen. Es gab in Erlangen einen ungewöhnlichen Einsatz in einer Praxis bei einer Kieferorthopädin, denn eine 14-Jährige wehrte sich wirklich vehement und sogar, wenn man sagen kann, mit Waffengewalt gegen ihre Zahnspange. Also

0: unglaublich, aber wahr. Und wie dieser Einsatz dann ausging, das hören Sie in gut einer Minute in den Radio F Nachrichten.
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3: Ich bin Fabian Schaffer. Guten Morgen. Die Polizei geht bei der Störung an einem Umspannwerk in Bergheim bei Köln von einer vorsätzlichen Straftat aus, nicht von einem technischen Defekt. Gestern Abend war es durch einen Kurzschluss zu Leitungsausfällen gekommen. Die allgemeine Stromversorgung war nicht betroffen. Ursache und Hintergründe sind noch unklar. Zuvor hatten Unbekannte nahe einem Kraftwerk in Brandenburg versucht, Kurzschlüsse auszulösen. Bundesaußenminister Wadephul hat die deutschen Sanktionen gegen Russland als angemessene und notwendige Reaktion bezeichnet. Hintergrund ist der versuchte Drohnenanschlag am Flughafen Leipzig-Halle. Wadephul im ZDF.
4: Wir haben nicht überschnell gehandelt, sondern ganz sorgfältig alles analysiert. Wir sind ja auch nicht allein. Wir haben Dienste, wir haben Erkenntnisse, man sieht Parallelen, man sieht Verhaltensmuster. Man sieht Werkstoffe, die es anderswo schon gegeben hat. Also wir trauen uns dieses Urteil zu, sonst hätten wir es nicht gefällt.
3: Russlands Präsident Putin bezeichnete die Sanktionen als schweren Fehler. Das Bundeskabinett will heute die geplante Reform der Einkommenssteuer auf den Weg bringen. Die Pläne von Finanzminister Klingbeil sollen vor allem Familien mit Kindern und Menschen mit kleinen und mittleren Einkommen entlasten. Weiteres Thema im Kabinett ist der Entwurf eines neuen Kita-Gesetzes. Zentraler Punkt hier sind Sprachtests für alle Vierjährigen.
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5: Mit Chris Wahle. Die Erlanger Polizei ist zu einem ungewöhnlichen Einsatz in die Praxis einer Kieferorthopädin gerufen worden. Eine 14-jährige Schülerin wollte ihre lästige Zahnspange loshaben und forderte die Zahnärztin auf, ihren Eltern zu sagen, dass die Behandlung abgeschlossen sei. Nachdem die sich nicht auf das Ansinnen einließ, zog die 14-jährige plötzlich ein Messer hervor und bedrohte die Kieferorthopädin. Bis zum Eintreffen der Polizei hatte das Mädchen die Praxis bereits wieder verlassen. Gegen sie wurde jetzt ein Ermittlungsverfahren wegen Bedrohung eingeleitet. Die Zahnärztin blieb bei dem Vorfall unverletzt.
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6: Um 8:03, guten Morgen. Derzeit sind es 12 Grad in Röthenbach, Neuenhof auch. Gustenfelden sind wir noch bei 11 Grad, aber es klettert langsam hoch. Und wir sind heute tagsüber über 20 Grad. Und am Freitag, da wird es dann echt nochmal warm, da könnten es fast 30 sein. Also dann bestimmt schon so 27 Grad und bleibt eigentlich auch recht freundlich die ganze Woche. Vielleicht regnet es mal in der Nacht auf Samstag oder Richtung Samstag. Sonst aber, wie gesagt, schön spätsommerlich und frühherbstlich.
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6: Mit diesen Meldungen, liebe Autofahrer, weiter gibt es was von der A3. Regensburg Richtung Nürnberg zwischen dem Kreuz Altdorf und Kreuz Nürnberg. Unfall, Gefahr, defekter PKW im Baustellenbereich und gesperrt ist da momentan der rechte Fahrstreifen. Das sind die Blitzer aktuell. Nürnberg führt Erlangen, alles dabei. Nürnberg-Münchner Straße und Blitzer in Nürnberg, in Kornburg, in der Seckendorfstraße Richtung Katzwang, wenn Sie fahren. Blitzer führt Würzburger Straße und in Erlangen in der Eltersdorfer Straße. Dankeschön fürs Melden. Gerne mehr von Ihnen. 08000 94 5 94 5. Gute Fahrt.
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6: Guten Morgen. Und bei uns frühstücken Sie mit den größten Hits aller Zeiten, der größten Stars aller Zeiten. Ich zähle gerne auf Mike Oldfield dabei in dieser halben Stunde. Phil Collins, Dionne Warwick. Den Anfang machen jetzt die Rolling Stones und in Kürze gibt es in 7 Minuten einen Musikmoment von mir, ein Song, der heute eine besondere Bedeutung hat. Und wir feiern heute mal wieder Geburtstag in 7 Minuten.

0: So macht doch Aufstehen Spaß, oder? Mit den definitiv den größten Hits aller Zeiten, den größten Stimmen aller Zeiten. Und genau um so eine und so eine Band geht's jetzt auch.
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0: Heute ist es mal wieder Zeit, einen Geburtstag zu feiern. Songschreiber, Keyboarder, Visionär in Sachen Synthi-Sound. Steve Porcaro wurde am 2. September 1957 geboren. Er ist Gründungsmitglied von Toto und ebnete mit seinen Ideen den Weg für Elektro-Sound auch in der Rockmusik. Er war einer der ersten, der mit dem legendären Synthesizer Yamaha CS80 herum experimentierte. Damit schrieben die Songs von Toto dann Musikgeschichte. Happy Birthday, Steve Porcaro. Viel Spaß mit Toto. Hold the Line.

20 hier ist Ihr Radio F. Guten Morgen, schön, dass wir zusammen aufstehen. Bei schönem Wetter in der Fürther Gustavstraße können Sie auch schön draußen sitzen und ein Käffchen schlürfen, heute vielleicht, oder noch ein Aperölchen. Aktuell messen wir 11 Grad, so 11, 12 Grad, werden heute 24 Grad. Freitag soll es nochmal richtig warm werden, aber auch am Wochenende ist es eigentlich durchaus schön. Liebe Autofahrer, der neueste Blitzer, von dem wir wissen, der ist in Nürnberg in der Münchner Straße stadtauswärts, gibt auch einen in Erlangen in der Eltersdorfer

0: Straße, der uns per Sprachnachricht gemeldet wurde. Vielen Dank dafür. Melden Sie gerne mehr mit der 08000 945 945. Vielen Dank, wünschen wir Ihnen gute Fahrt. Fahren Sie vorsichtig, kommen Sie gut an. Gleich das Radio F Horoskop und ich möchte Sie daran erinnern, ja, in gut so 20 Minuten gibt es bei uns Tickets für die Nürnberg Ice Tigers. Saison in der DEL geht auch bald wieder los, in gut 2 Wochen, sage ich jetzt. Und jetzt wird schon fleißig trainiert und vorbereitet und gibt ein Testspiel am kommenden Samstag gegen Ingolstadt, inklusive dann auch noch Rahmenprogramm, Autogrammstunde und. Tickets bekommen Sie von uns, wie gesagt, in gut 20 Minuten hier bei Radio F.
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2: Widder 2 Sterne, bleiben Sie heute entspannt.
3: Stier 3 Sterne, Ihre Zuverlässigkeit macht jetzt den Unterschied.
2: Zwillinge 3 Sterne, nehmen Sie Kritik nicht persönlich, sondern als Chance.
3: Krebs 2 Sterne, verlassen Sie sich auf Ihre eigenen Fähigkeiten.
2: Löwe 4 Sterne, mit Ihrer positiven Ausstrahlung kommen Sie besonders gut an.
3: Jungfrau 3 Sterne, kompliziertes Denken führt jetzt zu keinem Ergebnis.
2: Waage 2 Sterne, lassen Sie sich nicht von kleinen Rückschlägen ausbremsen.
3: Skorpion 3 Sterne, Ihr gesundes Selbstvertrauen hilft Ihnen weiter.
2: Schütze 4 Sterne, ein unerwartetes Ereignis bringt Ihnen einen großen Vorteil.
3: Steinbock 3 Sterne, verteilen Sie Aufgaben, wenn es Ihnen jetzt zu viel wird.
2: Wassermann 2 Sterne, ein entspannter Ausgleich am Abend bringt Ihnen Kraft zurück.
3: Fische 4 Sterne, kreative Ideen bringen Ihnen jetzt besonders gute Ergebnisse.
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0: RTF einschalten und Sie hören die größten Hits aller Zeiten. Guten Morgen. Und so geht's weiter nach Hype mit Joe Cocker, Unchain My Heart, Supertramp mit dabei und Little Peggy March aus den 60ern. Der Song erinnert immer ein bisschen an Sister Act, ne? Da wurde der Song auch gesungen. I Will Follow Him nach Hype hier bei uns bei Radio F.
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2: Ich bin Fabian Schaffer. Guten Morgen. Die Polizei geht bei der Störung an einem Umspannwerk in Bergheim bei Köln von einer vorsätzlichen Straftat aus, nicht von einem technischen Defekt. Gestern Abend war es durch einen Kurzschluss zu Leitungsausfällen gekommen. Die allgemeine Stromversorgung war nicht betroffen. Ursache und Hintergründe sind noch unklar. Zuvor hatten Unbekannte nahe einem Kraftwerk in Brandenburg versucht, Kurzschlüsse auszulösen. Bundesaußenminister Wadephul hat die deutschen Sanktionen gegen Russland als angemessene und notwendige Reaktion bezeichnet. Hintergrund ist der versuchte Drohnenanschlag am Flughafen Leipzig-Halle. Wadephul im ZDF.
3: Wir haben nicht überschnell gehandelt, sondern ganz sorgfältig alles analysiert. Wir sind ja auch nicht allein. Wir haben Dienste, wir haben Erkenntnisse, man sieht Parallelen, man sieht Verhaltensmuster. Man sieht Werkstoffe, die es anderswo schon gegeben hat. Also wir trauen uns dieses Urteil zu, sonst hätten wir es nicht gefällt.
2: Russlands Präsident Putin bezeichnete die Sanktionen als schweren Fehler. Das Bundeskabinett will heute die geplante Reform der Einkommenssteuer auf den Weg bringen. Die Pläne von Finanzminister Klingbeil sollen vor allem Familien mit Kindern und Menschen mit kleinen und mittleren Einkommen entlasten. Weiteres Thema im Kabinett ist der Entwurf eines neuen Kita-Gesetzes. Zentraler Punkt hier sind Sprachtests für alle Vierjährigen.
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4: Mit Chris Wahle. Nach dem schweren Frontalzusammenstoß durch einen Geisterfahrer auf der B8 sucht die Fürther Verkehrspolizei jetzt nach Zeugen. Ein 75-Jähriger war gestern Vormittag auf die falsche Fahrbahn aufgefahren und zwischen Seukendorf und Fürth West mit einem entgegenkommenden Kleintransporter zusammengestoßen. Sowohl der Geisterfahrer als auch der 23-jährige Transporterfahrer wurden schwer verletzt und mussten von der Feuerwehr aus ihren Fahrzeugen befreit werden. Beide wurden mit Rettungshubschraubern in Krankenhäuser gebracht.
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5: Gleich 8:55. Guten Morgen. Schauen wir ganz aktuell auf die Temperaturen und messen in Gebersdorf 13 Grad. Großgründlach 13, Katzwangsimmer bei 12 Grad und heute etwas über 20 Grad bei freundlichem Sonnenschein und harmlosen Wolken. Morgen um Donnerstag vielleicht sogar etwas noch mehr Sonnenschein. Aber draußen ist es ja gerade momentan eigentlich schon schön. Darf so bleiben. Freitag wird es auf jeden Fall wärmer. Vielleicht Regen Richtung Samstag.
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5: Liebe Autofahrer, sind jetzt ein paar Blitzer geworden und weiter geht diese Meldung. Die A3 Regensburg Richtung Nürnberg zwischen dem Kreuz Altdorf und Kreuz Nürnberg. Defekter PKW im Bausteinbereich und weiter ist der rechte Fahrstreifen gesperrt. Es wird geblitzt in Nürnberg in der Münchner Straße, in Nürnberg in Kornburg in der Seckendorfstraße, Blitzer in Erlangen in der Eltersdorfer Straße und in Fürth in der Würzburger Straße wird geblitzt, Höset, Westtangente. Können Sie da noch was hinzufügen oder wollen Sie noch einen Blitzer bestätigen, tun Sie es gerne. 08000 94 5 94 5. Dankeschön, kommen Sie gut an.
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5: Guten Morgen. Rein geht's in diesen Mittwoch. Und woran merkt man, dass das Jahr dann wieder so richtig am Laufen ist? Also die zweite Bundesliga spielt wieder. Erste hat jetzt auch angefangen. Handball ist jetzt auch wieder soweit und dann kommt dann Eishockey dazu und dann spielen alle fränkischen Mannschaften wieder und es macht richtig Spaß, wenn man auf Sport steht. Wir machen Ihnen Lust auf Sport und Sie können jetzt schon mal ein bisschen Eishallluft schnuppern und zwar am kommenden Samstag in der PSD Bank Nürnberg Arena gibt es ein Testspiel der Eistigers gegen Ingolstadt und wir laden Sie sehr gerne jetzt dann gleich ein. Ihre Tickets in 7 Minuten, ich werde Sie dann nochmal kurz aufrufen, aber halten Sie sich schon mal bereit und dann sind Sie vielleicht dabei.

Eine große Nummer, die größten Hits aller Zeiten bei uns bei Radio F. 8:42 Uhr. Und wo sind die Sportfreunde, die Fans der Nürnberg Ice Tigers? Da geht's bald wieder los. Aktuell wird noch getestet, zum Beispiel an diesem Samstag. Das Wetter soll schön werden und dann soll draußen vor der PSD-Bank an der Arena in Nürnberg auch noch die Mannschaftsvorstellung sein. Gibt auch eine Autogrammstunde und in der Arena wird natürlich Eishockey gespielt. Und zwar gegen Ingolstadt. Und Sie können da dabei sein. Wir schenken Ihnen jetzt Tickets für die Nürnberg Ice Tigers, wenn Sie anrufen. 0800 94 5 94 5. Viel Spaß!

allen, die zu den Eisträgers gehen, wünschen wir ganz viel Spaß in der PSD Bank Nürnberg Arena gegen Ingolstadt am Samstag. Mannschaftsvorstellung nach dem Spiel Autogrammstunde und davor das Testspiel. Und die Saison startet ja dann auch bald wieder in 2 Wochen. Zum Beispiel Paula hat gewonnen. Also wie gesagt, ganz viel Spaß beim Eishockey.

Herbert Grönemeyer bei Radio F. Fand ihr gleich wieder Musik aus den 70ern von Norman Greenbaum und den 60ern, den Cascades, Rhythm of the Rain. Und aktuell ist es genau 8:08 und wir messen jetzt 12 Grad in Zirndorf an der Paul-Metz-Halle und geht heute hoch bis 24 Grad. Bleibt echt schön die ganze Zeit. Samstag könnte es vielleicht mal regnen. Und liebe Autofahrer, Vorsicht bitte. Es gibt jetzt gerade eine ganz wichtige Meldung. Passenderweise sind wir gerade schon hier derzeit beim Verkehr. Am Frankenschnellweg, wenn Sie fahren, Wiener Straße, Nürnberg-Fürth, da zwischen Kreuz Nürnberghafen und Landgrabenstraßen, beiden Richtungen. Achtung, Ihnen kommt da ein falsch fahrender Radfahrer jetzt auch noch entgegen. Also ein Radfahrer, der als Falschfahrer unterwegs ist. Also da bitte, bitte, bitte Vorsicht. Ich wiederhole es nochmal, Frankenschnellweg ist es da, Wiener Straße zwischen dem Kreuz Nürnberghafen und Landgrabenstraße, genau in diesem Bereich. Achtung, ein Radfahrer, der jetzt als Falschfahrer offenbar unterwegs ist. Also bitte, bitte, bitte, bitte, bitte Vorsicht. Und wir melden Ihnen sofort, wenn es vorüber ist, und melden aber auch, solange es noch angeht, damit Sie wissen und Bescheid wissen, dass diese Situation da momentan besteht. Und wenn Sie noch was sehen, 08000 94 5 94 5. Bitte, bitte Vorsicht.

0: kurz vor neun und gibt gute Nachrichten, liebe Autofahrer. Ich kann es jetzt schon mal sagen. Der Radfahrer oder auf jeden Fall der Falschfahrer, der unterwegs war zwischen Kreuznumberghafen und Landgrabenstraße am Frankenschnellweg, ist nicht mehr unterwegs. Also die Gefahr besteht Gott sei Dank nicht mehr. Und Dankeschön, dass Sie mit Radio F unterwegs sind.
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1: Ich bin Fabian Schaffer. Guten Morgen. Am Augsburger Hauptbahnhof hat es eine Explosion gegeben. Die Polizei ist vor Ort. Laut Bild explodierte eine Handgranate vor einem türkischen Juwelier. Zwei Menschen wurden leicht verletzt. Sprengstoffexperten des LKA sind ebenfalls vor Ort. Dem Bericht nach prüft die Polizei einen Zusammenhang mit dem organisierten Verbrechen. Der Hauptbahnhof sei offenbar nicht das Ziel gewesen. Das Bahnhofsgebäude ist gesperrt, der Bahnverkehr beeinträchtigt.

0: Die Bundesregierung will heute die Reform der Einkommensteuer auf den Weg bringen. Die Reform soll besonders Familien mit Kindern und Steuerpflichtige mit niedrigen und mittleren Einkommen entlasten. Uli Reitinger berichtet.
1: Kern der Reform, ein höherer Grundfreibetrag, ab dem überhaupt erst Einkommenssteuer gezahlt werden muss, ein später greifender Spitzensteuersatz und die Erhöhung des Kindergelds bis 2028. Wie wird das Ganze bezahlt? Die Reichensteuer soll etwas früher greifen und es wird eine zweite Stufe, die sogenannte Superreichensteuer, eingeführt.
0: Mit der Ehrung von Hollywood-Star George Clooney starten heute Abend die 83. Filmfestspiele Venedig. Der 65-Jährige erhält den Goldenen Löwen für sein Lebenswerk. Die Laudatio hält seine Schauspielkollegin Laura Dern. Die beiden waren vergangenes Jahr im Film J. Kelly zu sehen, der in Venedig Premiere feierte.
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3: Mit Chris Wahle. Messerangriff bei Nürnberger Moschee. In Gostenhof ist gestern Nachmittag ein 58-jähriger Mann bei einer Auseinandersetzung am Arm verletzt worden. Er war in einem Hausflur an der Hessestraße mit einem 61-Jährigen in Streit geraten. Dabei soll der Ältere seinen Kontrahenten mit einem Messer verletzt haben. Die Polizei nahm den Tatverdächtigen noch vor Ort fest. Beide Männer kamen ins Krankenhaus. Weil zunächst unklar war, was genau passiert war, durchsuchten Einsatzkräfte vorsorglich auch die Räume einer Moschee in dem Gebäude. Weitere Verletzte oder Tatverdächtige wurden dabei nicht gefunden.
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4: Um 9:02, guten Morgen. Und da messen wir aktuell 15 Grad jetzt schon in Worzeldorf und es sind 16 in Oberasbach. Stadeln messen wir auch 16 Grad. Angenehm schön wird's heute und auch eigentlich die ganze Zeit nochmal richtig warm. Am Freitag, wie es aktuell ausschaut, könnte regnen Richtung Samstag. Aber ansonsten bleibt's schön spätsommerlich, frühherbstlich.
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0: 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Guten Morgen, Franken.
1: Das ist ja Volksfestzeit jetzt seit dem letzten Wochenende und auch noch Jubiläum wird gefeiert. 200. Jubiläum des Herbstvolksfestes, also richtig Grund zu feiern. Und heute ist auch ein besonderer Tag auf dem Volksfest, der den Schaustellern auch sehr, sehr am Herzen liegt. Volksfestchef ist der Jürgen Putzer. Was ist denn heute bei euch am Mittwoch los? Die Frage stellen wir gleich.
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1: Ja, was steht heute auf dem Programm?
4: Heute haben wir natürlich unseren Familientag. Den Tag für die Familie, ob Oma, Opa mit Enkeln oder Vater, Mutter mit ihren Kindern. Und dieser Familientag ist natürlich bekannt dafür, alle Fahrgeschäfte 50% ohne Ausnahme an allen anderen Geschäften, Hauptartikel auch mit entsprechenden 50% Nachlass. Also wie gesagt, das ist ein Pflichttermin für ganze Familien und für Gruppen aufs Volksfest zu kommen.
1: Absolut. Lange Tradition auf dem Volksfest. Neu ist eine junge Dame, Lorena Hoffmann. Sie ist die neue Volksfestkönigin, also Repräsentantin des Festes. Guten Morgen, Lorena. Danke für deine Zeit.
5: Gerne.
1: Wie gesagt, du bist frisch im Amt. Wie hast du deine ersten Tage seit der Eröffnung jetzt erlebt?
5: Wurde extrem herzlich aufgenommen, habe so super tolle, liebe Menschen schon kennenlernen dürfen, habe unfassbar schöne Begegnungen schon gehabt und ja, bis jetzt kann ich sagen, das Amt liegt mir zu 1000% und ja, freue mich jetzt noch auf die nächsten Tage, die so vor mir stehen.
1: Oh, da wünschen wir dir ganz, ganz, ganz viel Spaß. Also heute, wie gesagt, Familiennachmittag geöffnet wird ab 14 Uhr. Morgen wird es übrigens richtig nostalgisch. Morgen eröffnet um 18 Uhr ein historischer Bereich, wo auf die vergangenen 200 Jahre Volksfest dann geschaut wird. Und zudem werden Artisten über dem Volksfest auftreten. Bis zu 60 Metern Höhe gibt es da eine Motorradshow. Also ganz, ganz, ganz viel los auf dem Volksfest die ganze Zeit. Wir wünschen

0: Ihnen ganz viel Spaß und natürlich nochmal herzlichen Glückwunsch ans Volksfest.
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0: Die größten Hits aller Zeiten bei Radio F am Mittwoch. Guten Morgen. Und wir alle kennen das. Gegenstände auf der Fahrbahn hören wir oft täglich eigentlich bei uns im Radio F Verkehrsdienst. Und damit wir dann wieder freie Fahrt haben, dafür sorgt natürlich die Polizei. Aber wie werden diese Gegenstände denn entfernt? Weil auf der Autobahn ist ja auch selbst ein Polizist in Gefahr und kann nicht einfach auf die Fahrbahn laufen. Ein Verkehrspolizist erzählt uns jetzt dann gleich mal von der sogenannten Bremsdrosselfahrt und dass er sich manchmal im Polizeiauto wie im Safety Car bei der Formel 1 fühlt. Mehr in einer Viertelstunde in der Blaulichtminute hier bei uns bei Radio F.
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0: Ihr Radio F am Mittwoch. Guten Morgen. Täglich hören Sie bei uns ja im Verkehrsdienst Meldungen meist von Gegenständen auf der Fahrbahn. Da ist der Spanngurt, Reifenteile und so weiter. Und das ist immer gefährlich. Und wir fragen jetzt mal nach, wie werden diese Gegenstände dann eigentlich entfernt?
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0: Tobias Zengel sorgt für die Sicherheit auf unseren Straßen. Er ist von der Verkehrspolizei Feucht. Guten Morgen.
3: Guten Morgen auch von meiner Seite.
0: Herr Zengel, erstmal die Frage vorweg. Wenn ich einen Gegenstand sehe auf der Fahrbahn, wie melde ich Ihnen denn am besten genau den Ort, also die Stelle, wo ich diesen Gegenstand gesehen habe?
3: Was schon mal helfen würde, den Start und das Ziel zu nennen. Ich bin zum Beispiel unterwegs von Nürnberg nach Berlin. Dann haben wir schon mal die richtige Fahrtrichtung, auf der Sie unterwegs sind. Und dann gegebenenfalls auf dem Navi so ein bisschen schauen, habe ich Referenzpunkte, habe ich hier Städte, Ortschaften, an welcher Autobahnausfahrt bin ich vorbeigefahren oder ich orientiere mich am besten. Dann wissen wir genau, wo Sie sind, an den blauen Kilometerschildern, die rechts am Fahrbahnrand aufgestellt sind, alle 500 Meter, dann wissen wir wirklich ganz genau, wo sie sich befinden.
0: Okay, dann haben Sie also davon erfahren, dass da jetzt ein Gegenstand, ein größerer liegt. Wie gehen Sie dann vor, wie wird sowas entfernt? Weil es ist ja, jetzt sage ich einfach mal, saugefährlich auch für Sie, da auf der Straße rumzulaufen.
3: Absolut, also das Ganze ist schon sehr gefährlich. Wir kriegen das Ganze über Funk mitgeteilt und fahren dann mit einer, gegebenenfalls auch ab und zu mal gleich mit zwei Streifen zu diesem Teil an. Das können natürlich die unterschiedlichsten Dinge sein. Das kann jetzt ein Unfall sein. Ab und zu mal sind es Tiere oder Personen auf der Fahrbahn. Wir fahren diese Örtlichkeit an und beginnen dann einige Kilometer vor der eigentlichen Gefahrenstelle mit einer sogenannten Bremsdrosselfahrt. Wir erzeugen hinter uns einen künstlichen Stau und führen diese Verkehrslage ganz, ganz langsam und koordiniert an diese Gefahrenstelle ran. Das schaut dann im ersten Augenblick wahrscheinlich erstmal ein bisschen kurios aus. Wir setzen uns vor die Fahrzeuge, schalten das Blaulicht an, blenden hinten, wo der ein oder andere schon mal Stopp Polizei gelesen hat, dann noch Sperre ein, schalten den Warnblinker ein und dann ziehen wir weitläufige Schlangenlinien vor den Fahrzeugen, um quasi den Verkehrsteilnehmer darauf hinzuweisen, dass er jetzt halt nicht mehr vorbeifahren soll und darf. Dann bilden wir hinter uns diesen künstlichen Stau und führen den dann mit mäßiger Geschwindigkeit immer langsamer an diese Gefahrenstelle ran. Sobald wir dann an der Gefahrenstelle angekommen sind, steigt ein Kollege

0: aus mit der Warnweste und entfernen diese Teile. Sobald die entfernt sind, fahren wir mit dem Streifenfahrzeug erstmal langsam weiter. Es könnten ja weiter vorne sich noch weitere Teile befinden und führen den Verkehr dann ähnlich wie in der Safety-Car-Phase bei der Formel 1 wieder ganz langsam in den normalen Verkehrsfluss mit ein.
1: Super spannend und super wichtig. Vielen Dank für solche ja auch wirklich gefährlichen Einsätze. Danke fürs Beantworten dieser Frage. Gerne beantwortet die Polizei auch Ihre Fragen und die können Sie einreichen auf radiof.de. Dort können Sie übrigens auch alle Folgen nachhören.
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4: Ich bin Fabian Schaffer. Nahe dem Augsburger Hauptbahnhof hat es eine Explosion gegeben. Wie die Bild-Zeitung berichtet, explodierte eine Handgranate vor einem türkischen Juwelier. Offenbar hat ein Sprengstoffhund zudem an einem Mülleimer angeschlagen. Das Bahnhofsgebäude ist abgeriegelt. Stefan Schütz berichtet.
5: Der Notruf bei der Polizei ging um kurz nach 3 Uhr ein. Durch ein Knalltraumata wurden 2 Jugendliche im Alter von 17 und 18 Jahren leicht verletzt. Laut Medienberichten wird ein Zusammenhang mit der organisierten Kriminalität geprüft. Der Augsburger Hauptbahnhof sei offenbar nicht das Ziel gewesen. Der Zugverkehr wurde zwischenzeitlich komplett lahmgelegt.
4: Der Vorstand der Deutschen Patientenstiftung Brüsch fordert, gesetzliche und private Pflegeversicherungen zusammenzulegen. Brüsch sagte der Rheinischen Post, beide Versicherungen hätten die gleichen Leistungen, also werde niemandem etwas vorenthalten. Eine Zusammenlegung brächte aber finanzielle Entlastung, denn die Rücklagen bei der privaten Pflegeversicherung liegen bei mehr als 40 Milliarden Euro. Die Bundesregierung will ihre Pläne für die Einkommensteuer voranbringen. Der Entwurf aus dem Finanzministerium soll heute im Kabinett beschlossen werden. Mit der

0: Reform will Finanzminister Klingbeil vor allem Haushalte mit kleinen und mittleren Einkommen sowie Familien mit Kindern entlasten. Im Gegenzug soll mehr Geld von sehr hohen Einkommen abfließen. Weiteres Thema im Kabinett ist das neue Kita-Gesetz. Vorgesehen sind unter anderem Sprachtests für alle Vierjährigen.
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2: Mit Chris Wahle. Tag 6 auf dem Nürnberger Herbstvolksfest und heute können Familien auf dem

0: bei uns, dass wirklich alle Fahrgeschäfte durchgängig mit 50% Ermäßigung gefahren werden könnten. Und an allen anderen Geschäften gibt es mindestens ein Hauptprodukt auch ermäßigt um 50%. Aber nicht nur für die Familie, für Oma, Opa mit den Enkelkindern. Das können auch Gruppen kommen, also ganz kunterbunt.
1: Der Spaß beginnt übrigens schon auf dem Weg zum Festplatz. Die historische Straßenbahn bringt Familien kostenlos vom Hauptbahnhof direkt zum Volksfestplatz.
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3: 2 nach 10. Hallo nach Schweinau und nach Lauf. 18 Grad messen wir momentan bei Ihnen. Ja, und heute ist es größtenteils bewölkt. Regnen wird es aber wahrscheinlich nicht. Und es ist wieder angenehm warm bei 24 Grad. Morgen am Donnerstag, da ist es ähnlich wie heute. Am Freitag wird es etwas wärmer mit bis zu 27 Grad.
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3: Liebe Autofahrer, Achtung auf der A3 Nürnberg Richtung Regensburg. Zwischen Altdorf, Burgthann und Oberölsbach liegen Reifenteile auf der Fahrbahn. Es wird geblitzt in Nürnberg in der Münchner Straße stadtauswärts und in Fürth in der Würzburger Straße stadteinwärts. Wenn Sie noch was gesehen haben, dann melden Sie es gerne kostenlos an die 08000 94 5 94 5. Gute Fahrt!
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3: Und jetzt mit den Beatles. In den 60ern haben sie ja die Musikwelt einmal komplett auf den Kopf gestellt. Unter anderem mit diesem Song She Loves You. Hier sind die Beatles.

Vielleicht trinken Sie ja auch mal gerne ein kleines Gläschen Wein am Abend. Nancy Sinatra und Lee Hazelwood aus den 60ern hier bei Radio F. Und apropos Wein, die Winzer hier bei uns, die mussten sich dieses Jahr richtig beeilen, denn die Trauben waren durch die höheren Temperaturen ungewöhnlich früh reif. Und die Weinlese

0: sehr herausfordernd. Das sagt Simon Ruppenstein, Winzermeister im gleichnamigen Familienbetrieb in Oberschwarzach in Unterfranken.
1: Ja, dieses Jahr war eigentlich ganz spannend, dass es immer geregnet hat. Also eigentlich gab es keinen Tag, wo, auch wenn es im Wetterbericht geheißen hat, es regnet hat. So gegen 4 Uhr hat es bei uns täglich mal einen kleinen Schauer gemacht und das war eigentlich untypisch.
0: Jede Regenpause musste genutzt werden. Geschlafen hat Ruppenstein wenig in den letzten Wochen und wenigstens übers Jahr gesehen war das Wetter einigermaßen gnädig. Besonders frühreife Sorten wie der Müller-Thurgau zum Beispiel haben von der Spätsommerwetterung profitiert und allgemein können wir uns da auf frisch-fruchtige Frankenweine freuen. Die Ernte ist gut durchschnittlich.
1: Auf jeden Fall besser wie letztes Jahr. Letztes Jahr war ja Franken ziemlich mit Frost betroffen. Und deswegen sind wir da sehr optimistisch jetzt gewesen. Ja, als nächstes müssen die gärende Moste oder der Saft in die Gärung gebracht werden. Entweder mit Reinzuchthefen oder eben spontan Gärung, dass dann die natürlichen Hefen die Gärung übernehmen am Anfang. Und dann wird der Wein in Ruhe gelassen eigentlich. Und dann, ja, geht es schon Richtung Füllung oder Feintuning.
0: Und jetzt fiebern die Winzer noch, ob es vielleicht auch ein guter Eisweinjahrgang wird. Dafür müssen die Temperaturen im neuen Jahr aber auf mindestens -7 Grad runterrutschen. Na dann, ich drück die Daumen und wohl bekomm's.

0: 11 an diesem Mittwoch. Hallo zusammen. Wir haben gleich für Sie BJ Thomas mit dabei. Ein wunderbarer Song aus den 60ern. Raindrops keep falling on my head. Und vorher die Doobie Brothers. Nochmal richtig Energie aus den 70ern. Listen to the music. Gleich hier bei Radio F.
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Ein bisschen was zum Mittanzen, Michael Jackson und Don't Stop Till You Get Enough. Das sind die 70er hier bei Radio F um 10.46 Uhr. Hallo zusammen. Und jetzt haben wir einen echten Karrierestart mit dabei. Tom Jones, als er zum ersten Mal versucht hatte, diesen Song zu singen, da klang alles noch so ein bisschen zu brav. Und dann wurde er aber ermutigt, seine Stimme mal richtig rauszulassen. Und dann hat der Song diese Energie bekommen aus den 60ern. Hier ist Tom Jones mit It's Not Unusual.

0: Kurz vor 11, schönen Mittwoch. Heute Abend wird's wieder sportlich hier bei uns. Heimauftakt für den HC Erlangen. Tanja Scholl hat gleich in den Radio F Nachrichten alle Infos für Sie in 3 Minuten.
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13: Ich bin Fabian Schaffer. Das UN-Umweltprogramm hält die 1,5-Grad-Grenze für kaum noch einzuhalten. Laut einem neuen Bericht steuert die Welt auf etwa 2,6 Grad Erwärmung zu. UN-Generalsekretär Guterres verweist auf Hitze, Waldbrände und Überschwemmungen in diesem Sommer als Warnzeichen. Die Direktorin des Umweltprogramms Andersen fordert unter anderem einen schnelleren Ausstieg aus fossilen Energien. Entwarnung am Hauptbahnhof Augsburg. Es wurde kein weiterer Sprengstoff gefunden. Nach einer Explosion am frühen Morgen hatte es erneut Sprengstoffalarm gegeben. Der Zugverkehr wurde komplett eingestellt. Der ist jetzt wieder freigegeben. Franziska Megerle berichtet aus Augsburg.
14: Für Pendler bedeutet das heute Chaos. Laut Bild ist am frühen Morgen eine Handgranate vor einem türkischen Juwelier explodiert, ganz in der Nähe des Bahnhofs. Die Polizei will das bislang nicht bestätigen und ermittelt in alle Richtungen. Bei der Explosion wurden 2 Passanten verletzt.
13: Außenminister Wadefuhl hat Sanktionen gegen Russland als angemessen und notwendig verteidigt. Moskau dürfe nicht glauben, sein Handeln bleibe folgenlos, so Wadefuhl. Hintergrund ist der gescheiterte Drohnenangriff auf den Flughafen Leipzig-Halle, für den Deutschland Russland verantwortlich macht. Kreml-Chef Putin kündigte Gegenmaßnahmen an.
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15: Mit Tanja Scholl. Heimauftakt für die Erlanger Handballer. In der Nürnberger Arena geht heute zum ersten Mal in der neuen Saison das Licht an. Der HC Erlangen empfängt den TSV Hannover Burgdorf

0: und bekommt es gleich mit einem Brocken zu tun. Die Gäste aus Niedersachsen sind stark gestartet. Pokalsieg, dann ein knappes 32:31 gegen die Rhein-Neckar-Löwen. Auch die Bilanz spricht für Hannover. Von 21 Duellen gewann der TSV 13. Doch der HCE will dagegen halten. Nach der knappen Niederlage in Göppingen soll jetzt vor eigenem Publikum der erste Punktgewinn her. Anwurf in der Arena ist heute Abend um 19 Uhr.
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2: 20

0: Nürnberg. Dazu heute viele Wolken am Himmel, aber wohl kein Regen in Sicht. Mit bis zu 24 Grad wird es dann auch trotzdem angenehm warm. Morgen am Donnerstag, da sieht es ganz ähnlich aus wie heute, am Freitag dann sogar nochmal bis zu 27 Grad.
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0: Liebe Autofahrer, da haben wir ein paar Blitzermeldungen für Sie. In Nürnberg, Münchner Straße, stadtauswärts. In Fürth, in der Würzburger Straße, stadteinwärts. Und in Büchenbach, in der Rother Straße. Haben Sie noch was gesehen? Geben Sie uns gerne Bescheid an die 08000 94 5 94 5. Gute Fahrt.
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0: Um kurz nach 11. Hallo und liebe Grüße zum Nürnberger Volksfestplatz. Da wird seit Freitag 200-jähriges Jubiläum gefeiert. Und wir fragen mal nach, was heute dort so los ist in einer Viertelstunde. Und vorher werden bei uns hier die Hüften geschwungen, die 60er mit The Swinging Blue Jeans und Hippie Hippie Shake. 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

0: Summer in the City, das sind die 60er hier bei Radio F. Und vielleicht waren Sie ja schon dort. Aktuell läuft das Volksfest in Nürnberg, das Herbstvolksfest und auch noch zum 200. Mal ein Riesenjubiläum dieses Jahr. Und heute ist ein ganz besonderer Tag, der den Schaustellern sehr am Herzen liegt. Volksfestchef ist Jürgen Putzer. Was ist denn heute los bei euch am Mittwoch?
1: Heute haben wir natürlich unseren Familientag. Den Tag für die Familie, ob Oma, Opa mit Enkeln oder Vater, Mutter mit ihren Kindern. Und dieser Familientag ist natürlich bekannt für alle Fahrgeschäfte, 50% ohne Ausnahme an allen anderen Geschäften. Hauptartikel auch mit entsprechenden 50% Nachlass. Also wie gesagt, das ist ein Pflichttermin für ganze Familien und für Gruppen aufs Volksfest zu kommen.
0: Lange Tradition auf dem Volksfest. Neu ist eine junge Dame, Lorena Hofmann. Sie ist die neue Volksfestkönigin. Wie hast du deine ersten Tage seit der Eröffnung erlebt?
2: Wurde extrem herzlich aufgenommen, habe so super tolle, liebe Menschen schon kennenlernen dürfen, habe unfassbar schöne Begegnungen schon gehabt und ja, bis jetzt kann ich sagen, das Amt liegt mir zu 1000% und ja, freue mich jetzt noch auf die nächsten Tage, die so vor mir stehen.
0: Und da wünschen wir dir ganz viel Spaß. Heute ist wie gesagt Familiennachmittag auf dem Volksfest, geöffnet wird ab 14 Uhr. Und allen, die hingehen, wünschen wir ganz, ganz viel Spaß.

0: Schönen Mittwoch Ihnen, kurz vor 11:30 und die größten Hits haben wir natürlich für Sie auch nach 11:30 wieder dabei. Zusammen mit den Monkees und I'm a Believer, richtig schöne gute Laune Musik aus den 60ern. Und vorher geht's nochmal entspannt rein, die Hollies und The Air That I Breathe, gleich hier bei Radio F.
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Ganz entspannt starten wir rein in diesen Mittwochvormittag. 11.43 Uhr, das waren Captain und Tennille mit Do That To Me One More Time. Und jetzt geht's ins Jahr 1967. John Fred war gerade mit seiner Band durch die Südstaaten unterwegs und hat nach einem neuen Song gesucht für den nächsten Hit. Und dann ist es passiert bei einem Auftritt in Florida. Im Publikum hatte eine Frau gesehen mit einer riesigen Sonnenbrille auf. Und als sie die Brille dann abgenommen hat, hat John Fred sich gedacht, das ist es, die Idee für einen neuen Song. Sie ist quasi in disguise, also verkleidet, getarnt hinter ihrer Brille. Und daraus wurde dann ein ziemlich verrückter 60er-Jahre-Hit. John Fred and his Playboy Band jetzt mit Judy in Disguise hier bei Radio F.

0: Biermittwoch bei Radio F um kurz vor 12. Und gestern gab es eine Auseinandersetzung vor einer Nürnberger Moschee. In Gostenhof ist dabei ein 58-Jähriger mit einem Messer am Arm verletzt worden. Mehr zu dem Vorfall gleich in den Nachrichten mit Tanja Scholl in 2 Minuten.
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9: Ich bin Fabian Schaffer. Das Bundeskabinett hat eine Einkommensteuerreform auf den Weg gebracht, mit der vor allem Familien und Menschen mit kleinen und mittleren Einkommen entlastet werden sollen. Und ein neues Kita-Gesetz sieht unter anderem Sprachtests für alle 4-Jährigen vor. Zoe Tassovali berichtet.
10: Losgehen soll die Steuerreform Anfang kommenden Jahres. Die volle Entlastung kommt aber später. Ab 2028 sollen viele Familien jedes Jahr insgesamt 10 Milliarden Euro weniger zahlen. Dafür soll die Reichensteuer bei sehr hohen Einkommen früher greifen. Bei den Kitas schaut der Bund besonders auf Einrichtungen in schwierigeren Gegenden. Sie sollen mehr Personal bekommen.
9: Positive Nachrichten für die deutsche Wirtschaft. Das Institut für Wirtschaftsforschung erwartet deutlich mehr Wachstum in den kommenden beiden Jahren. Für 2026 rechnen die Forscher mit einem Plus von 1,2%, mehr als doppelt so viel wie noch im Juni prognostiziert. Grund seien starke Exporte und ein geringerer Energiepreisschock durch den Iran-Krieg als befürchtet. DIW-Präsident Fratscher spricht von einer möglichen Trendwende. Es gibt Neues zur Attacke auf die Strominfrastruktur gestern in Brandenburg. Auf Bildern zu sehen sind kleine selbstgebaute Raketen, die Kupferdrähte in Hochspannungsleitungen transportieren sollten. Wäre der Anschlag gelungen, wären Kurzschlüsse in einem Umspannwerk und Ausfälle in einem Kohlekraftwerk möglich gewesen. Ziel der unbekannten Täter war vermutlich ein Stromausfall.
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11: Mit Tanja Scholl. Messerangriff vor einer Nürnberger Moschee. In Gostenhof ist gestern Nachmittag ein 58-jähriger Mann bei einer Auseinandersetzung am Arm verletzt worden. Er war in einem Hausflur an der Hessestraße mit einem 61-Jährigen in Streit geraten. Dabei soll der Ältere seinen Kontrahenten mit einem Messer verletzt haben. Die Polizei nahm den Tatverdächtigen noch vor Ort fest. Beide Männer kamen ins Krankenhaus. Weil zunächst unklar war, was genau passiert war, durchsuchten Einsatzkräfte vorsorglich auch die Räume der Moschee in dem Gebäude. Weitere Verletzte oder Tatverdächtige fand die Polizei dabei nicht.
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0: 12:01. Hallo zusammen. Viele Wolken heute mit dabei, aber es bleibt trocken bei bis zu 24 Grad. Aktuell sind es 21 am Dutzendteich in Nürnberg und in Hersbruck sind es 20 Grad aktuell.

0: Morgen geht's ähnlich weiter. Am Freitag, da wird's dann nochmal wärmer, bis zu 27 Grad.
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0: Mit guten Nachrichten, aktuell keine Staus oder Behinderungen, aber ein paar Blitzer, liebe Autofahrer. In Nürnberg, in der Erlanger Straße, Höhe Boxdorfer Hauptstraße. Nürnberg, Wurzeldorfer Hauptstraße, Höhe Feuerwehr. Und in der Löwenberger Straße in Nürnberg werden sie auch noch geblitzt Richtung Langwasser, Höhe Bahn.

0: einem Blitzer in Zürndorf an Wanden in der Schwabacher Straße Richtung Großweismannsdorf. Haben Sie noch was gesehen? Dann geben Sie uns gerne Bescheid kostenlos an die 08000 94 5 94 5. Gute Fahrt!
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0: Hallo und einen schönen Mittwoch Ihnen. Jetzt machen wir mal kurz ein Päuschen, würde ich sagen. Entspannen und zurücklehnen mit Simon & Garfunkel und I Am A Rock.

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0: Schönen Mittwoch Ihnen. Und immer am Mittwoch gibt es bei uns eine ganz spezielle Talkshow von und mit meinem Kollegen Günther Moosberger. Hallo Günther.
1: Hallo Lena.
0: Vor Ort Spezial heute Abend. Wer ist denn dein Gast?
1: Nürnberg feiert Lena. Volksfest läuft und wenn das Volksfest rum ist, dann beginnt das Altstadtfest. Oh. Dann laufen die Aufbauarbeiten, Radio F ja auch, da am 19.7.

0: Peter Almacht, Karaoke in der Katharinenruine, 19. 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Das ist der Verein Altstadtfest Nürnberg. 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
1: Vielen Dank.

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0: So geht's rein in die Mittagspause. Das ist Radio F am Mittwoch. Hallöchen. Und uns begleiten gleich die Beach Boys. Gute Laune Musik aus den 60ern. Fun, fun, fun wird's geben. Direkt nach Smokey und Don't Play Your Rock'n'Roll to Me.
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0: Gleich Viertel vor eins bei Radio F. Schönen Mittwoch Ihnen. Und immer am Mittwoch, da hören Sie bei uns in Guten Morgen Franken bei Steffi Pankotsch die Blaulichtminute. Und da sprechen wir mit Experten aus dem Polizeipräsidium Mittelfranken. Heute ging es um eine Sache, mit der wir hier täglich zu tun haben. Gegenstände auf der Fahrbahn. Super gefährlich. Tobias Zengel ist von der Verkehrspolizei Feucht. Herr Zengel, wenn ich jetzt einen Gegenstand sehe auf der Straße, dann melde ich den ja bei euch, bei der Polizei. Aber wie entfernt ihr den dann? Weil es ist ja auch für euch super gefährlich auf der Straße.
1: Wir fahren diese Örtlichkeit an und beginnen dann einige Kilometer vor der eigentlichen Gefahrenstelle mit einer sogenannten Bremsdrosselfahrt. Wir erzeugen hinter uns einen künstlichen Stau und führen diese Verkehrslage ganz, ganz langsam und koordiniert an diese Gefahrenstelle ran. Dann steigt ein Kollege aus und entfernt diese Teile und führen den Verkehr dann ähnlich wie in einer Safety-Car-Phase bei der Formel 1 wieder ganz langsam in den normalen Verkehrsfluss mit ein.
0: Vielen Dank, Herr Zengel. Das komplette Interview mit ihm können Sie anhören auf radiof.de. Und dort können Sie übrigens auch gerne selbst eine Frage einreichen an die Polizei. Die wird sehr gerne beantwortet. Und jetzt gibt's die 60er hier bei uns, die Foundations mit Build Me Up, Buttercup.

0: Baue Nacht in Nürnberg. Da gibt es nächstes Jahr eine Veränderung. Die berühmte Großprojektion zieht nämlich zum ersten Mal von der Kaiserburg weg. Wohin sie stattdessen kommt, das können Sie jetzt selbst mitentscheiden. Mehr dazu gleich in 3 Minuten.
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12: Ich bin Fabian Schaffer. Das Bundeskabinett hat eine Einkommensteuerreform auf den Weg gebracht. Profitieren sollen vor allem kleine und mittlere Einkommen und Familien mit Kindern. Die Reform sieht unter anderem einen höheren Grundfreibetrag vor, ab dem überhaupt Einkommensteuer gezahlt werden muss. Erhöht werden sollen das Kindergeld und die Pauschale, mit der man berufsbedingte Ausgaben geltend macht. Russland muss nach dem gescheiterten Angriff mit einer Sprengstoffdrohne auf dem Flughafen Leipzig-Halle mit einem umfassenden neuen Sanktionspaket der EU rechnen. Das sagte die EU-Außenbeauftragte Kallas bei Beratungen der Außenminister in Irland. Philipp Detlefs berichtet.
13: Laut Kallas laufen die Vorbereitungen bereits. Betroffen sein könnten rund 1600 weitere Personen und Unternehmen mit Verbindungen zur russischen Rüstungsindustrie. Weitere könnten dazukommen. Das Sanktionspaket war schon vor dem Drohnenvorfall in Leipzig geplant. Es soll auch Russlands Krieg gegen die Ukraine weiter erschweren.
12: Nach der Störung an einem Umspannwerk in Bergheim bei Köln wird wegen verfassungsfeindlicher Sabotage ermittelt. Unbekannte hätten Kabel über die Oberleitung gebracht und so einen Kurzschluss verursacht, sagte NRW-Innenminister Reul. Wer da rangeht, greift unser Land an, sagte er. Zuvor hatten Unbekannte nahe einem Kraftwerk in Brandenburg versucht, Kurzschlüsse auszulösen. Hier wird wegen Terrorverdachts ermittelt.
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14: Mit Tanja Scholl. Nürnbergs Blaue Nacht setzt neue Akzente, unter anderem was ihr bekanntestes Markenzeichen angeht. Die Großprojektion verlässt im kommenden Jahr erstmals die Kaiserburg. Wohin sie stattdessen wandert, darüber können die Bürger ab sofort knapp 3 Wochen lang abstimmen. Und zwar über die Internetseite der Stadt. Zur Wahl stehen St. Lorenz, das M-Eukalhaus am Kornmarkt und St. Elisabeth am Jakobsplatz. Neu bei der Blauen Nacht ist auch der Blick auf die Stadt. Der Schwerpunkt rückt vom Hauptmarkt stärker in die Lorenzer Altstadt. Dazu sind mehrere blaue Kulturinseln geplant. Die Blaue Nacht steigt im kommenden Jahr am letzten Samstag im April unter dem Motto der Sonne so nah.
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0: 21 Grad sind es momentan an der Lorenzkirche in Nürnberg. In Rosthal messen wir 20 Grad. Dazu heute ein trockener Sonne-Wolken-Mix bei maximal 24 Grad. Auch morgen bleibt so freundlich. Am Freitag wird es dann sogar noch mal ein bisschen wärmer, bis zu 27 Grad.

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1: Mit guten Nachrichten erstmal keine Störungsmeldungen zurzeit, aber ein paar Blitzer. In Nürnberg, Erlanger Straße, Höhe Boxdorfer Hauptstraße. In Nürnberg in der Worzeldorfer Hauptstraße, Höhe Feuerwehr. Und ein dritter Blitzer ebenfalls in Nürnberg in der Löwenberger Straße bei der Bahnunterführung. Haben Sie auch noch was gesehen? Dann geben Sie uns gerne Bescheid kostenlos an die 08000 94 5 94 5. Dankeschön. Gute

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So klingen die größten Hits aus den 60ern um 1:15. Hallo zusammen. Und dieses Jahr feiern wir hier Geburtstag, großes Jubiläum, unser 40-jähriges am 3. Dezember. Und bis dahin gibt's jeden Tag ein Geschenk für Sie. Immer bei Claudia Feuerstein am Nachmittag um 4:45 gibt's dann ein Geschenk. Und alles, was Sie dafür tun müssen, einen Song erraten. Wir spielen Ihnen einen Songschnipsel vor und wenn Sie den dann korrekt erraten, gibt's ein cooles Geschenk. 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Ich sag schon mal ganz viel Glück heute Nachmittag hier bei Radio F.

0: Einen schönen Mittwoch Ihnen. Kurz vor 2:30 rein geht's in die zweite Tageshälfte heute. Wir haken noch die letzten To-Dos ab vorm Feierabend. Und dabei begleiten uns gleich Dusty Springfield, eine wundervolle Stimme mit Son of a Preacher Man. Gibt's gleich nach The Real Thing und You to Me Are Everything hier bei Radio F.
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0: Es ist der Mittwoch bei Radio F. Hallo zusammen. Und ich bin nicht alleine im Studio. Bei mir ist Claudia Feuerstein. Hallo Claudia.
1: Hallo Lene. Und das hier ist bei dir im Studio.
0: Oh nein. Da stellen sich mir hier gleich die Haare auf.
1: Mücke. Oh. Und in Franken breitet sich die asiatische Tigermücke aus.
0: Das klingt nicht gut.
1: Naja, wir schauen uns das mal an um 2:45.
0: Okay, viel Spaß mit Claudia Feuerstein gleich ab 2 Uhr. Bitte nicht.

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7: Ich bin Joshua Heise. Das Bundeskabinett hat einen Gesetzentwurf von Familienministerin Prien beschlossen. Demnach sollen bei allen Kindern spätestens mit 4 Jahren Sprach- und Entwicklungsstände erfasst werden, um sie gezielt zu fördern und den Übergang in die Grundschule zu erleichtern. Außerdem wurde die Einkommenssteuerreform auf den Weg gebracht. Sie soll vor allem Familien mit Kindern entlasten, sowie Menschen mit kleinen und mittleren Einkommen. Nach den Angriffen auf Umspannwerke ermittelt die Polizei wegen Terrorverdachts. Gestern waren mehrere raketenähnliche Gegenstände an einem Umspannwerk in Brandenburg entdeckt worden. Ihr wahrscheinlicher Zweck: Kurzschlüsse verursachen. Heute haben Unbekannte in Nordrhein-Westfalen mehrere Kraftwerksblöcke lahmgelegt. Dazu NRW-Innenminister Reul.
8: Ein Umspannwerk ist kein Schuppen und mit ein paar Kabeln drin. Ein Umspannwerk ist ein Nervenzentrum für unseren Alltag. Wer da rangeht, greift nicht irgendein Blechdach an, der greift unser Land an.
7: Hier wird wegen verfassungsfeindlicher Sabotage ermittelt. Mit der Ehrung von Hollywood-Star George Clooney starten heute Abend die 83. Filmfestspiele in Venedig. Der 65-Jährige erhält den Goldenen Löwen für sein Lebenswerk. Die Laudatio hält seine Schauspielkollegin Laura Dern. Die beiden waren vergangenes Jahr im Film Jay Kelly zu sehen, der in Venedig Premiere feierte.
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9: Mit Tanja Scholl. Tag 6 auf dem Nürnberger Herbstvolksfest. Und der Mittwoch ist traditionell der Tag, an dem Familien auf dem Festplatz richtig sparen können. Jürgen Putzer, der Geschäftsführer des Schaustellerverbands, verspricht einen Tag voller Abenteuer und Freude, ohne das Budget zu sprengen.
10: Der Familientag heißt bei uns, dass wirklich alle Fahrgeschäfte durchgängig mit 50% Ermäßigung gefahren werden könnten. Und an allen anderen Geschäften gibt es mindestens ein Hauptprodukt auch ermäßigt um 50%. Aber nicht nur für die Familie, für Oma, Opa mit den Enkelkindern. Das können auch Gruppen kommen, also ganz kunterbunt.
9: Der Spaß beginnt übrigens schon auf dem Weg zum Festplatz. Ein Oldtimer-Bus bringt Familien kostenlos vom Hauptbahnhof zum Volksfestplatz.
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11: Und das bei herrlichstem Wetter, ne? Teils heiter, teils wolkig ist es heute. Am Abend kann es ganz vereinzelt ein paar Regentropfen geben, aber viel wird da nicht runterkommen. Momentan haben wir 23 Grad am Pfalzenerweiher, 23 Grad in Kalchers, Kalchreuth. Morgen und am Freitag ebenfalls heiter bis wolkig bei rund 25 Grad.
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11: Sieht gut aus, uns liegen keine Störungsmeldungen vor. Geblitzt wird in Nürnberg am Schleifweg, Münchner Straße stadtauswärts, in Fürth-Würzburger Straße in beiden Richtungen, in Oberasbach Rotenburger Straße und in Lauf auf der Hartstraße. Gute Fahrt in Nürnberg.
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11: Einen Vorteil hat es ja, wenn der Sommer vorbei ist. Nicht nur, dass es nicht mehr so heiß ist, sondern auch die Mücken werden träge. Aber es gibt sie natürlich immer noch. Und eine Mückenart ist da bei uns auf dem Vormarsch. Mehr über die Tigermücke in Franken geht's bei uns in einer Viertelstunde. Und den ersten Klassiker aus den 60ern, den gibt's jetzt von Petula Clark. When you're alone.

0: Mittwochnachmittag, hier ist Radio F, kurz nach 14:45. Es gibt so Geräusche, die hassen wir alle. Eins davon ist das der Mücke. Das ist ein lästiger Teil des Sommers. Mit der asiatischen Tigermücke hat sich nun in Franken ein ganz besonders unangenehmer Vertreter ausgebreitet. Das Landesbund für Gesundheit behält sie dabei im Blick. Nathalie Paravinja vom Team des Mückenmonitorings sagt, dass schon einige Funde aus verschiedenen Kreisen bekannt sind.
1: Nicht überall, wo ein Fund bekannt wird, schafft es die Tigermücke auch, sich anzusiedeln. Anders ist es aber in Städten, wie zum Beispiel in den Städten Fürth oder in Würzburg. An den Orten ist es der Tigermücke bereits gelungen, sich zu vermehren und sich auch dauerhaft zu etablieren.
0: Und auch in Nürnberg und Schwabach hat man sie gesehen. Die Tigermücke ist übrigens mit einem halben bis einem Zentimeter kleiner als unsere heimischen Mücken. Und unangenehm ist vor allem eine Eigenschaft.
1: Sie zeigt ein extrem aggressives Stechverhalten. Das bedeutet, unsere heimischen Mücken zum Beispiel, eine einzelne Mücke sticht eine Person eigentlich maximal ein- bis zweimal die Stunde. Eine asiatische Tigermücke, die kann bis zu 42 Mal die Stunde eine Person stechen.
0: Das ist schon gierig, oder? Wenn Sie von einer Tigermücke gestochen werden, ist das aber kein Grund zur Sorge.
1: Bislang ist es in Deutschland noch zu keiner lokalen Übertragung von Erregern durch die Tigermücke gekommen. Zwar ist die Tigermücke grundsätzlich in der Lage, verschiedene Krankheitserreger zu übertragen, zu denen zum Beispiel das Dengue-Virus oder das Chikungunya-Virus gehört. Aber die Mücke trägt diese Viren nicht immer per se in sich.
0: In Deutschland sind die entsprechenden Erreger nicht verbreitet. Sie werden eher von Reiserückkehrern eingeschleppt. Wenn Sie noch mehr wissen wollen über die Tigermücke, dann gucken Sie mal auf der Homepage des Landesamts für Gesundheit vorbei. Da gibt es eine Karte zur Ausbreitung. Und nach dem Nachweis der asiatischen Tigermücke in Schwabach lädt Schwabach heute um 17 Uhr zu einer Bürgerinformationsveranstaltung ein. Die findet statt eben um 17 Uhr im Vereinsheim des TC Rot-Weiß Schwabach in der Walpersdorfer Straße.
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0: Man summt automatisch mit, gell? Gute Laune Nummer aus den 60ern und Rock aus den 60s vom feinsten Hammer für Sie hier auf Radio F gleich nach 2:30 von den Stones. Crosby, Stills und Nash sind dabei und ich freue mich auf Peter Gabriel und seinen ersten Hit nach dem Ausstieg von Genesis. Das war 77, Salisbury Hill.
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4: Schönes Spätsommerwetter haben wir diese Woche. 23 Grad am Max-Morlock-Stadion. Am Rothsee ist es ein bisschen kühler bei 21 Grad und da ist es auch recht windig. Am Morgen und am Freitag bleibt es ähnlich wie heute bei rund 25 Grad.
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4: Keine Störungsmeldungen, aber wir haben ein paar Blitzer für Sie. Nicht zu schnell fahren in Nürnberg am Schleifweg. In Fürth wird auf der Würzburger Straße in beiden Richtungen geblitzt. In Oberasbach auf der Rotenburger Straße und in Lauf an der Pegnitz-Hartstraße. Und wenn Sie weitere Meldungen haben, ja, dann rufen Sie uns an, gleich hier im Studio. Oder schicken Sie eine WhatsApp rein als Text oder Sprachnachricht an 08000 94 5
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Hör, um ihn ging es gestern beim Radio F Geburtstagshitquiz kurz nach 5. Vielleicht haben Sie da ja Lust, mal mitzuraten. Gibt jeden Nachmittag einen tollen Preis. Jetzt ist es 3:15.

0: Oh, das Wetter passt, würde ich sagen, ne? Ab aufs Volksfest. Und heute lohnt sich das wieder ganz besonders. So Schausteller, Geschäftsführer Jürgen Putzer.
1: Heute haben wir natürlich unseren Familientag. Den Tag für die Familie, ob Oma, Opa mit Enkeln oder Vater, Mutter mit ihren Kindern. Und dieser Familientag ist natürlich bekannter für alle Fahrgeschäfte, 50% ohne Ausnahme an allen anderen Geschäften. Hauptartikel auch mit entsprechenden 50% Nachlass. Also wie gesagt, das ist ein Pflichttermin für ganze Familien und für Gruppen aufs Volksfest zu kommen.
0: Geöffnet ist seit 14 Uhr und der Familientag geht richtig lang, nämlich bis 21 Uhr. Tja, da wünschen wir viel Spaß.
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1: The Gugu Song. Richtig entspannt geht's durch den Mittwochnachmittag. Wenn Sie leidenschaftlicher Fahrradfahrer sind, Obacht, es gibt gerade eine Online-Befragung in Sachen Radwegen bei uns hier in Franken. Taugen die und wo kann noch nachgebessert werden? Die Infos dazu haben wir jetzt gleich für Sie um 3 in unseren Nachrichten.
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8: Ich bin Joshua Heise. Knapp einen Monat nach dem Drohnenanschlag auf den Flughafen Leipzig-Halle haben Ermittler zwei Tatverdächtige identifiziert. Nach Informationen von SZ, NDR und WDR handelt es sich um einen gebürtigen Russen mit lettischem Pass und einen Mann aus Belarus mit russischem Pass. Schon gestern hatte die Bundesregierung offiziell Russland für den Vorfall verantwortlich gemacht. Das Thema Drohnenabwehr ist heute auch Thema beim Treffen der EU-Außenminister. Elektrogeräte werden nach Zahlen des Marktforschungsunternehmens NIQ dieses Jahr wohl teurer und weniger. Grund: wegen des KI-Booms werden Produktionskapazitäten für Chips in den Ausbau von Rechenzentren verlagert. Moderne Prozessoren und schnelle Speichermodule für Smartphones oder Laptops werden so zur Mangelware. Thomas Thunfeld berichtet.
9: Modelle zum Beispiel mit größeren Speicherkapazitäten und mehr Rechenleistung als üblich werden seltener angeboten und teurer. Auch günstigere Einstiegsmodelle würden weniger angeboten, so die Marktforscher. Das gilt übrigens nicht nur für Smartphones und Laptops, sondern auch für PCs und Spielekonsolen.
8: Infolge der Angriffe auf zwei Umspannwerke laufen die Ermittlungen. In Brandenburg hatten Unbekannte gestern mehr als 12 raketenähnliche Geschosse abgefeuert. Allerdings traf nur eins sein Ziel, was laut Brandenburgs Innenminister Redmann verdammtes Glück war. Wenig später legten Unbekannte in Nordrhein-Westfalen Kabel über die Oberleitung eines weiteren Umspannwerks. Bekennerschreiben gibt es bislang nicht.
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10: Mit Tanja Scholl. Sind die Radwege in Nürnberg breit genug? Wo gibt's noch Lücken? Wie fahrradfreundlich sind unsere Städte überhaupt? Das will jetzt wieder der große ADFC-Fahrradklimatest herausfinden. Alle Radfahrer sind eingeladen, bis 30. November bei der Online-Befragung mitzumachen. Martin Wolf, Vorsitzender des ADFC Nürnberg.
11: Damit es einfach eine breite Basis gibt, ja, das, was die Stadt sieht und das wir sehen, wo haben Maßnahmen Wirkung und wo ist halt noch Handlungsbedarf. Als Beispiel das Parken auf Radwegen als besonders großes Problem in Nürnberg, das man halt weiß, hier kann man jetzt ansetzen, um Sachen zu verbessern.
10: In Nürnberg wird mit Spannung erwartet, ob es mit der Radinfrastruktur weiter aufwärts geht. Beim letzten Mal hatte Nürnberg in der Sonderkategorie Aufholer gewonnen. Jetzt wird mit Spannung erwartet, ob es weiter aufwärts geht. Erstmals können auch Kinder und Jugendliche ihre Raderfahrungen in einer Extra-Umfrage schildern.
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12: Richtig schön mild ist es. 23 Grad haben wir am Plärrer in Nürnberg, in Weinzierlein ebenfalls 23 Grad. Es bleibt heute Nachmittag wechselnd bewölkt. Am Abend fallen hier und da ein paar Tropfen, aber viel kommt da nicht runter. Meist bleibt sogar trocken. Und so sieht es dann auch morgen und am Freitag aus bei rund 25 Grad.
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12: Auch da freundliche Aussichten, wenn Sie gerade ins Auto gestiegen sind, um sich auf Frankens Straßen fortzubewegen. Keine Störungsmeldungen, aber bitte nicht zu schnell fahren. Es wird geblitzt in Nürnberg an der Bayernstraße, klar, da ist Volksfest. Und in Lauf an der Pegnitz steht ein Blitzer an der Hartstraße. Wir wünschen gute Fahrt.
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12: Und Mittwochnachmittag heißt, am Abend gibt's wieder exklusive und interessante Gespräche aus unserer Stadt. Info-Ort-Spezial. Wen Günther Moosberger heute als Gast im Studio hat, ab 20 Uhr, das sagt er uns gleich um 3:45. Und jetzt rein in die Stunde mit California Sound von den Beach Boys aus den 60ern.

0: Ein freundlicher Mittwochnachmittag ist das. Sie hören Radio F mit Claudia Feuerstein. Und Günther Moosberger hat sich wieder ins Studio geschlichen. Servus.
1: Zu einer freundlichen Kollegin.
0: Nutze ich doch gleich die Gelegenheit und frag dich, wer ist denn heute Abend bei dir ab 20 Uhr in Vorort Spezial zu Gast?
1: Ein freundlicher Herr, den ich erwarte. Es kommt Michael Hagel. Das ist der Vorsitzende vom Verein Altstadtfest e.V. Das sind Nürnbergerinnen und Nürnberger, die ja für

0: Ja, aus eigenem Antrieb und mit viel Engagement. Altstadtfest organisieren.
1: Ui, stimmt.
0: Ja, sind wir ja auch dort.
1: Am 19. September, am Samstagabend, mit DJ Peter Halm in der Katharinenruine.
0: Mhm, wenn sein Urlaub vorbei ist, gell? Zurzeit ist er nicht da. Fischerstechen an dem Tag auch. Wir klären ein bisschen, wie Nürnbergerinnen und Nürnberger viel Engagement aufbringen, um mitten in der Stadt dieses Fest Jahr für Jahr zu organisieren.
1: Ich freue mich aufs Altstadtfest und heute freue ich mich erstmal auf Vorortspezial mit dir, Günter Moosberger, nur hier auf Radio F ab 20 Uhr.
0: Und wenn Sie ein bisschen später dazukommen, ab 21 Uhr als Podcast auf unserer Homepage radiof.de.
2: Servus. Das hier ist der Peter. Ich habe für euch wieder mal einen aktuellen Blitzer.

0: haben wir es. Gleich nach 3:30 geht's in die 70er mit einem ganz besonderen Cowboy, dem Strassstein-Cowboy von Glen Campbell. Piano-Sound kommt von Bruce Hornsby und aus den 60ern die Mamas and Papas ganz gechillt. Dream a little dream.
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10: Zwischen den Wolken kommt heute immer mal wieder die Sonne durch und es ist recht warm. 24 Grad haben wir am Gewerbemuseumsplatz. 23 Grad sind es in Zirndorf an der Alten Feste. Zum Abend hin kann es hier und da ein paar Regentröpfchen geben. Morgen und am Freitag teils heiter, teils wolkig. Bei rund 25 Grad, es bleibt meist trocken.
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10: Uns liegen keine Störungsmeldungen vor, Blitzer haben wir aber. Und da ist eine Nachricht von Peter da. Hallo.
11: Servus, hier ist der Peter. Ich habe für euch wieder mal einen aktuellen Blitzer. Und zwar steht er am Volksfestplatz in der 30er-Zone, direkt am Eingang in Fahrtrichtung Dutzendeich. Fuß vom Gas, kommt gut heim. Servus, ciao.
10: Dankeschön. Außerdem wird geblitzt in Nürnberglau vom Holzstraße stadtauswärts, Regensburger Straße stadtauswärts, am Frauentorgraben Höhe Färberstraße und auf der Deutschherrnstraße.
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0: Mittwochnachmittag. Ganz genau, 3:15 haben wir's.
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0: Tja, und da ging es heute Morgen bei Steffi Prankotsch um etwas, das wir in unserem Verkehrsservice ständig melden müssen. Gegenstände auf der Fahrbahn, sehr gefährlich. Tobias Zengel von der Verkehrspolizei Feucht hat uns dann erklärt, was passiert, wenn so eine Meldung kommt.
3: Wir fahren diese Örtlichkeit an und beginnen dann einige Kilometer vor der eigentlichen Gefahrenstelle mit einer sogenannten Bremsdrosselfahrt. Wir erzeugen hinter uns einen künstlichen Stau und führen diese Verkehrslage ganz, ganz langsam und koordiniert an diese Gefahrenstelle ran. Dann steigt ein Kollege aus und entfernt diese Teile und führen den Verkehr dann ähnlich wie in der Safety-Car-Phase bei der Formel 1 wieder ganz langsam in den normalen Verkehrsfluss mit ein.
0: Ja, das habe ich vor einigen Wochen auch gesehen auf der Südwesttangente auf dem Weg nach Hause. Dankeschön, Tobias Zengel. Das ganze Gespräch können Sie wieder nachhören auf unserer Website radiof.de. Und da finden Sie auch ein Formular. Da können Sie Ihre Fragen, die Sie vielleicht haben, an uns schicken. Und wir leiten Sie dann weiter an die Polizei.

0: Die Münchner Freiheit am Mittwochnachmittag auf Radio F. Traumhaft schön ist ja auch immer die blaue Nacht in Nürnberg. Nächstes Jahr gibt es da eine Veränderung. Was das sein wird, das sagen wir Ihnen jetzt um 4 in unseren Nachrichten.
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4: Ich bin Joshua Heise. Wer war für den vereitelten Drohnenanschlag auf den Flughafen Leipzig-Halle verantwortlich? Medienberichten zufolge haben Ermittler jetzt 2 Männer aus Belarus und Lettland identifiziert. Beide besitzen auch einen russischen Pass. Die Bundesregierung hatte gestern offiziell Russland beschuldigt, für den Vorfall verantwortlich gewesen zu sein. Die Europäische Union hat als Konsequenz neue Sanktionen angekündigt. Das Bundeskabinett hat eine Einkommenssteuerreform auf den Weg gebracht, mit der vor allem Familien und Menschen mit kleinen und mittleren Einkommen entlastet werden sollen. Und ein neues Kita-Gesetz sieht unter anderem Sprachtests für alle 4-Jährigen vor. Zoe Tassovali berichtet.
5: Losgehen soll die Steuerreform Anfang kommenden Jahres. Die volle Entlastung kommt aber später. Ab 2028 sollen viele Familien jedes Jahr insgesamt 10 Milliarden Euro weniger zahlen. Dafür soll die Reichensteuer bei sehr hohen Einkommen früher greifen. Bei den Kitas schaut der Bund besonders auf Einrichtungen in schwierigeren Gegenden. Sie sollen mehr Personal bekommen.
4: Das UN-Umweltprogramm hält die 1,5-Grad-Grenze für kaum noch einzuhalten. Laut einem neuen Bericht steuert die Welt auf etwa 2,6 Grad Erwärmung zu. UN-Generalsekretär Guterres sieht die Hitze, Waldbrände und Überschwemmungen in diesem Sommer als Warnzeichen. Die Direktorin des Umweltprogramms Andersen fordert unter anderem einen schnelleren Ausstieg aus fossilen Energien.
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6: Mit Tanja Scholl. Ein Fixstern am Nürnberger Kulturhimmel im kommenden Jahr steht bereits fest. Die Blaue Nacht wird am letzten Samstag im April über die Bühne gehen und dabei neue Akzente setzen. Die Großprojektion verlässt dabei erstmals die Kaiserburg. Wohin sie stattdessen wandert, darüber können alle ab sofort online abstimmen. Oberbürgermeister Markus König.
7: Zur Wahl stehen 3 markante Gebäude. Die Lorenzkirche, St. Elisabeth und das M. Eukalhaus. Machen Sie mit und stimmen Sie für Ihren Favoriten ab. So gestalten Sie unsere schöne Kunst- und Kulturstadt Nürnberg. Danke fürs Mitmachen.
6: Damit wird die Blaue Nacht auch stärker in die Lorenzer Altstadt rücken. Zusätzlich sind mehrere blaue Kulturinseln geplant. Das Motto der Blauen Nacht im nächsten Jahr lautet: der Sonne so nah.
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8: Und der Burg Suna sind wir am Tiergärtner Tor und da hat es momentan 24 Grad, 23 Grad im Fürther Ruhnhof. Es ziehen heute immer wieder Wolken durch, bleibt aber meist trocken. Und bis einschließlich Freitag ist da eigentlich keine Wetteränderung in Sicht. Es wird noch etwas wärmer mit bis zu 25 Grad. Samstag kann es auch mal regnen, am Sonntag wird es dann wieder sonnig und warm.
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8: Ich liebe die Ferien. Auch jetzt kann ich sagen, keine Störungsmeldungen. Aber es wird geblitzt in Nürnberg, Lauf um Holzstraße stadtauswärts. Regensburger Straße stadtauswärts, am Frauentorgraben, Höhe Färberstraße, Deutsch-Herrn-Straße und Bayernstraße Richtung Münchner Straße. Gute Fahrt Ihnen.
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8: Es gibt ja einige Gesundheitsmythen, die sich hartnäckig halten. Einige davon haben wir in Gesund und Munter, unserer Radio F-Sprechstunde, ja schon geklärt. Gleich hören wir dann nochmal rein und wir sagen Ihnen, um welches Thema es morgen früh gehen wird. Und jetzt ab in die 60s. Hier sind die Beatles.

0: Hier ist Radio F am Mittwochnachmittag. Es ist 5:10.
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0: Die gibt's bei uns ja immer donnerstags am Morgen. Und da ging's letzte Woche um Gesundheitsmythen Teil 2. Martin Imle ist Allgemeinmediziner im Medic-Center im Fürther Hauptbahnhof. Und ihn haben wir gefragt, ob man Schlaf eigentlich wirklich nachholen kann.
3: Diesen Mythos müssen wir tatsächlich mit einem Jein beantworten. Denn ganz so einfach ist es leider nicht. Nach einer kurzen Phase mit wenig Schlaf kann etwas Ausschlafen am Wochenende durchaus helfen, sich wieder besser zu fühlen

0: und auch einen Teil des Schlafmangels auszugleichen. Wer aber unter der Woche regelmäßig zu wenig schläft, kann das gesundheitlich nicht komplett nachholen. Deshalb ist ein möglichst regelmäßiger Schlaf mit ungefähr 7 bis 9 Stunden pro Nacht für die meisten Erwachsenen empfehlenswert.
1: Okay, und außerdem haben wir noch geklärt, ob kalte Duschen wirklich abhärten und ob Kaffee entwässert. Nachhören können Sie das ganze Gespräch wieder auf radiof.de. Und morgen am Donnerstag schauen wir uns mal an, was in eine Hausapotheke gehört und ob man da auch ausrangierte Erste-Hilfe-Sets vom Auto noch weiterverwenden kann. Die Radio F-Sprechstunde gibt's morgen um 7.40 Uhr und um 9.40 Uhr.

0: Die größten Hits aller Zeiten kriegen Sie auch gleich nach 16:30. Unter anderem James Brown mit I Feel Good.
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2: Sonnenschein bei derzeit 24 Grad am Fembo-Haus in Nürnberg. In Feucht ist es trocken, bei ebenfalls 24 Grad. Schönes Spätsommerwetter begleitet uns durch diese Woche. Dazu weht mitunter kräftiger Wind. Am Samstag kann es den ein oder anderen Schauer geben. Bis dahin bleibt es freundlich und warm.
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2: Vorsicht bitte auf der A9 Nürnberg Richtung Berlin. In der Einfahrt Kreuz Nürnberg Ost liegt ein Stein auf der Fahrbahn. Ansonsten sieht's gut aus. Blitzerhammer in Nürnberg, Lauf um Holzstraße stadtauswärts, Regensburger Straße stadtauswärts. Dann wird geblitzt am Frauentorgraben Richtung Bahnhof. Danke für die Meldung an den Manni. Deutsch-Herrn-Straße und Bayernstraße Richtung Münchner Straße.
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0: Tolle Mucke aus den 60ern. Hier ist Radio F und mit frischer Energie geht's auch gleich weiter.
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3: Heute ist es mal wieder Zeit, einen Geburtstag zu feiern. Songschreiber, Keyboarder, Visionär in Sachen Synthi-Sound. Steve Porcaro wurde am 2. September 1957 geboren. Er ist Gründungsmitglied von Toto und ebnete mit seinen Ideen den Weg für Elektro-Sound auch in der Rockmusik. Er war einer der ersten, der mit dem legendären Synthesizer Yamaha CS80 herum experimentierte. Damit schrieben die Songs von Toto dann Musikgeschichte. Happy Birthday, Steve Porcaro. Viel Spaß mit Toto. Hold the line.

Der Talisman von Elvis Presley auf Radio F aus dem Jahr 1962. Gleich haben wir 4:45. Die größten Hits aller Zeiten auf den letzten Metern bei der Arbeit oder vielleicht sind Sie auch schon auf dem Weg nach Hause, sind wir gerne dabei. Voyage, Voyage für alle, die ihren Urlaub noch vor sich haben. Hier ist Desireless.

0: Klassiker aus den 70ern am Mittwochnachmittag hier auf Radio F. Der Nürnberger Aufsitzplatz wird seit heute schärfer überwacht. Die Einzelheiten haben wir für Sie jetzt um 17 Uhr in unseren Nachrichten.
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11: Ich bin Joshua Heise. Nach der Sabotage an einem Umspannwerk bei Köln haben Ermittler 6 Abschussvorrichtungen in einem Maisfeld gefunden. Damit sollten offenbar Drähte über die Stromleitungen geschossen und Kurzschlüsse ausgelöst werden.

0: Die Polizei hofft jetzt unter anderem auf DNA-Spuren der Täter, Zoe Tassovali berichtet.
1: Einen konkreten Verdächtigen gibt es bisher nicht. Dafür sehen die Ermittler Parallelen zum Sabotagefall in Brandenburg. An beiden Orten wurden offenbar pyrotechnische Gegenstände eingesetzt. Die Staatsanwaltschaft macht klar, wie ernst der Fall ist. Mehrere Kraftwerksblöcke mussten vom Netz. Dadurch war aus ihrer Sicht die lebenswichtige Versorgung der Bevölkerung bedroht.
0: Das Bundeskabinett hat die Einkommenssteuerreform beschlossen, allerdings ohne den federführenden Finanzminister Klingbeil, der wegen einer Technikpanne am Regierungsflieger in den USA gestrandet war. Was ändert sich jetzt also? Ab nächstem Jahr steigt der Freibetrag und der Spitzensteuersatz greift später. Ab 2028 sollen vor allem Familien mit Kindern sowie kleine und mittlere Einkommen um bis zu 10 Milliarden Euro entlastet werden. In den Ermittlungen zum vereitelten Drohnenanschlag auf den Flughafen Leipzig-Halle haben die Behörden zwei Verdächtige ausgemacht. Laut übereinstimmenden Medienberichten handelt es sich um zwei Männer aus Lettland und Belarus mit russischem Pass. Die Bundesregierung hatte gestern offiziell Russland für den Anschlagsversuch verantwortlich gemacht. Die EU hat sich dem Vorwurf angeschlossen und neue Sanktionen angekündigt.
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3: Mit Tanja Scholl. Für mehr Sicherheit. Ab sofort steht am Nürnberger Aufsässplatz ein mobiler Videoanhänger der Polizei. Es ist der zweite dieser Art in Nürnberg. Der Platz in der Südstadt war zuletzt immer wieder Schwerpunkt für Einsätze. Vor allen Dingen übermäßiger Alkoholkonsum sorgt dort für Ärger. Polizeisprecher Michael Petzold.
4: Da haben wir als Polizei natürlich auch zu reagieren. Es soll da auch das subjektive Gefühl der Bevölkerung einfach stärken, weil wir eben festgestellt haben, dass es einfach Begleiterscheinungen gab, in dem immer mehr Alkohol konsumiert wurde, Leute angepöbelt wurden oder auch viele Leute in Streit gerieten. Und so wollen wir dem auch entgegenwirken.
3: Seit Dezember gilt am Aufsässplatz außerdem eine Alkoholverbotszone. Die Kameras erfassen den Platz mit 360 Grad. Nicht relevante private Bereiche werden laut Polizei ausgeblendet. Am Nelson-Mandela-Platz hat sich das Konzept bereits bewährt.
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5: Wechselnd bewölkt ist es heute und ein bisschen windig. Und so geht's auch am Abend weiter. 23 Grad derzeit am Stadtpark in Nürnberg. Am Brombachsee mehr Wind und weniger warm bei 21 Grad. Am Abend oder in der Nacht kann es hier und da ein bisschen regnen. Meist bleibt's aber trocken. Und so sieht's dann auch morgen und am Freitag aus bei rund 25 Grad.
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5: Südwestangente in Nürnberg Richtung Fürth. 3 Kilometer Stau zwischen Kreuz Nürnberghafen und Gebersdorf. Zeitverlust momentan 10 Minuten. Wir wünschen gute Fahrt.
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5: Wir haben Geburtstag. Im Dezember wird Radio F 40. Und deshalb gibt's täglich, kurz nach 5, jetzt also dann, Geschenke beim Radio F Geburtstags-Hit-Quiz. Was wir heute für Sie haben und um welchen Song es geht, das erfahren Sie in 10 Minuten.

0: Gleich haben wir es 17:45. Es ist soweit wieder. Telefon bereitlegen und Radio F lauter drehen.
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0: Ich spiele Ihnen jetzt einen Songschnipsel vor aus dem Radio F Geburtsjahr 86. Und danach können Sie raten, wer das Teil singt und wie der Song heißt. Obacht, hier kommt der heutige Songschnipsel. Ja, ich denke, das dürfte machbar sein, oder? Jetzt anrufen und mitraten unter 08000 94 5 94 5. Es geht heute um einen 50-Euro-Gutschein für die Wirtschaft in der Waaggasse in Nürnberg mit hervorragender fränkischer Küche. Also mitraten, Gutschein mitnehmen, 08000 94 5 94 5.
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2: Und am Telefon ist der Dieter und du bist gerade unterwegs mit dem Auto in Mögeldorf, gell?
3: Ja, ja, genau.
2: Allmählich, da haben wir ja ganze Hit-Rate-Crew. Wer ist denn da alles? Gib mal laut.
3: Die Mama und Tochter.
2: Was habt ihr denn in Mögeldorf gemacht?
3: Eis gegessen mit
2: sehr
3: der
2: lecker.
3: Enkelin.
2: Ah, sehr jawohl. Lecker. Okay, dann würde ich mal vorschlagen, ihr hört euch den Song nochmal an. Hier kommt er nochmal. Und jetzt meine Frage, wie heißt der Song oder wer singt ihn?
4: Madonna, Papa Don't Preach.
2: Madonna, Papa Don't Preach. Besser geht's nicht. Länge hören wir die Madonna gleich. Hallo. Wir schicken euch nicht zum Eisessen, sondern zum Essen in die Wirtschaft in der Waaggasse in Nürnberg. Feine fränkische Küche erwartet euch da und ihr könnt schmausen im Wert von 50 Euro. Herzlichen Glückwunsch euch.
3: Super, danke.
2: Und morgen um die gleiche Zeit spielen wir wieder mit Ihnen und dann geht's zum Schuhe kaufen. Es gibt einen 50 Euro Gutschein für Schuhmicke.
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0: Endlich Feierabend und wir begleiten sie mit coolen 60ern. Die Birds sind schon in den Startlöchern mit ihrem Tambourine Man. Glamrock aus den 70ern kommt von T-Rex und gleich nach 6:30. Tony Carey mit einem Song aus dem Dreiteiler Wilder Westen inklusive Room with a View.
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0: 23 Grad zeigt das Thermometer derzeit am Messezentrum. 23 Grad in Wolkersdorf. Viele Wolken ziehen heute durch Franken. Die lassen heute Abend ganz vereinzelt auch mal ein paar Tröpfchen fallen. In den meisten Teilen Frankens bleibt es aber trocken. Wird eine frische Nacht, 12 Grad die Tiefstwerte, morgen meist freundlich und trocken bei bis zu 25 Grad.
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0: Südwesttangente in Nürnberg Richtung Fürth, ja, die Baustelle. Momentan 2 Kilometer Stau zwischen Kreuz Nürnberghafen und Gebersdorf, sind sie aber in knapp 10 Minuten durch. Und es wird geblitzt in Fürth auf der Würzburger Straße stadtauswärts.
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0: Endspurt in Richtung Mittwochabend und um 20 Uhr nicht vergessen, Radio F eingeschaltet lassen oder extra einschalten, denn da gibt's wieder Wissenswertes aus Ihrer Heimatstadt, aus Nürnberg, mit Günter Moosberger. Servus.
1: Claudia, hallo.
0: Gute zwei Stündchen noch und dann ist vor Ort Spezial. Wer kommt?
1: Michael Hagel kommt. Das ist der Mann, der zusammen mit seinem Verein, geschlossener Verein, kann also nicht jeder mitmachen, das Nürnberger Altstadtfest organisiert. Die lassen das deswegen einen geschlossenen Verein bleiben, damit nicht einer sich einfach anmeldet und da rumturnt und nichts macht. Da kann man nur Mitglied werden, wenn man tatsächlich was arbeitet.
0: Ui, also da würden sich jetzt viele Betriebe denken, da machen wir ja einen geschlossenen Verein, weil da gibt es einen Haufen Faulenzer. Ne?
1: Ja, machen wir eine geschlossene Firma. Ne?
0: Genau. Oh, da freue ich mich drauf. Heute ab 8. Günter Moosberger, nur hier auf Radio F mit Vorortspezial.
1: Und mit Michael Hagel. 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

0: Wenn Sie gerne und oft mit dem Fahrrad unterwegs sind, dann haben Sie jetzt die Gelegenheit, eventuell fehlende Fahrradwege oder marode Strecken zu monieren. Denn es gibt eine große Umfrage, an der Sie teilnehmen können. Mehr dazu jetzt um 18 Uhr in unseren Nachrichten.
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6: Ich bin Joshua Heise. Das Bundeskabinett hat das neue Kita-Gesetz von Familienministerin Prien gebilligt. Dadurch sollen Vierjährige künftig bundesweit einheitlich auf Sprache und Entwicklung getestet werden. Bis 2034 will der Bund dafür 9,25 Milliarden Euro ausgeben. Zoita Sowali berichtet.
7: Prien sagt, noch immer entscheidet das Elternhaus viel zu stark darüber, welche Chancen ein Kind später hat. Genau deshalb will sie schon vor der Schule ansetzen. Sozialverbände finden die Pläne natürlich gut. Die Grünen kritisieren allerdings die Finanzierung. Sie rechnen vor, dass der Bund künftig deutlich weniger Geld pro Jahr für frühkindliche Bildung bereitstellt.
6: Weiter hat das

0: Bundestagskabinett den Gesetzentwurf von Finanzminister Klingbeil zur Einkommenssteuerreform auf den Weg gebracht. Durch die Reform sollen der Grundfreibetrag, das Kindergeld und auch der Spitzensteuersatz angehoben werden. So könnten Familien mit Kindern um jährlich 600 Euro entlastet werden. Der Gesetzentwurf muss noch durch Bundestag und Bundesrat. Nach dem Drohnenanschlagsversuch auf dem Flughafen Leipzig-Halle droht Russland ein umfassendes neues EU-Sanktionspaket. Laut EU-Außenbeauftragter Kallas soll es rund 1600 weitere Personen und Unternehmen mit Verbindungen zum russischen Militärkomplex treffen. Die Bundesregierung macht Russland für den Anschlagsversuch verantwortlich und hat bereits eigene Strafmaßnahmen angekündigt. Moskau spricht von Beweisfälschung und will Gegenmaßnahmen einleiten.
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2: Mit Tanja Scholl. Geht's weiter aufwärts mit Nürnbergs Fahrradinfrastruktur? Der ADFC Nürnberg fordert alle Radler auf, beim großen Fahrradklimatest mitzumachen. Wo läuft's schon gut? Was kann noch besser werden? Martin Wolf, der Vorsitzende des ADFC Nürnberg, sieht durchaus noch Handlungsbedarf.
3: Insbesondere halt bei den Lückenschlüssen. Das ist halt so unser Kernanliegen. Und jetzt gerade so am Altstadtring, wo es sehr eng zugeht, sehr unübersichtlich zugeht auf vielen Abschnitten, dass da eben die Infrastruktur ausgebaut wird.
2: Beim letzten Mal hat Nürnberg in der Sonderkategorie Aufholer gewonnen. Deshalb werden die neuen Ergebnisse mit Spannung erwartet. Natürlich auch in Fürth, Erlangen oder Schwabach. Die Online-Umfrage läuft bis Ende November.
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4: 23 Grad haben wir am Funkhaus in Nürnberg, 23 Grad in Eltersdorf. Auch heute Abend ziehen einige Wolken durch. In der kommenden Nacht sinken die Temperaturen auf 12 Grad. Ganz vereinzelt kann es ein bisschen tröpfeln. Im Großen und Ganzen dürfte es aber trocken bleiben. Bis einschließlich Freitag bleibt es genau so. Die Höchstwerte liegen dann bei 25 Grad. Am Samstag kann es auch mal regnen. Am Sonntag wird es wieder sonnig und warm.
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4: Vorsicht auf der B8, Nürnberg Richtung Neumarkt, zwischen Ochenbruck und Pfeilverhütte blockiert ein Pannenfahrzeug den rechten Fahrstreifen. Und es wird geblitzt in Fürth auf der Würzburger Straße stadtauswärts. Wir wünschen gute Fahrt.
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4: Buonasera, sag ich. Einen schönen Mittwochabend uns allen wünsche ich. Middle of the Road nehmen uns gleich mit nach Sacramento. Elton John ist dabei. Und hier sind wir im Jahr 1969. Da muss sich einer entschuldigen. Die Hollies.

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großartige Stimme, großartiger Sänger Freddie Mercury. Am Mittwochabend hier auf Radio F. Vielleicht kommen Sie gerade aus dem Urlaub zurück, aus der Karibik, von Jamaika. Ja, da können die hier auch ein Liedchen von singen. Und das war dann auch ein großer Hit im Jahr 1978. Dreadlock Holiday, wir sind 10cc auf Radio F.

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1: An diesem Mittwochfeierabend, erster Mittwochfeierabend im September. Und 100 Euro kannst du jetzt mal direkt zum Monatsstart gewinnen. Ziemlich praktisch, ne? 100 Euro kriegst du, wenn du weißt, was hier rauskommt.
2: Herr Schmidt bekommt von seinem Arzt 3 Tabletten, die er einzeln im Abstand von 30 Minuten einnehmen soll. Wie lange reichen die 3 Tabletten?
1: Herr Schmidt bekommt von seinem Arzt 3 Tabletten, die er einzeln im Abstand von 30 Minuten einnehmen soll. Also wie lange reichen denn jetzt diese 3 Tabletten? Wer das weiß, gewinnt die 100 Euro jetzt unter der 0137 90 30 200. Das ist die Gewinnernummer, 0137 90 30 200. 50 Cent aus allen deutschen Netzen. Und vorher noch ein paar Regeln. Mitmachen bitte ab 18, an Minderjährige werden keine Gewinne ausgezahlt. Jeder Anruf kostet 50 Cent aus allen deutschen Netzen. Bitte darauf achten, dass nicht jeder Anruf, der Kosten produziert, auch automatisch ins Studio gelangt. Gewinnchancen im Leitungsspiel 1 zu 200.000. Parallel dazu kann die Redaktion jederzeit ausgewählte Anrufer per Zufallsprinzip direkt ins Studio durchstellen. Die Teilnahmebedingungen sind auf cashquiz.de zu finden. Dort sind dann später auch alle Lösungen und Gewinner notiert. Und ein Spiel dauert maximal bis Sendungsende. 100 Euro.

0: Gehen raus und das netto und steuerfrei. Hier nochmal die Frage. Herr Schmidt bekommt von seinem Arzt 3 Tabletten, die er einzeln im Abstand von 30 Minuten einnehmen soll. Wie lange reichen diese 3 Tabletten? 100 Euro gehen raus und das unter der 0137 90 30 200. 0137 90 30 200 für 50 Cent aus allen deutschen Netzen mit Leitung 2. Bist du dann live hier in der Show? Und live in der Show ist auch der Mirko. Ich grüße dich.
1: Hallo, guten Abend.
0: Tja, 100 Euro gehen raus. Jetzt ist natürlich zum Monatsanfang die spannende Frage, wann kann man das Geld dann auf dem Konto haben?
1: Du, in wenigen Stunden schon, zwar heute Abend und zwar per Echtzeitüberweisung.
0: Mega, also hol dir gerne das Geld. 100 Euro gehen hier raus. Hast du heute Abend noch auf dem Konto und das am 2. September, da wo alles vom Konto runtergegangen ist, ist doch ein ziemlich praktischer Service.
1: Hammer. Ne?
0: Da klingelt es auch schon durchgestellt mit dem Chance-Button. Hallo, wer ist denn da?
2: Hallo, hier ist der Luca.
0: Hi, Luca, grüß dich. Was kommt denn raus?
2: Hallo, eine Stunde.
0: Das ist richtig.
1: Ja. Jawohl.
0: Luca, hast du recht und damit 100 Euro gewonnen. Herzlichen Glückwunsch.
2: Vielen, vielen Dank. Ich freue mich sehr.
0: Sehr gerne. Bleibst du bitte am Telefon? Ganz viel Freude mit dem Geld oder machen wir so weiter, oder?
1: Mit den nächsten 100 Euro, exakt.
0: Jawohl, nächsten 100 Euro und zwar für diese Frage.
3: Ein Mann hat 6 Töchter. Jede davon hat einen Bruder. Wie viele Kinder hat der Mann insgesamt?
0: Ein Mann hat 6 Töchter und jede davon hat einen Bruder. Wie viele Kinder hat der Mann also insgesamt? Nochmal kurz sacken lassen für 100 Euro. Ein Mann hat 6 Töchter, jede davon hat einen Bruder. Wie viele Kinder hat der Mann also insgesamt? Ja, wer das weiß, holt sich 100 Euro wieder ab unter der 0137 90 30 200 0137 90 30 200 50 Cent aus allen deutschen Netzen. Komm gerne zu uns. Hier nochmal die Frage für 100 Euro, die du heute Abend noch auf dem Konto haben wirst. Versprochen.
3: Ein Mann hat 6 Töchter. Jede davon hat einen Bruder. Wie viele Kinder hat der Mann insgesamt?
0: 0137 90 30 200 ist die Gewinnernummer. 0137 90 30 200. 50 Cent aus allen deutschen Netzen. Aber bitte mach's nicht wie Lars, der meinte in der vorhergehenden Sendung schon mal das. Was ist dein Ergebnis?
2: Ja, 36.
0: Was?
1: Was?
0: 36 Kinder hat der Mann.
1: Wow.
2: Naja, also 6 Schwestern, jede 6, ja, das sind dann 6 mal 6, 36.
0: Also du merkst, glaube ich, auch schon selber, dass du ein bisschen durcheinander kommst. Hör dir die Frage bitte nochmal an, weil das ist leider gar nicht richtig, also absolut nicht richtig. Nicht 6 mal 6 rechnen, also das ist nicht richtig. Es sind nicht 36 Kinder, die da rauskommen, wirklich gar nicht. Also
1: Mirko, das ist ein bisschen viel. Ja. Wir verdoppeln den Gewinn, es gibt jetzt 200 Euro für die richtige Lösung. 200 Euro, jawohl.
0: Ein doppelter Gewinn, 200 Euro mitzunehmen unter der 0137 90 30 200. 50 Cent aus allen deutschen Netzen. Nochmal ganz schnell die Frage bitte.
3: Ein Mann hat 6 Töchter, jede davon hat einen Bruder. Wie viele Kinder hat der Mann insgesamt?
0: 0137 90 30 200 0137 90 30 200 50 Cent aus allen deutschen Netzen mit Leitung 2 bist du live hier in der Show. 6 Töchter hat ein Mann, jede davon hat einen Bruder. Wie viele Kinder hat der Mann also insgesamt? So, jetzt die Lösung bitte. 200 Euro möchten bitte rausgehen. Aber auch nicht an Claudi, die meinte nämlich in einer anderen Sendung auch schon mal das. Was kommt denn nun raus?
4: Ein Sohn.
0: Momentchen, warum denn einen Sohn?
4: Nö, einen Sohn hat er.
0: Hey, also Robin, da können wir glaube ich sagen, das ist nun wirklich nicht richtig. Also ich bin überrascht. Nein, das stimmt nicht.
1: Das kann ja nicht sein, wir schon 6 Töchter. Das geht ja nicht.
0: Also 36 war zu viel, 1 ist zu wenig. Halten wir das bitte mal fest. Mirko, bitte.
1: So, komm. Butter bei die Fische, ich verdoppel die 200. Es gibt 400 Euro Garantiegewinn. Jetzt gewinnen, heute noch kassieren.
0: Du hast gerade einfach verdoppelt, ne?
1: Hab ich gemacht.
0: Das gibt Ärger mit dem Spielechef.
1: Mir doch egal.
0: 400 Euro unter der 0137 90 30 200 0137 90 30 200 50 Cent aus allen deutschen Netzen. Hier ist nochmal die Frage, bitte. Spaß beiseite, was kommt raus?
3: Ein Mann hat 6 Töchter. Jede davon hat einen Bruder. Wie viele Kinder hat der Mann insgesamt?
0: Und den Gewinn hast du heute Abend noch auf dem Konto. Heute Abend noch 400 Euro auf dem Konto haben. Das ist eine richtig coole Sache. Mit Leitung 2 bist du live hier in der Show. 0137 90 30 200. 0137 90 30 200. 50 Cent aus allen deutschen Netzen. Ein Mann hat 6 Töchter. Jede davon hat einen Bruder. Wie viele Kinder hat der Mann also insgesamt? Auch Lilly war in der vorherigen Sendung schon mal da und meinte das. Sag die Lösung.
5: Jo, 12.
0: Du bist gerade wahrscheinlich unterwegs oder so. Sag nochmal bitte.
5: Ja, ich bin von der See.

0: 12?
1: Ne, 6 mal 2 macht 12. Logisch.
0: Ja, es wird leider nicht besser, du, Olivia. Es tut mir leid, es ist falsch.
2: So einfach geht's doch auch nicht.
3: Es sind nicht 12 Kinder. Freunde, hört euch bitte die Frage an. Das Geld wird rausgehen. Es soll aber auch bitte jetzt rausgehen und nicht erst in 2 Minuten.
2: Also Mirko, bitte, wer hat das raus? Ich lege nochmal 100 Euro extra obendrauf. 600 Euro für die richtige Lösung.
3: 600 Euro gewinnst du jetzt live unter der 0137 90 30 200. SOS an dieser Stelle. 600 Euro werden rausgehen live im Radio. 0137 90 30 200. 50 Cent aus allen deutschen Netzen. Ein Mann hat 6 Töchter und jede davon hat einen Bruder. Wie viele Kinder hatten der Mann insgesamt? Für 600 Euro, die jetzt rausgehen werden, versprochen, garantiert sogar, heute Abend noch auf dem Konto am 2. September. Wir brauchen die Lösung, bitte, Freunde. Auch Jonas war schon mal in einer anderen Sendung da, meinte das.
0: Was ist deine Lösung, bitte?
4: 6 Brüder sind.
0: 6 Brüder?
4: Bitte? Söhne.
0: Was? Brüder, Söhne, was denn nun?
4: 6 Söhne.
0: 6 Söhne. Du bist dir sicher und ich bin mir sicher. Das ist leider falsch. Es tut mir leid.
3: Wir fragen auch nicht nach den Söhnen oder den Töchtern. Wir fragen, wie viele Kinder hat der Mann insgesamt? Das ist die einzige Frage.
2: Das ist die Frage, exakt so. Jetzt reicht's mir. Ich gebe die Runde noch einmal frei. Ich will hier keine falsche Antwort mehr hören. Mir reicht's. Es gibt 750 Euro. 750 Euro Garantiegewinn für die richtige Lösung.
3: 0137 90 30 200. 0137 90 30 200. 50 Cent aus allen deutschen Netzen. Und du bist mit Leitung 2 sofort live bei uns hier in der Show. Wer kann uns bitte sagen, was hier rauskommt?
5: Ein Mann hat 6 Töchter. Jede davon hat einen Bruder. Wie viele Kinder hat der Mann insgesamt?
3: 4 falsche Antworten haben wir gehört. 36 Kinder war eine Antwort. 12 Kinder hat die Lilly gesagt. Das stimmt auch nicht. 6 Töchter hat ein Mann und jede davon hat einen Bruder. Also wie viele Kinder hat denn der Mann insgesamt? Das muss doch einer raus haben.
2: Au Backe. Wer löst das Ding denn jetzt hier? Okay, Leitung 2 ist frei, die wartet. Es gibt 1.000 Euro.
0: Ist nicht
2: jetzt kein Spaß.
0: Ist nicht
2: 1.000 Euro Garantiegewinn. Die gehen heute noch raus per Echtzeitüberweisung.
3: So, die 1.000 Euro möchten bitte jetzt rausgehen. Bitte keine 60 Sekunden mehr warten, sondern jetzt auflösen, damit wir dieses Spiel bitte jetzt bis 18.39 Uhr gelöst haben. Bitte. Bitte, bitte. Wenn es jemand raus hat und weiß, wie viele Kinder da rauskommen, bitte diese Nummer wählen für 1.000 Euro. 0137 90 30 200. 0137 90 30 200. 50 Cent aus allen deutschen Netzen. Leitung 2 ist geschaltet. Mit der kommst du live zu uns in die Show. Hoffentlich hören wir da jetzt ein letztes Mal rein in die Frage, was ist die Lösung?
5: Ein Mann hat 6 Töchter. Jede davon hat einen Bruder. Wie viele Kinder hat der Mann insgesamt?
3: Und die richtige Lösung bringt dir jetzt. Wie viel Geld nochmal? Ich glaub's nicht.
2: Satte 1.000 Euro Garantiegewinn. Netto steuerfrei. Ja. Heute Abend in wenigen Stunden schon auf deinem Konto. Jemand da? Leitung 2 grün?
0: Nee. Keiner.
2: Ich verdoppel jetzt die Gewinnchance. Mir reicht's. Leitung 3 kommt mit oben drauf. 2 Leitungen führen jetzt zu uns. 1.000 Euro mit der doppelten Gewinnchance.
3: Und bitte nicht nochmal die Antwort 12 sagen. Wir hatten schon mal eine Sendung, da kam die Antwort 12 zweimal. 12 ist nicht richtig. 0137 90 30 200. Einer, der noch nicht Feierabend im Kopf gemacht hat, wer kann das auflösen bitte? 0137 90 30 200. 50 Cent aus allen deutschen Netzen. Es geht um 1.000 Euro. Das Geld wird rausgehen. Das bleibt nicht bei uns. Wir sind auf Gewinnersuche und zwar in diesem Moment. Einer bitte, der uns sagen kann, was hier die Lösung ist. Bitte.
5: Ein Mann hat 6 Töchter. Jede davon hat einen Bruder. Wie viele Kinder hat der Mann insgesamt?
3: Nicht 12, nicht 6, nicht ein Kind. Was ist es denn nun für 1.000 Euro?
2: 6? Wieso 6?
3: Ich verstehe es auch nicht.
2: Oh, okay, ich werde nervös. Fange ich an zu stottern, das kennst du bei mir, ne? Ich verdoppel jetzt die doppelte Gewinnchance. Heißt, ich gebe Leitung 4 und 5 dazu. Liebe Leute, 1.000 Euro warten. Leitung 2, 3, 4, 5 sind offen. Nebeneinander 4 Leitungen. Jetzt hier gewinnen.
3: 4 Studioleitungen sind jetzt auf grün. Herzlichen Glückwunsch, du gewinnst unter der 0137 90 30 200. 0137 90 30 200. 50 Cent aus allen deutschen Netzen. 4 Studioleitungen sind jetzt geöffnet. Triff eine dieser 4 Leitungen. Du kommst direkt zu uns in die Show rein und kannst dir 1.000 Euro gewinnen. Das Geld wird rausgehen auf jeden Fall. 4 Leitungen sind jetzt geöffnet. Noch keiner.

0: da, bitte jetzt ändern, bitte jetzt zu uns in die Show kommen. Wenn der Mann 6 Töchter hat und jede davon einen Bruder, wie viele Kinder hat der Mann also insgesamt? 0137 90 30 200? 0137 90 30 200, 50 Cent aus allen deutschen Netzen und die Regie will uns so langsam den Saft abdrehen, merke
1: ich. Hast du mal auf die Uhr geschaut? Die haben recht, die Kollegen, die haben recht. Jede Sekunde kann es soweit sein. Ich gebe jetzt Glücksleitung 13 dazu. Ich erhöhe jetzt so lange die Gewinnchance, bis jemand 1000 Euro mitnimmt. Fünffache Leitungschance, Leitung 2, 3, 4, 5 und die 13.
0: Und damit jetzt 5 Studioleitungen. Für dich geöffnet, triff eine dieser 5 Leitungen, du kommst direkt zu uns in die Show rein und gewinnst jetzt 18.42 Uhr, es muss klingeln, bitte mach der Sendung ein Ende, damit wir endlich wieder Musik spielen können, bitte mach der Quizfrage ein Ende und hol dir jetzt gleich 1.000 Euro nach Hause. Ist kein Witz, hol dir jetzt gleich 1.000 Euro auf dein Bankkonto, denn das Geld ist innerhalb der nächsten Stunden schon auf dem Konto. 0137 90 30 200, 0137 90 30 200, 50 Cent aus allen deutschen Netzen. Das ist die Frage. Ein letztes Mal hören wir rein. Was kommt raus?
2: Ein Mann hat 6 Töchter. Jede davon hat einen Bruder. Wie viele Kinder hat der Mann insgesamt?
0: So, und damit kommt die Abschlussmusik. Wir brauchen die richtige Lösung, die nicht 12 lautet, die nicht 1 oder 36 lautet. Richtige Lösung bringt richtige 1.000 Euro jetzt. Kommt, letzte Amtshandlung,
1: bitte. Immer noch niemand da. Ich wollte eigentlich eine Leitung dazu geben. Okay, gebe ich 2 eben dazu. Achtung, Leitung 17 und 18, damit ab jetzt. Die 7-fache Leitungschance zu satten 1.000 Euro, die du jetzt gewinnen kannst. Und das Geld geht heute Abend noch raus. Mit dem nächsten Anruf könnte es klappen.
0: 7 Studioleitungen sind jetzt geöffnet. Triff eine dieser 7 Leitungen. Du kommst direkt ohne Umwege zu uns in die Show und gewinnst jetzt gleich in wenigen Sekunden 1.000 Euro. Und das unter der 0137 90 30 200. 0137 90 30 200. 50 Cent aus allen deutschen Netzen. 1.000 Euro heute gewinnen, heute kassieren. Wenn ein Mann 6 Töchter hat und jede davon einen Bruder, wie viele Kinder hat der Mann insgesamt? Die richtige Lösung brauchen wir bitte jetzt, weil die Regie sagt, die Sendung hier ist in wenigen Augenblicken zu Ende. 1.000 Euro gehen raus. SOS, 1.000 Euro an dieser Stelle. Wer uns sagen kann, wie viele Kinder der Mann nun insgesamt hat, gewinnt das ganze Geld. Noch keiner da, ne?
1: Und das wird sich ändern, wenn ich jetzt nochmal 3 Leitungen oben drauf gebe. Die 22, 23, 24. Die letzten Sekunden laufen mit der besten, mit der 10-fachen Gewinnchance 1.000 Euro.
0: Beste Gewinnchance und jetzt brauchen wir dich im großen Finale, bitte. Nicht aufgeben, bitte jetzt auflösen, die Sendung wird gleich beendet. Die Sendung wird von unserer Regie gleich beendet. Es wird vorher aber noch ein Klingeln geben, es wird vorher noch einen 1.000 Euro Gewinner geben, auf jeden Fall. Das Geld bleibt nicht bei uns. 0137 90 30 200 0137 90 30 200 50 Cent aus allen deutschen Netzen. Ein Mann hat 6 Töchter und jede davon hat einen Bruder. Wie viele Kinder hat der Mann insgesamt? 0137 90 30 200 50 Cent aus allen deutschen Netzen. Okay, Update aus der Regie, die sagt uns, in 120 Sekunden wird die Sendung beendet.
1: Eben, 120 Sekunden, es wird garantiert klingeln. Liebe Leute, ich darf es eigentlich nicht, ich mach's trotzdem. Ich gebe nochmal 3 Leitungen oben drauf. Die 28, 33 und sogar die 34. Heißt, 13 Leitungen, 13-fache Gewinnchance zu 1.000 Euro. Jetzt gewinnen und heute Abend noch kassieren.
0: Und das unter der 0137 90 30 200 0137 90 30 200 für 50 Cent aus allen deutschen Netzen. Ein Mann hat 6 Töchter und jede davon hat einen Bruder. Also, wie viele Kinder hat der Mann insgesamt? Keine 110 Sekunden mehr. Es müsste eigentlich jetzt an dieser Stelle klingeln. An dieser Stelle müssten wir eigentlich auch schon die Abmoderation machen der Sendung.
1: Absolut.
0: Alles nicht möglich, weil noch keiner da ist. Unter der 0137 90 30 200 0137 90 30 200 50 Cent aus allen deutschen Netzen. Mirko, wir brauchen bitte jetzt ein Klingeln.
1: 60 Sekunden, 13-fache, damit beste Gewinnchance. 1.000 Euro gehen hier garantiert raus. Achtung, jetzt die Chance nutzen.
0: 13 Studioleitungen sind geöffnet unter der 0137 90 30 200 0137 90 30 200 50 Cent aus allen deutschen Netzen nach 4 falschen Antworten, die wir gehört haben. Letzten 60 Sekunden. Wer weiß, was hier rauskommt.
2: Ein Mann hat 6 Töchter. Jede davon hat einen Bruder. Wie viele Kinder hat der Mann insgesamt?
0: 0137 90 30 200 0137

0: 90, 30, 200, 50 Cent aus allen deutschen Netzen. Und wenn du dann gleich eine dieser 13 Leitungen triffst, kommst du direkt zu uns in die Show. Du hörst unsere Stimme im Telefon und dann bitte nicht auflegen für 1000 Euro, die du wann auf dem Konto haben wirst?
1: Heute Abend in wenigen Stunden per Echtzeitüberweisung.
0: Heute Abend noch, am 2. September 0137 90, 30, 200, 0137 90, 30, 200, 50 Cent aus allen deutschen Netzen. Richtige Lösung bringt richtige 1000 Euro und das netto und steuerfrei. Heute Abend noch bei dir auf deinem Bankkonto. Mit dem Chance-Button, wer ist denn da? Hallo?
2: Hallo, hier ist die Manu.
0: Manu, was kommt raus bitte?
2: Sieben.
0: Ja, natürlich, es sind sieben Kinder.
1: Ja.
0: Und damit hast du jetzt einen...
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8: Ich bin Joshua Heise. Knapp einen Monat nach dem Drohnenanschlag auf den Flughafen Leipzig-Halle haben Ermittler zwei Tatverdächtige identifiziert. Nach übereinstimmenden Medienberichten handelt es sich um einen gebürtigen Russen mit lettischem Pass und einen Mann aus Belarus mit russischem Pass. Zuvor hatte die Bundesregierung offiziell Russland für den Vorfall verantwortlich gemacht. Das Thema Drohnenabwehr war auch Thema beim heutigen Treffen der EU-Außenminister. Infolge der Angriffe auf zwei Umspannwerke laufen die Ermittlungen. In Brandenburg hatten Unbekannte gestern mehr als 12 raketenähnliche Geschosse abgefeuert. Allerdings traf nur eins sein Ziel, was laut Brandenburgs Innenminister Redmann verdammtes Glück war. Wenig später legten Unbekannte in Nordrhein-Westfalen Kabel über die Oberleitung eines weiteren Umspannwerks. Bekennerschreiben gibt es bislang nicht. Kurz vor der Landtagswahl am Sonntag reist Kanzler Merz morgen noch einmal zum Wahlkampf nach Sachsen-Anhalt, um dort CDU-Spitzenkandidat Schulze zu unterstützen. Bereits am Montag war Merz in Ostdeutschland unterwegs gewesen und hatte in Quedlinburg vor einer AfD-Regierung gewarnt. Zuvor war er in Mecklenburg-Vorpommern ausgepfiffen worden. Die AfD gilt in Sachsen-Anhalt als gesichert rechtsextrem.

0: führt die Umfragen aber klar an. Das Deutsche Institut für Wirtschaftsforschung hat seine Wachstumsprognose für dieses Jahr deutlich angehoben. Die Forscher gehen jetzt davon aus, dass der Gesamtwert der Waren und Dienstleistungen um 1,2% zulegt. Im Juni war das Institut noch von 0,5% ausgegangen. Zur Begründung hieß es, die deutsche Wirtschaft habe sich widerstandsfähiger gezeigt als erwartet. Zum Abschluss der ersten Runde im DFB-Pokal ist heute Abend der Titelverteidiger im Einsatz. Der FC Bayern tritt beim Fußball-Zweitligisten Osnabrück an. Bayern-Coach Vincent Kompany freut sich drauf.
1: Es ist immer abhängig, wie lange es dauert, wie schnell kannst du deine Räume finden und wie gefährlich die sein können aus ihrem Moment. Und das in einem Pokalspiel ist immer spannend.
0: Osnabrück gegen die Bayern. Anstoß ist um 20.45 Uhr.
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3: Mit Tanja Scholl. Nürnbergs Blaue Nacht setzt neue Akzente, unter anderem was ihr bekanntestes Markenzeichen angeht. Die Großprojektion verlässt im kommenden Jahr erstmals die Kaiserburg. Wohin sie stattdessen wandert, darüber können die Bürger ab sofort knapp 3 Wochen lang abstimmen. Und zwar über die Internetseite der Stadt. Zur Wahl stehen St. Lorenz, das M-Eukalhaus am Kornmarkt und St. Elisabeth am Jakobsplatz. Neu bei der Blauen Nacht ist auch der Blick auf die Stadt. Der Schwerpunkt rückt vom Hauptmarkt stärker in die Lorenzer Altstadt. Dazu sind mehrere blaue Kulturinseln geplant. Die Blaue Nacht steigt im kommenden Jahr am letzten Samstag im April unter dem Motto der Sonne so nah.
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4: Heute Abend fallen örtlich ein paar Tropfen Regen, ansonsten bleibt es trocken. Die Tiefstwerte in der Nacht liegen um 12 Grad. Morgen ist es dann teils heiter, teils wolkig bei bis zu 25 Grad.
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4: Mit den Tremolos blicken wir gleich ins nächste Wochenende. Die freuen sich auf den Sunday Morning, Once on a Sunday Morning aus dem Jahr 69. Ein schönes Duett haben wir gleich, Kenny Rogers und Dolly Parton. Und hier im Video sitzen sie ums Lagerfeuer. Tolle Stimmung. ABBA und Fernando.

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Tolle Rumba, kann man drauf tanzen? It started with a kiss. Gleich die großartige Whitney Houston mit How Will I Know? Hier kommen die 60er auf Radio F mit den Ronettes. 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
2: Ich bin Joshua Heise. Knapp einen Monat nach dem Drohnenanschlag auf den Flughafen Leipzig-Halle haben Ermittler zwei Tatverdächtige identifiziert. Nach übereinstimmenden Medienberichten handelt es sich um einen gebürtigen Russen mit lettischem Pass und einen Mann aus Belarus mit russischem Pass. Zuvor hatte die Bundesregierung offiziell Russland für den Vorfall verantwortlich gemacht. Das Thema Drohnenabwehr war auch Thema beim heutigen Treffen der EU-Außenminister. Infolge der Angriffe auf zwei Umspannwerke laufen die Ermittlungen. In Brandenburg hatten Unbekannte gestern mehr als 12 raketenähnliche Geschosse abgefeuert. Allerdings traf nur eins sein Ziel, was laut Brandenburgs Innenminister Redmann verdammtes Glück war. Wenig später legten Unbekannte in Nordrhein-Westfalen Kabel über die Oberleitung eines weiteren Umspannwerks. Bekennerschreiben gibt es bislang nicht. Kurz vor der Landtagswahl am Sonntag reist Kanzler Merz morgen noch einmal zum Wahlkampf nach Sachsen-Anhalt, um dort CDU-Spitzenkandidat Schulze zu unterstützen. Bereits am Montag war Merz in Ostdeutschland unterwegs gewesen und hatte in Quedlinburg vor einer AfD-Regierung gewarnt. Zuvor war er in Mecklenburg-Vorpommern ausgepfiffen worden. Die AfD gilt in Sachsen-Anhalt als gesichert rechtsextrem, führt die Umfragen aber klar an. Das Deutsche Institut für Wirtschaftsforschung hat seine Wachstumsprognose für dieses Jahr deutlich angehoben. Die Forscher gehen jetzt davon aus, dass der Gesamtwert der Waren und Dienstleistungen um 1,2% zulegt. Im Juni war das Institut noch von 0,5% ausgegangen. Zur Begründung hieß es, die deutsche Wirtschaft habe sich widerstandsfähiger gezeigt als erwartet. Zum Abschluss der ersten Runde im DFB-Pokal ist heute Abend der Titelverteidiger im Einsatz. Der FC Bayern tritt beim Fußball-Zweitligisten Osnabrück an. Bayern-Coach Vincent Kompany freut sich drauf.
3: Es ist immer abhängig, wie lange es dauert, wie schnell kannst du deine Räume finden und

0: und wie gefährlich die sein können aus ihrem Moment. Und das in einem Pokalspiel ist immer spannend.
1: Osnabrück gegen die Bayern. Anstoß ist um 20.45 Uhr.
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3: Mit Tanja Scholl. Für mehr Sicherheit. Ab sofort steht am Nürnberger Aufsässplatz ein mobiler Videoanhänger der Polizei. Es ist der zweite dieser Art in Nürnberg. Der Platz in der Südstadt war zuletzt immer wieder Schwerpunkt für Einsätze. Vor allen Dingen übermäßiger Alkoholkonsum sorgt dort für Ärger. Polizeisprecher Michael Petzold.
4: Da haben wir als Polizei natürlich auch zu reagieren. Es soll da auch das subjektive Gefühl der Bevölkerung einfach stärken, weil wir eben festgestellt haben, dass es einfach Begleiterscheinungen gab, in dem immer mehr Alkohol konsumiert wurde, Leute angepöbelt wurden oder auch viele Leute in Streit gerieten. Und so wollen wir dem auch entgegenwirken.
3: Seit Dezember gilt am Aufsässplatz außerdem eine Alkoholverbotszone. Die Kameras erfassen den Platz mit 360 Grad. Nicht relevante private Bereiche werden laut Polizei ausgeblendet. Am Nelson-Mandela-Platz hat sich das Konzept bereits bewährt.
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Auf dem Weg nach Hause, genau die richtige Mucke. John Denver auf Radio F und auch sie hier Kierenheim, zumindest in diesem Song. Wobei, 67 waren die noch nie in Massachusetts.

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3: Ich bin Joshua Heise. Arbeitgeberpräsident Dulger will das Betriebsverfassungsgesetz reformieren. Sein Argument: Betriebsräte würden Firmenumbauten oder Werksschließungen verlangsamen. Er schlägt vor, dass Unternehmen in dringenden Fällen auch ohne Zustimmung der Betriebsräte entscheiden können. Außerdem sollen Betriebsräte verkleinert werden. Laut einer aktuellen Studie haben nur noch 7% der Unternehmen überhaupt einen Betriebsrat. Meist sind es große Firmen. Das Bundeskabinett hat eine Einkommenssteuerreform auf den Weg gebracht, mit der vor allem Familien und Menschen mit kleinen und mittleren Einkommen entlastet werden sollen. Und ein neues Kita-Gesetz sieht unter anderem Sprachtests für alle Vierjährigen vor. Zoe Tassovali berichtet.
4: Losgehen soll die Steuerreform Anfang kommenden Jahres. Die volle Entlastung kommt aber später. Ab 2028 sollen viele Familien jedes Jahr insgesamt 10 Milliarden Euro weniger zahlen. Dafür soll die Reichensteuer bei sehr hohen Einkommen früher greifen. Bei den Kitas schaut der Bund besonders auf Einrichtungen in schwierigeren Gegenden. Sie sollen mehr Personal bekommen.
3: In den Schutz von Deutschlands kritischer Infrastruktur muss mehr Geld gesteckt werden. Das fordert die Deutsche Polizeigewerkschaft nach 2 Angriffen auf Umspannwerke in Brandenburg und Nordrhein-Westfalen. Laut Gewerkschaftschef Teggerts fehlt es nicht an technischen Möglichkeiten, sondern an konsequenten Investitionen. Moderne Sensorik und digitale Überwachung würden international bereits erfolgreich genutzt. Greifbar nah und doch kaum genutzt. Glasfaser ist nach wie vor nicht der große Renner. Laut einer aktuellen Marktanalyse haben im Juni nur 27,5% der Haushalte und Unternehmen mit Glasfaseranschluss diesen auch aktiviert. Ähnlich wenig wie im Jahr zuvor. Gründe

0: sind demnach der Preis und ein vergleichsweise gutes VDSL-Netz. Rot sind sonst nur die S-Bahnen der Deutschen Bahn. Auf der Strecke Nürnberg-Ingolstadt fährt derzeit aber eine weitere feuerrote Lok, nämlich der Frecciarossa, ein italienischer Schnellzug. Das Ganze ist eine Testphase von 300 Tagen. Denn ab Sommer 2027 soll der rote Pfeil, wie der Zug wörtlich übersetzt heißt, Fahrgäste mit bis zu 300 km/h direkt von München nach Rom bringen. Eigentlich sollte das Projekt diesen Dezember starten.
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2: Mit Tanja Scholl. Sind die Radwege in Nürnberg breit genug? Wo gibt's noch Lücken? Wie fahrradfreundlich sind unsere Städte überhaupt? Das will jetzt wieder der große ADFC Fahrradklimatest herausfinden. Alle Radfahrer sind eingeladen, bis 30. November bei der Online-Befragung mitzumachen. Martin Wolf, Vorsitzender des ADFC Nürnberg.
3: Damit es einfach eine breite Basis gibt, ja, dass auch die Stadt sieht und dass wir sehen, wo haben Maßnahmen Wirkung und wo ist halt noch Handlungsbedarf. Als Beispiel das Parken auf Radwegen als besonders großes Problem in Nürnberg, dass man halt weiß, hier kann man jetzt ansetzen, um Sachen zu verbessern.
2: In Nürnberg wird mit Spannung erwartet, ob es mit der Radinfrastruktur weiter aufwärts geht. Beim letzten Mal hatte Nürnberg in der Sonderkategorie Aufholer gewonnen. Jetzt wird mit Spannung erwartet, ob es weiter aufwärts geht. Erstmals können auch Kinder und Jugendliche ihre Raderfahrungen in einer Extra-Umfrage schildern.
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4: Ganz vereinzelt zieht heute mal ein kleiner Regenschauer durch. In den meisten Teilen Frankens wird es aber trocken bleiben. Die Tiefstwerte in der kommenden Nacht liegen bei 12 Grad. Morgen ist es überwiegend freundlich bei bis zu 25 Grad.
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0: Mittwochabend bei Radio F auf der 94.5. Mittwochs zwischen 20 und 21 Uhr. Das heißt Studiogäste im Radio F Studio. Günter Mosberger wünscht Ihnen einen gemütlichen Abend zu Hause, Spätsommerabend. Gute Fahrt, wenn Sie im Auto unterwegs sind. Und herzlich willkommen. Und bei mir ist Michael Hagel. Schönen guten Abend, schön, dass Sie da sind.
1: Einen wunderschönen guten Abend wünsche auch ich.
0: Sie sind ein Mann für die Festlichkeiten in Nürnberg. Altstadtfestverein ist Ihr Ressort. Machen Sie nicht erst seit gestern?
1: Ich bin also seit 78 in dem Verein. Haben im Fischerstechen angefangen und dann haben wir mich bis zum Vorstand hochgewählt.
0: Das machen Sie jetzt eine ganze Weile?
1: Ja.
0: Vorstand klappt ja immer nur dann, wenn man wirklich gute Vorstand

0: Arbeit auch macht. Der Verein Altstadtfest heißt es, glaube ich, genau, ist ein geschlossener Verein. Da kann man nicht einfach hingehen und sagen, ich will Mitglied werden.
1: Ja, von den Mitgliedern wird schon ein bisschen was verlangt, weil die, ich sage jetzt einmal, die zahlen keinen Mitgliederbeitrag, aber ihre Arbeitskraft.

0: Aufnahmeprüfung in dem Sinne nicht. Man muss halt das Arrangement gerade für die Altstadt sein, auch für die Tradition in der Altstadt einstehen und einmal wirklich einmal zu ungewissen Zeiten mal sagen, okay, ich übernehme jetzt einmal da eine Schicht oder da einen Dienst und kann auch mal zu lange und in der Technik ein bisschen was machen. Da braucht man schon ab und zu mal ein paar junge, kräftige Leute.
1: Die Mitglieder, die Sie haben, erfüllen das alle, sonst gäbe es nicht Jahr für Jahr das Altstadtfest.
0: Ja, aber wir werden auch langsam ziemlich alt. Ein paar Junge sind schon noch nachgerückt, aber das Durchschnittsalter ist schon ein bisschen angewachsen.
1: Sie haben viel Arbeit zurzeit. Altstadtfestaufbau läuft.
0: Ja, läuft. Ein bisschen stressig, aber das sind wir gewöhnt.
1: Und richtig, so der Betrieb, volle Pulle geht los, wenn das Volksfest jetzt vorbei ist dann?
0: Ja, jetzt muss man muss ja sagen, man muss ja eine komplette Infrastruktur erstellen mit Abwasser, Zuwasser, Strom und so weiter. Und die Hirte, die fangen jetzt langsam an, dazu auch noch ihre Häuser aufzubauen, damit sie dann die Außenbereiche dementsprechend auch ausschmücken können und so weiter. Da ist schon noch ein Stück Arbeit vor uns.
1: Inselschütt ist ein guter Platz fürs Altstadtfest?
0: Ich finde den Rahmen Inselschütt sehr schön, besonders jetzt 85 nach dem Umbau. Davor war es ja ein schmutziger Platz.
1: Ja, genau.
0: Ne? War es kein schöner Platz. Nee. Ne? Aber jetzt nach dem Umbau ist die Schütt schon als Grünfläche für die Bürger schon nahbar. Das ist schon ein schöner Platz.
1: Gute Ecke geworden zwischen Cinecittà und Hauptmarkt.
0: Genau, zentral gelegener Ort. Ne? Die Anwohner, die tun mir dann manchmal ein bisschen leid, weil es kann mitunter ein bisschen laut werden.
1: Die Großstadt ist attraktiv, sagen viele. Viele beneiden uns Nürnberger darum, dass unsere Innenstadt nicht so öd und verkommt wie viele andere Städte, wo es hinaus auf die grüne Wiese geht und in der Innenstadt ist nichts mehr los. Wie lange kennen Sie die Nürnberger Altstadt?
0: Ich kenne die Nürnberger Altstadt seit meiner Jugend. Muss ich sagen, wo man halt so anfängt, so ein bisschen rumzuziehen. Ich bin ja gelernter Koch und nachdem, dass wir mit unserer Küche fertig waren, ist ja nichts anderes übrig geblieben, als wie in der Altstadt rumzuziehen, weil da war die beste Zeit, so Ende der 70er, Anfang der 80er Jahre. Da hat sich schon was bewegt in der Altstadt.
1: Und Sie haben auch eine Zeit lang in der Altstadt gewohnt?
0: Ja, ich habe am Dreiberg oben habe ich eine Zeit lang gewohnt, hinter einem Einwohnermeldeamt. Über 5 Jahre, das war eine schöne Zeit.
1: Die Schönheiten der Nürnberger Altstadt, unser Thema heute Abend mit dem Vorsitzenden des Vereins Altstadtfest e.V., mit Michael Hagel. Bleibt noch ein bisschen hier, gleich unterhalten wir uns weiter.

0: Gefeiert. Am Lützenteich läuft das Volksfest und mitten in der Stadt auf der Insel Schütt laufen die Vorbereitungen fürs Altstadtfest. Bei mir ist der Vorsitzende des Vereins Altstadtfest Nürnberg e.V., Michael Hagel, die Schönheit der Nürnberger Altstadt, unser Thema heute Abend bei Radio F. Wenn man die Altstadt so lange kennt wie Sie, was hat sich, wenn Sie heute durch die Altstadt gehen, was hat sich im Vergleich zu, sagen wir, vor 20, 25 Jahren geändert? Was ist der Grund dafür, dass die Nürnberger Altstadt, die Nürnberger Innenstadt so attraktiv geworden ist für Menschen aus aller Welt, muss man sagen?
1: Ja, das muss man schon wirklich sagen. Ich bin der Meinung, es ist die Verkehrsberuhigung im Allgemeinen, dass man angefangen hat, also wirklich viele Räume und Plätze als Verkehrsberuhigung oder dann als Fußgängerzonen ausgerichtet zu haben, dass es auch nur ein paar so Querstraßen gibt, wo man also durch die Altstadt fahren kann. Früher haben sie ja mit dem Autoverkehr ist man da quer durch die Altstadt gefahren, wenn man am Ring ein Stau war oder irgend sowas. Das war ja, da war ja der Verkehr innen ganz schwierig. Oder so. Die Bundeswehr hat ja das auch aufgenutzt, um mit ihren fetten LKWs mal über die Burg zu fahren, damit die Jungs einmal sehen, wie man ohne Lenkhilfe rudern kann. Ne, also die Spessler haben es schon alle so ein bisschen gemacht. Das ist, Gott sei Dank, ist jetzt verboten. Ist natürlich auch saubere Luft. Wenn der Verkehr immer weniger wird, für einen Anwohner sage ich, ein bisschen schlecht. Parkplätze und so weiter, das wird immer ein Mangel bleiben.
0: Können Sie sich noch erinnern, als die Straßenbahn noch kreuz und quer durch die Altstadt gefahren sind?
1: Ja, das war für mich als Kind dann immer Highlight, wenn dich die Mutter mitgenommen hat zum Einkaufen. Und du bist mit der Strasserbahn bis zur Lorenzkirche oder wo hingefahren, beim Dudereck bist dann ausgestiegen. Oder Klamotten August, Entschuldigung, C&A. Ne? Da hast dann deine Einkleidung gekriegt als Bo, als Schulbo oder irgendwie sowas, schon wieder Hosen kaputt. Gehen wir zum C&A und dann, ja, okay.
0: Kling, kling, das war der Werbespot. Gibt es heute noch? Das glaube ich jetzt am Weißen Turm irgendwo in der,
1: ja, genau.
0: In der Ecke.
1: Ja, genau.
0: Gastronomie im Freien. Viele Menschen, die aus ganz Deutschland nach Nürnberg kommen, wenn man die fragt, finden das ganz toll, dass man auf der Königstraße, Luitpoldstraße, Ludwigstraße, dass man im Freien sitzen kann.
1: Ja, ich denke, es hat früher wenig Gastronomen gegeben, die ihre Gärten oder ihre Freiräume von genutzt haben. Aber wenn ich so jetzt durch Nürnberg laufe, ich finde das in der Luitpoldstraße oder in der Königstraße und so weiter, da finde ich ja das Ganze in Ordnung. Aber es gibt da Dinge, die, wo dann Parkplätze belegt werden und es schaut eigentlich hässlich aus. Das kann man anders gestalten und da werden dann Parkplätze für die Anwohner weggenommen. Also da über manche Flächen kann man schon diskutieren, die also nicht schön ausschauen.
0: Das Wohnen in der Stadt ist auch teurer geworden.
1: Ja, ja, sicher. Bezahlbarer Wohnraum in der Altstadt ist schwierig.
0: Wo es richtig schön ist in diesen Tagen, werden Sie sagen, das ist bei Ihnen jetzt am Altstadtfest. Die Tradition des Altstadtfests geht zurück bis wann ungefähr? Sie sind ja nicht erst seit gestern dabei.
1: Wir haben uns also praktisch gegründet 1971. Und es sollte eine Kirchweih werden, weil die ganzen Stadtteile Kirchweih gehabt haben, aber die Altstadt nicht. Und dann ist das Fischerstechen gekommen und dann haben die gesagt, jetzt machen wir das Fischerstechen als Attraktion und um das Fischerstechen machen wir so eine Art Kirchweih rum.
0: An welcher Stelle war das ganz am Anfang?
1: Das war, unser erstes Fischerstechen war an der Liebesinsel. Und? Wenn die Liebesinsel noch kennt.
0: Und die Gastro?
1: Die Gastro war auf der Insel Schütt, aber auf dem alten Platz noch. Da waren dann Schausteller und Bierzelte da hinten, wo die Schule steht, war ein großes Bierzelt gestanden. Da haben wir ja einen Bierkrieger mal gehabt, weil da haben wir ja die Tucher und die Patrizia gehabt. Und beide wollten ihr Recht haben, dort in dem Bierzelt ihr Bier auszuschenken. Und dann haben wir sich geeinigt, dass man ein Jahr Tucher ausschenkt und ein Jahr Patrizia ausschenkt. Und so alte Schausteller wie der Heringsgustl und so weiter, der Josef Keins hat unten ein Bierzelt gehabt für die Schausteller. Es die haben schon eine gute Bewegung da reingebracht. Ne? Und Kinderkarussell, Autos, gut, da war ja alles auf dem Platz drauf. Und dann 85 ist der Platz umgebaut worden.
0: Und Liebesinsel gibt es heute noch?
1: Die Liebesinsel gibt es auch noch, aber wir dürfen kein Fischerstechen mehr drauf machen.
0: Warum eigentlich?
1: Weil wir angeblich den Platz beschmutzen.
0: Ach nee.
1: Ja, das ist die Stadt Nürnberg ist da sehr eigen. Aber jetzt haben sie ja einen Platz für ihre Enten und für ihre Gänse, die den Platz, denke ich, nicht weniger verschmutzen.
0: Ja, von den Wegen rund um den Wörthersee ganz zu schweigen.
1: Genau, sagen, ja, richtig.
0: Sagen viele. Wir sprechen über die Nürnberger Altstadt und über das Altstadtfest. Bei mir der Vorsitzende des

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2: Ich bin Joshua Heise. Arbeitgeberpräsident Dulger will das Betriebsverfassungsgesetz reformieren. Sein Argument: Betriebsräte würden Firmenumbauten oder Werksschließungen verlangsamen. Er schlägt vor, dass Unternehmen in dringenden Fällen auch ohne Zustimmung der Betriebsräte entscheiden können. Außerdem sollen Betriebsräte verkleinert werden. Laut einer aktuellen Studie haben nur noch 7% der Unternehmen überhaupt einen Betriebsrat. Meist sind es große Firmen. Das Bundeskabinett hat eine Einkommenssteuerreform auf den Weg gebracht, mit der vor allem Familien und Menschen mit kleinen und mittleren Einkommen entlastet werden sollen. Und ein neues Kita-Gesetz sieht unter anderem Sprachtests für alle Vierjährigen vor. Zoe Tassovali berichtet.
3: Losgehen soll die Steuerreform Anfang kommenden Jahres. Die volle Entlastung kommt aber später. Ab 2028 sollen viele Familien jedes Jahr insgesamt 10 Milliarden Euro weniger zahlen. Dafür soll die Reichensteuer bei sehr hohen Einkommen früher greifen. Bei den Kitas schaut der Bund besonders auf Einrichtungen in schwierigeren Gegenden. Sie sollen mehr Personal bekommen.
2: In den Schutz von Deutschlands kritischer Infrastruktur muss mehr Geld gesteckt werden. Das fordert die Deutsche Polizeigewerkschaft nach 2 Angriffen auf Umspannwerke in Brandenburg und Nordrhein-Westfalen. Laut Gewerkschaftschef Teggerz fehlt es nicht an technischen Möglichkeiten, sondern an konsequenten Investitionen. Moderne Sensorik und digitale Überwachung würden international bereits erfolgreich genutzt. Greifbar nah und doch kaum genutzt. Glasfaser ist nach wie vor nicht der große Renner. Laut einer aktuellen Marktanalyse haben im Juni nur 27,5% der Haushalte und Unternehmen mit Glasfaseranschluss diesen auch aktiviert. Ähnlich wenig wie im Jahr zuvor. Gründe sind demnach der Preis und ein vergleichsweise gutes VDSL-Netz. Rot sind sonst nur die S-Bahnen der Deutschen Bahn. Auf der Strecke Nürnberg-Ingolstadt fährt derzeit aber eine weitere feuerrote Lok, nämlich der Frecciarossa, ein italienischer Schnellzug. Das Ganze ist eine Testphase von 300 Tagen. Denn ab Sommer 2027 soll der rote Pfeil, wie der Zug wörtlich übersetzt heißt, Fahrgäste mit bis zu 300 km/h direkt von München nach Rom bringen. Eigentlich sollte das Projekt diesen Dezember starten.
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4: Mit Tanja Scholl. Nürnbergs Blaue Nacht setzt neue Akzente, unter anderem was ihr bekanntestes Markenzeichen angeht. Die Großprojektion verlässt im kommenden Jahr erstmals die Kaiserburg. Wohin sie stattdessen wandert, darüber können die Bürger ab sofort knapp 3 Wochen lang abstimmen. Und zwar über die Internetseite der Stadt. Zur Wahl stehen St. Lorenz, das M-Eukalhaus am Kornmarkt und St. Elisabeth am Jakobsplatz. Neu bei der Blauen Nacht ist auch der Blick auf die Stadt. Der Schwerpunkt rückt vom Hauptmarkt stärker in die Lorenzer Altstadt. Dazu sind mehrere blaue Kulturinseln geplant.

0: Die blaue Nacht steigt im kommenden Jahr am letzten Samstag im April unter dem Motto der Sonne so nah.
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0: Das ist Radio F am Mittwochabend. Die Vorbereitungen, sie laufen aufs Nürnberger Altstadtfest. Mitten in der Altstadt auf der Insel Schütt. Das ist die Vereinsheimat des Vereins Altstadtfest Nürnberg e.V. Und der erste Vorsitzende ist Michael Hagel. Großes Ereignis beim Altstadtfest, haben wir gerade vorhin ein bisschen drüber gesprochen, das Fischerstechen. Wenn man über das Fischerstechen redet, Menschen, die nicht in Nürnberg leben oder in der Nürnberger Umgebung sagen, ja Mensch, Fischerstechen, das ist doch in Bamberg. Haben Sie das die Idee in Bamberg geklaut?
1: Nein, es ist so, die Bamberger, die haben natürlich eine alte Tradition, weil sie noch eine Fischerzunft haben. Das ist die untere Schiffer- und Fischerzunft Bamberg, die im Rahmen der Sandkörper des Fischerstechen ausrichten. Und wir sind jedes Jahr Gast bei den Bambergern mit unserer Fischerstechertruppe. Haben wir letztes Jahr sogar den ersten seit Jahren gestellt.
0: Beifall, Glückwunsch. Ne?
1: Und heuer sind wir, glaube ich, Zweiter geworden in Bamberg. Aber nichtsdestotrotz von den Erfolgen, aber die Tradition des Fischerstechens kommt tatsächlich aus den Zünften. Und Nürnberg hatte ja keine Fischerzünfte mehr. Und im 17. Jahrhundert, wo das Fischerstechen noch attraktiver war, ist es zu Pfingsten gemacht worden als Volksbelustigung.
0: Ist ja heute auch noch.
1: Ja, sicher. Aber heute ist schon, es schaut so einfach aus, ne? Aber es gehört schon mal was dazu, auf den Brettl drauf zu gehen.
0: Sie gehören zu den Fischerstechern. Einer der wenigen Nürnberger, die wissen, wie die Pegnitz von unten aussieht, oder? Sind Sie mal reingeflogen?
1: Ich bin da schon ein paar Mal reingefallen. Ich glaube, das Kälteste, wo ich drin war mal 9 Grad oder so auf der Pegnitz.
0: Was passiert da in einem, wenn man da reinklatscht?
1: Ja, dann schaust du schnell wie möglich wieder rauskommst, weil lang willst du da nicht drinnen bleiben.
0: Ist die Pegnitz tief, muss man schon schwimmen?
1: Es kommt drauf an, wo man steht. Teilweise kann man durchlaufen, teilweise wird es auch 2 Meter, 2,50 Meter tief. Also sie hat schon Höhen und Tiefen, sage ich mal.

0: So. Im wahrsten Sinne des Wortes. Ja. Wo findet das Fischerstechen heuer statt? An welcher Ecke?
1: Genau, am Zinnisteg. Halt auf der Insel Schütt kann man auch von der Insel Schütt aus schön machen. Es ist ja auch die Auflage der Stadt Nürnberg. Der Zinnisteg eignet sich zwar sehr zum Zuschauen, aber der darf nicht ständig belegt werden, weil die Tragfähigkeit von diesem Steg ist zwar gut ausgelegt, aber da darf keiner stehen, der ist zum Drüberlaufen gedacht. Aber ich denke, wenn man da oben am Zinni steht, ist ja auch eine schöne Uferböschung und auch auf der Insel Schütt, da kann man also schon gut zuschauen.
0: Wann ist das Fischerstechen? Für alle, die jetzt neugierig geworden sind.
1: Am 19.09. ist es für die Großen, das Fischerstechen. Und dann haben wir noch am 26.09. haben wir ein Jugendfischerstechen. Da wollen wir mal die Jugend mit aufs Brett holen und schauen, dass die Jugend sich da ein bisschen, weil man braucht ja Nachwuchs, ne? Und ich bin ja froh, wenn sich jemand dafür begeistert. Also unsere Bengertsratzen sind momentan, ich glaube, das sind so um die 8, 9 Leute, weil wir haben eine Mannschaft immer so mit 4 Mann bedacht und dann ist ein Ruderer dabei und dann hast du natürlich einen, unseren Dani Mendler, der den ganzen Haufen versucht zusammenzuhalten.
0: Auswärtsspiele gibt es in Bamberg, gibt es sonst noch irgendwo in Deutschland Fischerstechen?
1: In Worms, in Bad Kreuznach waren wir auch schon, in Schliersee, wir fahren jedes Jahr nach Schliersee, nach Bamberg. Also sind schon ein paar Sachen, die hier drumherum fahren.
0: Ist schon eine Kunst.
1: Man braucht schon ein gewisses Grad an Körperbeherrschung und natürlich Kraft und Ausdauer. Das ist klar.
0: Sagt Michael Hagel, der Vorsitzende des Vereins Altstadtfest Nürnberg e.V. Bleibt noch ein bisschen hier. Bis 21 Uhr haben wir am Mittwochabend bei Radio F noch zusammen das Vergnügen.

0: Am Dutzendteich läuft das Volkfest und mitten in der Stadt auf der Insel Schüttel laufen die Vorbereitungen fürs Altstadtfest. Das ist heute Abend unser Thema. Bei mir der Vorsitzende des Vereins Altstadtfest Nürnberg e.V., Michael Hakel. Über Bewegungen und Action beim Fischerstechen haben wir gesprochen. Party gibt's mit Radio F am 19. in der Katharinenruine. Und wenn man einfach nur rumsitzen will, gibt es ein Schafkopfturnier, habe ich gerade mitbekommen. Das
1: Richtig.
0: Erste Mal.
1: Am 3. Oktober bei der Rose im Barockhäusler kann man sich anmelden. Stadtgebühr sind 10 Euro und dann spielen wir nach den bayerischen Schafkopfregeln, Turnierregeln.
0: Ui.
1: Ja, ich sage jetzt einmal, die Regeln sind fast ähnlich wie im Wirtshaus Schafkopf, ja. Aber bei uns wird halt natürlich ohne Geld gespielt und die Stadtgebühren, die reinkommen, die werden dann auf die Sieger, sage ich jetzt einmal, mehr oder weniger verteilt.
0: Für den Fall, dass gestritten wird.
1: Sind Aufsichtskräfte da, die Leute beruhigen.
0: Sie kennen die Nürnberger Altstadt und lieben sie wie wenig andere. Das ist sicherlich auch der Grund, warum Sie das Altstadtfest mit Ihrem Verein und Ihren Mitgliedern zusammen organisieren. Wo ist es in der Altstadt am schönsten?
1: Eigentlich fast überall. Deswegen liebt ja eigentlich Nürnberg. Ob ich jetzt oben bin am Tiergartener Tor und komme mit irgendwelchen Touristen oder mit irgendwelchen Nürnberger, falls man sie oben trifft, ins Gespräch oder ich laufe durch die Altstadt und finde dann einen schönen Platz, ob beim George auf der Museumsbrücke immer wieder Gesprächspartner, wo man gut reden kann. Also die Altstadt ist schon ein Herzklopfen. Auch um den Weißen Turm rum tut sich jetzt sehr viel, seitdem die Baustellen da oben endlich einmal ein bisschen williger werden.
0: Wo sind in Nürnberg keine Baustellen?
1: Ja, das ist es.
0: Breite Gasse ist nicht so der Bringer.
1: Natürlich ist das eine Einkaufsmeile gewesen früher, wo es an jeden hingezogen hat, wenn man ein Hösler braucht hat oder ein paar Schuhe oder irgendwas. Da hat man die schönen Boutiquen gehabt, die früher in der Breiten Gasse und alles waren. Aber heute ist man ja irgendwo selber dran schuld, weil viel online eingekauft wird und. Und das bringt natürlich so eine kleine Boutique ins

0: Schwimmen. Ja.
1: Viele online so,
0: genau, kleinere Segelchen. Das ist schade eigentlich, aber es ist so die Welt.
1: Wann geht's bei Ihnen los am 16.09. Bieranstich macht der Oberbürgermeister?
0: Der Herr Oberbürgermeister kommt vom Herrn Söder, haben wir jetzt noch keinen Rückruf bekommen, aber der kommt, wie er möchte, sage ich jetzt einmal. Und dann haben wir einen Seniorennachmittag am 23. und 30.09. machen wir einen Seniorennachmittag, damit die Senioren auch ein bisschen vergünstigter auf das Fest kommt.
1: Frank Bernd ist auch da und Radio F ist da. Wir werden
0: ja, ich weiß, das ist schön, freut uns immer wieder. Radio F hat sogar schon mal Modeveranstaltungen gemacht und moderiert auf dem Hauptmarkt im Rahmen vom Altstadtfest.
1: Haben Sie noch eine Bühne auf dem Hauptmarkt?
0: Nein, leider nicht.
1: Sie gehen jetzt Katharinenruine.
0: Katharinenruine.
1: Das ist auch das da, wo Peter Alm sein wird, wo wir richtig unsere Radio F-Disco machen und auch da.
0: Genau, eine schöne Location. Natürlich alles wetterabhängig.
1: Die Nürnberger, die Nürnbergerinnen gehen jetzt erstmal noch ein paar Tage aufs Volksfest.
0: Ja.
1: Und wenn man dann Volksfestentzugserscheinungen hat, gibt es wieder Geselligkeit in Nürnberg bis zum 4.10. Der Mann, der das mit seinem Verein und seinen Freunden und Freundinnen zusammen organisiert, geschlossener Verein, ist Michael Hagel, der Vorsitzende des Vereins Altstadtfest e.V. Schön, dass Sie da waren.
0: Danke, ich freue mich. Schönen Abend noch und viel Vergnügen auf dem Altstadtfest.
1: Wir werden alle kommen. Schön, dass Sie da waren. Und das war die heutige Ausgabe von Vorort Spezial. Unsere Interviewsendung, Günther Moosberger war Ihr Gastgeber. Bei uns geht's jetzt, doch zügig den 21-Uhr-Nachrichten entgegen, wenn Sie ein bisschen später dazugekommen sind, das Gespräch mit Michael Hagel zum Thema Nürnberger Altstadt und zum Nürnberger Altstadtfest können Sie nachhören in aller Herzensruhe. 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Ihnen danke fürs Zuhören und noch einen schönen Abend bei Radio F.

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2: Bei jeder Pflaume vom Baum stellt sich die Frage, ist da ein Wurm drin? Mit der Zeit habe ich gelernt, man kann es bei einer Pflaume fühlen, ob sie wurmig ist. Die einen sind knackig und fest, die anderen nicht weich und reif, sondern faulig weich. Würmer kommen übrigens erstaunlich oft in der Bibel vor. Sie sind ein Symbol für die Vergänglichkeit und den Tod. Das ist kein Wunder, denkt sich der Krimi-Fan. In der Bibel trifft der Prophet Jona auf einen Wurm. Er sitzt mit schlechter Laune unter einem schattigen Busch. Da lehrt ihn ein Wurm etwas. Die Rizinusraupe frisst die Schattenpflanze des frustrierten Gottesmannes kaputt. Über Nacht. Das ärgert ihn fürchterlich. Und die Moral von der Geschichte? Der Schädling zeigt Jona, wenn ihm eine ganz einfache Pflanze so wichtig geworden ist, wegen des Schattens, die so leicht zu zerstören ist, wie viel mehr sollte Gott und letztlich auch uns am Leben von anderen Menschen liegen? Auch ein Menschenleben ist wertvoll und gleichzeitig zerbrechlich. Und deshalb ist es so sehr wert, geschützt zu werden. Tabea Bader, Evangelische Studierendengemeinde Nürnberg.
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7: Ich bin Joshua Heise. Elektrogeräte werden nach Zahlen des Marktforschungsunternehmens NIQ dieses Jahr wohl teurer und weniger. Grund: wegen des KI-Booms werden Produktionskapazitäten für Chips in den Ausbau von Rechenzentren verlagert. Moderne Prozessoren und schnelle Speichermodule für Smartphones oder Laptops werden so zur Mangelware. Thomas Thunfeld berichtet.
8: Modelle zum Beispiel mit größeren Speicherkapazitäten und mehr Rechenleistung als üblich werden seltener angeboten und teurer. Auch günstigere Einstiegsmodelle würden weniger angeboten, so die Marktforscher. Das gilt übrigens nicht nur für Smartphones und Laptops, sondern auch für PCs und Spielekonsolen.
7: Die Anschläge auf Umspannwerke in Brandenburg und Nordrhein-Westfalen waren wahrscheinlich koordiniert. Davon geht Brandenburgs Innenminister Redmann aus. Daher sei es auch folgerichtig, dass der Generalbundesanwalt prüft, ob er die Ermittlungen übernimmt. Am Dienstag hatten Unbekannte in den beiden Bundesländern Anschläge auf die Stromversorgung verübt. Bekennerschreiben gibt es noch keine. In den Ermittlungen zum vereitelten Drohnenanschlag auf den Flughafen Leipzig-Halle haben die Behörden zwei Verdächtige ausgemacht. Laut übereinstimmenden Medienberichten handelt es sich um zwei Männer aus Lettland und Belarus mit russischem Pass. Die Bundesregierung hatte gestern offiziell Russland für den Anschlagsversuch verantwortlich gemacht. Die EU hat sich dem Vorwurf angeschlossen und neue Sanktionen angekündigt. Bundesumweltminister Schneider sieht in der Sturzflut im Himalaya einen weiteren Beleg für die Folgen der Erderwärmung. Der SPD-Politiker fordert deshalb, CO2-Emissionen schnellstmöglich zu senken. Zudem verlangt er eine bessere Zusammenarbeit, damit besonders vom Klimawandel betroffene Regionen sich besser vorbereiten und Schäden möglichst vermeiden können. In Höchstadt im Fichtelgebirge müssen Anwohner ihr Leitungswasser abkochen. Bei einer Routinekontrolle hat das Landratsamt Wunsiedel Keime in der zentralen Wasserversorgung entdeckt. Betroffen sind alle Bewohner der Versorgungsgebiete Höchstadt und Hofmühle. Das Gesundheitsamt will Bescheid geben, sobald das Abkochen nicht mehr nötig ist.
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9: Mit Tanja Scholl. Für mehr Sicherheit. Ab sofort steht am Nürnberger Aufsässplatz ein mobiler Videoanhänger der Polizei.

0: Es ist der zweite dieser Art in Nürnberg. Der Platz in der Südstadt war zuletzt immer wieder Schwerpunkt für Einsätze. Vor allen Dingen übermäßiger Alkoholkonsum sorgt dort für Ärger. Polizeisprecher Michael Petzold.
1: Da haben wir als Polizei natürlich auch zu reagieren. Es soll da auch das subjektive Gefühl der Bevölkerung einfach stärken, weil wir eben festgestellt haben, dass es einfach Begleiterscheinungen gab, in dem immer mehr Alkohol konsumiert wurde, Leute angepöbelt wurden oder auch viele Leute in Streit gerieten. Und so wollen wir dem auch entgegenwirken.
0: Seit Dezember gilt am Aufsässplatz außerdem eine Alkoholverbotszone. Die Kameras erfassen den Platz mit 360 Grad. Nicht relevante private Bereiche werden laut Polizei ausgeblendet. Am Nelson-Mandela-Platz hat sich das Konzept bereits bewährt.
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3: Heute Abend fallen örtlich ein paar Tropfen Regen, ansonsten bleibt es trocken. Die Tiefstwerte in der Nacht liegen um 12 Grad. Morgen ist es dann teils heiter, teils wolkig bei bis zu 25 Grad.
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1: Täglich hören Sie bei uns ja im Verkehrsdienst Meldungen meist von Gegenständen auf der Fahrbahn. Da ist der Spanngurt, Reifenteile und so weiter. Und das ist immer gefährlich. Und wir fragen jetzt mal nach, wie werden diese Gegenstände dann eigentlich entfernt?
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1: Tobias Zengel sorgt für die Sicherheit auf unseren Straßen. Er ist von der Verkehrspolizei Feucht. Guten Morgen.
3: Guten Morgen auch von meiner Seite.
1: Herr Zengel, erstmal die Frage vorweg, wenn ich einen Gegenstand sehe auf der Fahrbahn, wie melde ich Ihnen denn am besten genau den Ort, also die Stelle, wo ich diesen Gegenstand gesehen habe?
3: Was schon mal helfen würde,

0: den Start und das Ziel zu nennen. Ich bin zum Beispiel unterwegs von Nürnberg nach Berlin. Dann haben wir schon mal die richtige Fahrtrichtung, auf der sie unterwegs sind. Und dann gegebenenfalls auf dem Navi so ein bisschen schauen, habe ich Referenzpunkte, habe ich hier Städte, Ortschaften, an welcher Autobahnausfahrt bin ich vorbeigefahren oder ich orientiere mich am besten. Dann wissen wir genau, wo sie sind, an den blauen Kilometerschildern, die rechts am Fahrbahnrand aufgestellt sind, alle 500 Meter. Dann wissen wir wirklich ganz genau, wo sie sich befinden.
1: Okay, dann haben Sie also davon erfahren, dass da jetzt ein Gegenstand, ein größerer, liegt. Wie gehen Sie dann vor, wie wird sowas entfernt? Weil es ist ja, jetzt sage ich einfach mal, saugefährlich, auch für Sie da auf der Straße rumzulaufen.
0: Absolut, also das Ganze ist schon sehr gefährlich. Wir kriegen das Ganze über Funk mitgeteilt und fahren dann mit einer, gegebenenfalls auch ab und zu mal gleich mit zwei Streifen zu diesem Teil an. Das können natürlich die unterschiedlichsten Dinge sein. Das kann jetzt ein Unfall sein. Ab und zu mal sind es Tiere oder Personen auf der Fahrbahn. Wir fahren diese Örtlichkeit an und beginnen dann einige Kilometer vor der eigentlichen Gefahrenstelle mit einer sogenannten Bremsdrosselfahrt. Wir erzeugen hinter uns einen künstlichen Stau und führen diese Verkehrslage ganz, ganz langsam und koordiniert an diese Gefahrenstelle ran. Das schaut dann im ersten Augenblick wahrscheinlich erstmal ein bisschen kurios aus. Wir setzen uns vor die Fahrzeuge, schalten das Blaulicht an, blenden hinten, wo der ein oder andere schon mal Stopp Polizei gelesen hat, dann noch Sperre ein, schalten den Warnblinker ein und dann ziehen wir weitläufige Schlangenlinien vor den Fahrzeugen, um quasi den Verkehrsteilnehmer darauf hinzuweisen, dass er jetzt nicht mehr vorbeifahren soll und darf. Dann bilden wir hinter uns diesen künstlichen Stau und führen den dann mit mäßiger Geschwindigkeit immer langsamer an diese Gefahrenstelle ran. Sobald wir dann an der Gefahrenstelle angekommen sind, steigt ein Kollege aus mit der Warnweste und entfernt diese Teile. Sobald die entfernt sind, fahren wir mit dem Streifenfahrzeug erstmal langsam weiter. Es könnten ja weiter vorne sich noch weitere Teile befinden. Und führen den Verkehr dann ähnlich wie in der Safety-Car-Phase bei der Formel 1 wieder ganz langsam in den normalen Verkehrsfluss mit ein.
1: Haben Sie da noch eine Bitte? Wahrscheinlich viel Verständnis für alle dahinter, die sich denken, ah Mist, und vor allem, was Sie gesagt haben, nicht noch denken, ach, ich kann ja jetzt einmal noch schnell vorbeirauschen, bevor jetzt alle stehen, oder?
0: Ja, das ist ein guter Punkt, den Sie ansprechen. Also in erster Linie erst einmal ein bisschen Geduld mitbringen. Die meisten solcher Situationen verlaufen innerhalb von wenigen Minuten und sind dann wieder abgeschlossen. Also dann kann man auch seine Fahrt mit wenigen Momenten Verzögerung auch wieder fortsetzen. Ein ganz dringender Appell, wenn wir diese Sperrfahrt machen, Blaulicht, Sperre eingeblendet, diese Schlangenlinien gezogen. Ich glaube, dann sollte man erkennen, dass man nicht mehr am Streifenfahrzeug schon gar nicht rechts vorbeifahren soll. Man weiß ja selber nicht, was ist da vor einem für ein Teil. Und auch der Kollege, der ausgestiegen ist, wird dann gegebenenfalls durch einen Verkehrsteilnehmer, der sich noch vorbeischleichen will, dann auch noch gefährdet. Also davon rate ich dringend ab, das bitte unterlassen.
1: Super spannend und super wichtig. Vielen Dank für solche ja auch wirklich gefährlichen Einsätze. Danke fürs Beantworten dieser Frage. Gerne beantwortet die Polizei auch Ihre Fragen und die können Sie einreichen auf radiof.de. Dort können Sie übrigens auch alle Folgen nachhören.
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1: Ich bin Joshua Heise. Elektrogeräte werden nach Zahlen des Marktforschungsunternehmens NIQ dieses Jahr wohl teurer und weniger. Grund: wegen des KI-Booms werden Produktionskapazitäten für Chips in den Ausbau von Rechenzentren verlagert. Moderne Prozessoren und schnelle Speichermodule für Smartphones oder Laptops werden so zur Mangelware. Thomas Thunfeld berichtet.
2: Modelle zum Beispiel mit größeren Speicherkapazitäten und mehr Rechenleistung als üblich werden seltener angeboten und teurer. Auch günstigere Einstiegsmodelle würden weniger angeboten, so die Marktforscher. Das gilt übrigens nicht nur für Smartphones und Laptops, sondern auch für PCs und Spielekonsolen.
1: Die Anschläge auf Umspannwerke in Brandenburg und Nordrhein-Westfalen waren wahrscheinlich koordiniert. Davon geht Brandenburgs Innenminister Rethmann aus. Daher sei es auch folgerichtig, dass der Generalbundesanwalt prüft, ob er die Ermittlungen übernimmt. Am Dienstag hatten Unbekannte in den beiden Bundesländern Anschläge auf die Stromversorgung verübt. Bekennerschreiben gibt es noch keine. In den Ermittlungen zum vereitelten Drohnenanschlag auf den Flughafen Leipzig-Halle haben die Behörden zwei Verdächtige ausgemacht. Laut übereinstimmenden Medienberichten handelt es sich um zwei Männer aus Lettland und Belarus mit russischem Pass. Die Bundesregierung hatte gestern offiziell Russland für den Anschlagsversuch verantwortlich gemacht. Die EU hat sich dem Vorwurf angeschlossen und neue Sanktionen angekündigt. Bundesumweltminister Schneider sieht in der Sturzflut im Himalaya einen weiteren Beleg für die Folgen der Erderwärmung. Der SPD-Politiker fordert deshalb, CO2-Emissionen schnellstmöglich zu senken. Zudem verlangt er eine bessere Zusammenarbeit, damit besonders vom Klimawandel betroffene Regionen sich besser vorbereiten und Schäden möglichst vermeiden können. In Höchstadt im Fichtelgebirge müssen Anwohner ihr Leitungswasser abkochen. Bei einer Routinekontrolle hat das Landratsamt Wunsiedel Keime in der zentralen Wasserversorgung entdeckt. Betroffen sind alle Bewohner der Versorgungsgebiete Höchstadt und Hofmühle. Das Gesundheitsamt will Bescheid geben, sobald das Abkochen nicht mehr nötig ist.
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3: Mit Tanja Scholl. Sind die Radwege in Nürnberg breit genug? Wo gibt's noch Lücken? Wie fahrradfreundlich sind unsere Städte überhaupt? Das will jetzt wieder der große ADFC-Fahrradklimatest herausfinden. Alle Radfahrer sind eingeladen, bis 30. November bei der Online-Befragung mitzumachen. Martin Wolf, Vorsitzender des ADFC Nürnberg.
4: Damit es einfach eine breite Basis gibt, ja, das, was die Stadt sieht und das wir sehen, wo haben Maßnahmen Wirkung und wo ist halt noch Handlungsbedarf. Als Beispiel das Parken auf Radwegen als besonders großes Problem in Nürnberg, das man halt hier kann man jetzt ansetzen, um Sachen zu verbessern.
3: In Nürnberg wird mit Spannung erwartet, ob es mit der Radinfrastruktur weiter aufwärts geht. Beim letzten Mal hatte Nürnberg in der Sonderkategorie Aufholer gewonnen. Jetzt wird mit Spannung erwartet, ob es weiter aufwärts geht. Erstmals können auch Kinder und Jugendliche ihre Raderfahrungen in einer Extra-Umfrage schildern.
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1: Mit gleich zwei Actionkrachern meldet sich Hollywood jetzt in unseren fränkischen Kinos. Vorhang auf für Mutiny und Das Ende der Sterne. In einer nahen Zukunft hat eine verheerende Pandemie in Das Ende der Sterne nahezu die gesamte Menschheit ausgelöscht. Zu den wenigen Überlebenden gehört Hick.
2: Und was hast du gemacht, bevor die Welt unterging?
3: Ich habe meine Frau geküsst und mit meinem Hund gespielt. Und jeden Tag habe ich gedacht, Mann, hast du ein Scheißglück.
2: Jeder hat doch was, woran er sich festhält, oder? Ohne das wäre es ziemlich einsam.
1: Hick lebt mit seinem Hund in einem verlassenen Flugzeughangar in Colorado. Der Platz ist gut gegen marodierende Überlebende zu verteidigen. Und dabei hilft ihm der menschenfeindliche Ex-Soldat Bengley.
4: Wir haben keine Ahnung, was da draußen ist.
5: Was glaubst du, was du da findest? Fröhliche Menschen? Überall? Die Welt von damals existiert nicht mehr. Hier gibt's nur uns. Wir halten uns an dem fest, was mal war. Da draußen zählt nur eins, töten oder getötet werden. Das Einzige, was wir fürchten müssen, sind die Überlebenden.
1: Und die sorgen schon bald für Chaos. Mit Stars wie Jacob Elordi, Josh Brolin und Guy Pearce verfilmt der Regiemeister Ridley Scott mit Das Ende der Sterne die apokalyptische Buchvorlage von Peter Heller.
6: Was zum Teufel willst du?
7: Vergeltung.
1: Und wenn das Actionstar Jason Statham will, sollte sich der Gegner warm anziehen. In Mutiny spielt er einen ehemaligen Soldaten, der seine Unschuld beweisen muss. Auf einem Frachtschiff entdeckt er Menschenschmuggler und eine Frau, die helfen will.
8: Mayday, Mayday, Mayday! Wir brauchen sofortige Notfallunterstützung.
7: Uns geht langsam die Zeit aus.
8: Wer zum Teufel sind Sie?
7: Jetzt zählt nur eins, Sie und diese Menschen in Sicherheit zu bringen. Vertrauen Sie mir, ich muss das beenden.
1: Und beim Beenden geht's richtig zur Sache. Jason Statham lässt es in Mutiny dermaßen krachen, dass der Film erst frei ab 18 Jahren ist. Stefan Grundler, Radio F, Kinoredaktion.

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1: Ich bin Christian Lang. Nach dem Drohnenanschlagsversuch auf dem Flughafen Leipzig-Halle droht Russland ein umfassendes neues EU-Sanktionspaket. Laut EU-Außenbeauftragter Kallas soll es rund 1.600 weitere Personen und Unternehmen mit Verbindungen zum russischen Militärkomplex treffen. Die Bundesregierung macht Russland für den Anschlagsversuch verantwortlich und hat bereits eigene Strafmaßnahmen angekündigt. Moskau spricht von Beweisfälschung und will Gegenmaßnahmen einleiten. Das Bundeskabinett hat das neue Kita-Gesetz von Familienministerin Karin Prien gebilligt. Dadurch sollen Vierjährige künftig bundesweit einheitlich auf Sprache und Entwicklung getestet werden. Bis 2034 will der Bund dafür 9,25 Milliarden Euro ausgeben. Soita Sowali berichtet.
2: Prien sagt, noch immer entscheidet das Elternhaus viel zu stark darüber, welche Chancen ein Kind später hat. Genau deshalb will sie schon vor der Schule ansetzen. Sozialverbände finden die Pläne natürlich gut. Die Grünen kritisieren allerdings die Finanzierung. Sie rechnen vor, dass der Bund künftig deutlich weniger Geld pro Jahr für frühkindliche Bildung bereitstellt.
1: In den Schutz von Deutschlands kritischer Infrastruktur muss mehr Geld gesteckt werden. Das fordert die deutsche Polizeigewerkschaft nach zwei Angriffen auf Umspannwerke in Brandenburg und Nordrhein-Westfalen. Laut Gewerkschaftschef Teggarts fehlt es nicht an technischen Möglichkeiten, sondern an konsequenten Investitionen. Moderne Sensorik und digitale Überwachung würden international bereits erfolgreich genutzt. Arbeitgeberpräsident Dulger will das Betriebsverfassungsgesetz reformieren. Sein Argument, Betriebsräte würden Firmenumbauten oder Werksschließungen verlangsamen. Er schlägt vor, dass Unternehmen in dringenden Fällen auch ohne Zustimmung der Betriebsräte entscheiden können. Außerdem sollen Betriebsräte verkleinert werden. Laut einer aktuellen Studie haben nur noch 7% der Unternehmen überhaupt einen Betriebsrat. Meist sind es große Firmen. Rot sind sonst nur die S-Bahnen der Deutschen Bahn. Auf der Strecke Nürnberg-Ingolstadt fährt derzeit aber eine weitere feuerrote Lok, nämlich der Freccia Rossa, ein italienischer Schnellzug. Das Ganze ist eine Testphase von 300 Tagen. Denn ab Sommer 2027 soll der rote Pfeil, wie der Zug wörtlich übersetzt heißt, Fahrgäste mit bis zu 300 Stundenkilometern direkt von München nach Rom bringen. Eigentlich sollte das Projekt diesen Dezember starten.
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3: Mit Tanja Scholl. Nürnbergs Blaue Nacht setzt neue Akzente, unter anderem was ihr bekanntestes Markenzeichen angeht. Die Großprojektion verlässt im kommenden Jahr erstmals die Kaiserburg. Wohin sie stattdessen wandert, darüber können die Bürger ab sofort knapp 3 Wochen lang abstimmen. Und zwar über die Internetseite der Stadt. Zur Wahl stehen St. Lorenz, das M-Eukalhaus am Kornmarkt und St. Elisabeth am Jakobsplatz. Neu bei der Blauen Nacht ist auch der Blick auf die Stadt. Der Schwerpunkt rückt vom Hauptmarkt stärker in die Lorenzer Altstadt. Dazu sind mehrere blaue Kulturinseln geplant. Die Blaue Nacht steigt im kommenden Jahr am letzten Samstag im April und

0: dem Motto der Sonne so nah.
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2: Ganz vereinzelt zieht heute mal ein kleiner Regenschauer durch. In den meisten Teilen Frankens wird es aber trocken bleiben. Die Tiefstwerte in der kommenden Nacht liegen bei 12 Grad. Morgen ist es überwiegend freundlich bei bis zu 25 Grad.
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1: Die Linkshänderinnen von Heinrich Steinfest. Alles beginnt in einem Flugzeug. Durch einen Vorfall sitzen drei Frauen plötzlich nebeneinander. Zufall? Ja, wohl eher Bestimmung. Denn sie entpuppen sich alle drei als Linkshänderinnen. Und so beginnen sie weiter nach Gemeinsamkeiten zu forschen, freunden sich an und schließlich eröffnen sie sogar gemeinsam eine Linkshänderbar, Elsbeths Hoffnung. Alles läuft prima, bis ihnen eines Tages 35 Gäste abhanden kommen. Zur Hälfte Floristen, zur Hälfte Psychoanalytiker. Einfach weg, von einer Stunde auf die nächste. Heinrich Steinfest ist für mich eine der besten Autoren unserer Zeit. Sprachgewandt mit Witz, Eleganz und Lockerheit beschreibt er skurrile Geschichten, die genau so passieren könnten. Für mich einer der besten Romane dieses Spätsommers. Und wenn Ihnen dieses Buch gefällt, ha, gute Nachricht, es gibt noch viele Geschichten von Steinfest, die Sie dann entdecken können. Zum Beispiel Die Büglerin oder Der Chauffeur. Die Linkshänderinnen von Heinrich Steinfest ist erschienen im Piper Verlag. 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
2: Ich bin Christian Lang. Nach dem Drohnenanschlagsversuch auf dem Flughafen Leipzig-Halle droht Russland ein umfassendes neues EU-Sanktionspaket. Laut EU-Außenbeauftragter Kallas soll es rund 1.600 weitere Personen und Unternehmen mit Verbindungen zum russischen Militärkomplex treffen. Die Bundesregierung macht Russland für den Anschlagsversuch verantwortlich und hat bereits eigene Strafmaßnahmen angekündigt. Moskau spricht von Beweisfälschung und will Gegenmaßnahmen einleiten. Das Bundeskabinett hat das neue Kita-Gesetz von Familienministerin Karin Prien gebilligt. Dadurch sollen Vierjährige künftig bundesweit einheitlich auf Sprache und Entwicklung getestet werden. Bis 2034 will der Bund dafür 9,25 Milliarden Euro ausgeben. Soita Sowali berichtet.
3: Prien sagt, noch immer entscheidet das Elternhaus viel zu stark darüber, welche Chancen ein Kind später hat. Genau deshalb will sie schon vor der Schule ansetzen. Sozialverbände finden die Pläne natürlich gut. Die Grünen kritisieren allerdings die Finanzierung. Sie rechnen vor, dass der Bund künftig deutlich weniger Geld pro Jahr für frühkindliche Bildung bereitstellt.
2: In den Schutz von Deutschlands kritischer Infrastruktur muss mehr Geld gesteckt werden. Das fordert die deutsche Polizeigewerkschaft nach zwei Angriffen auf Umspannwerke in Brandenburg und Nordrhein-Westfalen. Laut Gewerkschaftschef Teggarts fehlt es nicht an technischen Möglichkeiten, sondern an konsequenten Investitionen. Moderne Sensorik und digitale Überwachung würden international bereits erfolgreich genutzt. Arbeitgeberpräsident Dulger will das Betriebsverfassungsgesetz reformieren. Sein Argument, Betriebsräte würden Firmenumbauten oder Werksschließungen verlangsamen. Er schlägt vor, dass Unternehmen in dringenden Fällen auch ohne Zustimmung der Betriebsräte entscheiden können. Außerdem sollen Betriebsräte verkleinert werden. Laut einer aktuellen Studie haben nur noch 7% der Unternehmen überhaupt einen Betriebsrat. Meist sind es große Firmen. Rot sind sonst nur die S-Bahnen der Deutschen Bahn. Auf der Strecke Nürnberg-Ingolstadt fährt derzeit aber eine weitere feuerrote Lok, nämlich der Freccia Rossa, ein italienischer Schnellzug. Das Ganze ist eine Testphase von 300 Tagen. Denn ab Sommer 2027 soll der rote Pfeil, wie der Zug wörtlich übersetzt heißt, Fahrgäste mit bis zu 300 Stundenkilometern direkt von München nach Rom bringen. Eigentlich sollte das Projekt diesen Dezember starten.
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4: Mit Tanja Scholl. Für mehr Sicherheit. Ab sofort steht am Nürnberger Aufsässplatz ein mobiler Videoanhänger der Polizei. Es ist der zweite dieser Art in Nürnberg. Der Platz in der Südstadt war zuletzt immer wieder Schwerpunkt für Einsätze. Vor allen Dingen übermäßiger Alkoholkonsum sorgt dort für Ärger. Polizeisprecher Michael Petzold.
5: Da haben wir als Polizei natürlich auch zu reagieren. Es soll da auch das subjektive Gefühl der Bevölkerung einfach stärken, weil wir eben festgestellt haben, dass es einfach Begleiterscheinungen gab, in dem immer mehr Alkohol konsumiert wurde, Leute angepöbelt wurden oder auch viele Leute in Streit gerieten. Und so wollen wir dem auch entgegenwirken.
4: Seit Dezember gilt am Aufsässplatz außerdem eine Alkoholverbotszone. Die Kameras erfassen den Platz mit 360 Grad. Nicht relevante private Bereiche werden laut Polizei ausgeblendet. Am Nelson-Mandela-Platz hat sich das Konzept bereits bewährt.
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1: Aus Frankreich und aus Hollywood kommen zwei neue Filme in unseren fränkischen Kinos. Vorhang auf für Oh La La 2 und One Night Only.
2: Mom, ich glaube, ich bleib einfach hier.
3: Nein, du solltest heute ausgehen.
1: Sagt die Mutter des Pizzabäckers Owen zu Beginn von One Night Only. Denn nur heute Nacht ist es Singles gesetzlich erlaubt, Sex zu haben. Also gut, Owen macht sich auf die Socken und trifft die muntere Ellie.
4: Deine Ohren sehen aus wie Autotüren.
5: Deine Nase ist zu klein für dein Gesicht.
6: Mit deinem Kinn kann man Holz hacken.
5: Deine Beine machen keinen Sinn.
6: Dein Haaransatz macht keinen Sinn. Was ist mit deinem Auge?
5: Allergie.
6: Ach echt?
1: Ja, läuft nicht gerade gut zwischen den beiden. Und so gehen sie erstmal wieder getrennte Wege. Aber im Laufe der Nacht trifft Ellie wieder auf Owen und er macht ihr eine Pizza.
6: Das ist die beste Pizza, die ich hier hatte. Ich glaube, besser als Sex.
5: Was findest du am besten?
6: Den extra Käse.
5: Beim Sex.
6: Das Vorspielen.
5: Das ist eine typische Frauenantwort.
6: Und du so?
5: Für mich geht's ums Danach.
6: Oh, komm schon.
5: Zwei Menschen liegen da und teilen ein Geheimnis.
1: Nun ja, die Handlung ist durchaus vorhersehbar. Aber One Night Only ist romantisch schön und macht auch viel Spaß. Beispielsweise bei der Suche nach dem letzten Kondom in der Stadt. Im ersten Oh La La Film vor 2 Jahren hat der Weinhändler Frederik erfahren, dass er genetisch nur zu 15% Franzose ist. In Oh La La 2 will er nun wissen, woher die restlichen 85% kommen. Ergebnis: Das Labor sagt, die Gene sind türkisch.
7: Ihre Tochter hat gewusst, dass sie Türke sind. Sie arbeitet hier. Wunderbare Frau.
8: Das interessiert mich nicht.
7: Wir haben ihr gleich Bescheid gesagt.
8: Dann weiß meine Tochter davon und hat nichts gesagt. Also die kriegt was zu hören. Ich bin kein Franzose. Ich bin zu 0% Franzose. Wie ein Magerquark.
1: Auch wenn Frankreichs Starkomiker Christian Clavier wieder die Hauptrolle spielt, an den Witz des ersten Teils kommt Oh La La 2 nicht heran. Stefan Grundler, Radio F, Kinoredaktion.

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1: Ich bin Christian Lang. Russland muss nach dem Anschlagsversuch mit einer Sprengstoffdrohne auf dem Flughafen Leipzig-Halle mit einem neuen Sanktionspaket der EU rechnen. Die Europäische Union bereitet Strafmaßnahmen gegen 1600 weitere Personen und Unternehmen vor, die Verbindungen zum militärisch-industriellen Komplex Russlands haben. David Riemer berichtet.
2: Dazu gehören unter anderem die Schließung des Generalkonsulats in Bonn und die Ausweisung zahlreicher Diplomaten. Russlands Präsident Putin bezeichnete die Maßnahmen als schweren Fehler und sprach von Beweisfälschung. Außenminister Wadefuhl wies die Vorwürfe zurück. Auch Frankreich und Finnland unterstützen weitere Sanktionen gegen Moskau. Laut Medienberichten haben die Ermittler inzwischen zwei Tatverdächtige im Visier.
1: Nach dem Angriff auf das Stromnetz in Südbrandenburg gehen die Ermittler davon aus, dass auch die Störung an einem Umspannwerk in Bergheim bei Köln auf verfassungsfeindliche Sabotage zurückgeht. Unbekannte haben Kabel über die Oberleitung gebracht und so einen Kurzschluss verursacht. Das sagt der Nordrhein-Westfalens Innenminister Herbert Reul. An beiden Orten sind Abschussvorrichtungen und Pyrotechnik gefunden worden. Mit einem neuen Kita-Gesetz will die Bundesregierung die frühkindliche Bildung verbessern. Bei jedem Kind soll spätestens im Alter von 4 Jahren der Sprach- und Entwicklungsstand überprüft werden. Das hat das Kabinett beschlossen. Bei Bedarf werden die Kinder dann gefördert, damit der Start in der Grundschule besser klappt. Der Bundestag muss noch zustimmen. Die Benzinpreise in Deutschland ziehen an. Laut ADAC verteuerte sich Super E10 innerhalb einer Woche im Schnitt um 2,8 Cent je Liter. Diesel wurde dagegen um 1,6 Cent günstiger. Trotz gestiegener Rohölpreise infolge des Iran-Konflikts hält der ADAC die Preispolitik der Mineralölkonzerne für nicht nachvollziehbar. Insgesamt sei das Preisniveau zu hoch. Die Fußballer des FC Bayern haben souverän die zweite Runde im DFB-Pokal erreicht. Der Titelverteidiger gewann sein Erstrundenspiel beim Zweitligisten VfL Osnabrück klar mit 4:1. Nach frühem Rückstand wurden die Münchner ihrer Favoritenrolle gerecht. Die zweite Pokalrunde wird am Samstag ausgelost.
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3: Mit Tanja Scholl. Sind die Radwege in Nürnberg breit genug? Wo gibt's noch Lücken? Wie fahrradfreundlich sind unsere Städte überhaupt? Das will jetzt wieder der große ADFC-Fahrradklimatest herausfinden. Alle Radfahrer sind eingeladen, bis 30. November bei der Online-Befragung mitzumachen. Martin Wolf, Vorsitzender des ADFC Nürnberg.
4: Damit es einfach eine breite Basis gibt, ja, das, was die Stadt sieht und das wir sehen, wo haben Maßnahmen Wirkung und wo ist halt noch Handlungsbedarf. Als Beispiel das Parken auf Radwegen als besonders großes Problem in Nürnberg, dass man halt hier kann man jetzt ansetzen, um Sachen zu verbessern.
3: In Nürnberg wird mit Spannung erwartet, ob es mit der Radinfrastruktur weiter aufwärts geht. Beim letzten Mal hatte Nürnberg in der Sonderkategorie Aufholer gewonnen. Jetzt wird mit Spannung erwartet, ob es weiter aufwärts geht. Erstmals können auch Kinder und Jugendliche ihre Raderfahrungen in einer Extra-Umfrage schildern.
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1: Ich bin Christian Lang. Russland muss nach dem Anschlagsversuch mit einer Sprengstoffdrohne auf dem Flughafen Leipzig-Halle mit einem neuen Sanktionspaket der EU rechnen. Die Europäische Union bereitet Strafmaßnahmen gegen 1600 weitere Personen und Unternehmen vor, die Verbindungen zum militärisch-industriellen Komplex Russlands haben. David Riemer berichtet.
2: Dazu gehören unter anderem die Schließung des Generalkonsulats in Bonn und die Ausweisung zahlreicher Diplomaten. Russlands Präsident Putin bezeichnete die Maßnahmen als schweren Fehler und sprach von Beweisfälschung. Außenminister Wadefuhl wies die Vorwürfe zurück. Auch Frankreich und Finnland unterstützen weitere Sanktionen gegen Moskau. Laut Medienberichten haben die Ermittler inzwischen zwei Tatverdächtige im Visier.
1: Nach dem Angriff auf das Stromnetz in Südbrandenburg gehen die Ermittler davon aus, dass auch die Störung an einem Umspannwerk in Bergheim bei Köln auf verfassungsfeindliche Sabotage zurückgeht. Unbekannte haben Kabel über die Oberleitung gebracht und so einen Kurzschluss verursacht. Das sagt der Nordrhein-Westfalens Innenminister Herbert Reul. An beiden Orten sind Abschussvorrichtungen und Pyrotechnik gefunden worden. Mit einem neuen Kita-Gesetz will die Bundesregierung die frühkindliche Bildung verbessern. Bei jedem Kind soll spätestens im Alter von 4 Jahren der Sprach- und Entwicklungsstand überprüft werden. Das hat das Kabinett beschlossen. Bei Bedarf werden die Kinder dann gefördert, damit der Start in der Grundschule besser klappt. Der Bundestag muss noch zustimmen. Die Benzinpreise in Deutschland ziehen an. Laut ADAC verteuerte sich Super E10 innerhalb einer Woche im Schnitt um 2,8 Cent je Liter. Diesel wurde dagegen um 1,6 Cent günstiger. Trotz gestiegener Rohölpreise infolge des Iran-Konflikts hält der ADAC die Preispolitik der Mineralölkonzerne für nicht nachvollziehbar. Insgesamt sei das Preisniveau zu hoch. Die Fußballer des FC Bayern haben souverän die zweite Runde im DFB-Pokal erreicht. Der Titelverteidiger gewann sein Erstrundenspiel beim 2.

0: Drittligisten VfL Osnabrück klar mit 4:1. Nach frühem Rückstand wurden die Münchner ihrer Favoritenrolle gerecht. Die zweite Pokalrunde wird am Samstag ausgelost.
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2: Mit Tanja Scholl. Nürnbergs Blaue Nacht setzt neue Akzente, unter anderem was ihr bekanntestes Markenzeichen angeht. Die Großprojektion verlässt im kommenden Jahr erstmals die Kaiserburg. Wohin sie stattdessen wandert, darüber können die Bürger ab sofort knapp 3 Wochen lang abstimmen. Und zwar über die Internetseite der Stadt. Zur Wahl stehen St. Lorenz, das M-Eukalhaus am Kornmarkt und St. Elisabeth am Jakobsplatz. Neu bei der Blauen Nacht ist auch der Blick auf die Stadt. Der Schwerpunkt rückt vom Hauptmarkt stärker in die Lorenzer Altstadt. Dazu sind mehrere blaue Kulturinseln geplant. Die Blaue Nacht steigt im kommenden Jahr am letzten Samstag im April unter dem Motto der Sonne so nah.
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1: Ich arbeite wirklich sehr gerne in unserer Behörde. Ich bin mit Leib und Seele Staatsanwältin.
2: Das sagt Seju Kim. Die junge Staatsanwältin mit asiatischen Wurzeln ist in Staatsschutz Opfer eines rassistischen Brandanschlags geworden. Statt den Fall abzugeben, entscheidet sich Seju, selbst zu ermitteln. Die Spur führt sie zu dem stadtbekannten Rechtsextremisten Sven Meyer und einer Asylbewerberin als Zeugin.
3: Dieser Mann, Sven Meyer?
4: Genau.
5: Wir brauchen unbedingt Ihre Zeugenaussage vor Gericht.
4: Ich brauche eine Wohnung in die Stadt. Ich brauche einen Job. Eine Schule, in der meine Kinder in Frieden zur Schule gehen können. Jetzt, wo es um eine Staatsanwältin geht, soll ich plötzlich aussagen. Wegen einer Staatsanwältin bringe ich unser Leben nicht in Gefahr.
2: Seju entdeckt, dass es in ihrer Behörde Akten gibt, die aber zurückgehalten werden. Gut, dass ihre Freundin darauf Zugriff hat oder besser gesagt hätte.
1: Die Einstellungen und die Ermittlungen gegen Unbekannt sind im Keller, richtig? Und die Geschäftsstelle hat doch sicher einen Kellerschlüssel.
6: Das kann ich nicht machen.
1: Ich will die Mittäter finden. Verstehst du das nicht? Hast du das Passwort der Teamleiterin?
6: Seju, echt jetzt? Du weißt, wie die sind. Die grillen mich, wenn das rauskommt.
2: Aber Seju forscht immer weiter. Doch der Oberstaatsanwalt Forch

0: spielt die Tat herunter und versucht, weitere Nachforschungen zu verhindern.
1: Auf wessen Seite stehen Sie eigentlich? Warum haben Sie denn kein Vertrauen in Ihre eigene Behörde?
2: Ich bin hier das Opfer.
1: Ja, aber das gibt Ihnen doch nicht das Recht, die Augen vor der Realität zu verschließen. Ich meine, reißen Sie sich jetzt mal zusammen, Frau Kim. Sie sind in erster Linie Repräsentantin dieses Staates.
0: Auch wenn die Geschichte frei erfunden ist, beim Ansehen von Staatsschutz bekommt man das ungute Gefühl, dass es so etwas wirklich geben könnte. Stefan Grundler, Radio F, Kinoredaktion.

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1: Ich bin Christian Lang. Das Bundeskabinett hat die Einkommensteuerreform der schwarz-roten Koalition beschlossen. Ab 2028 sollen Bürger um rund 10 Milliarden Euro pro Jahr entlastet werden, vor allem kleine und mittlere Einkommen sowie Familien mit Kindern. Der Grundfreibetrag steigt, der Spitzensteuersatz von 42% greift erst ab 70.600 Euro. Laut Finanzminister Klingbeil sollen Familien mit Kindern ab 2028 über 600 Euro im Jahr mehr zur Verfügung haben. Mit bis zu 300 km/h ist aktuell dieser italienische Schnellzug auf der Strecke Nürnberg-Ingolstadt unterwegs, der Freccia Rossa. Der rote Pfeil, wie der Zug wortwörtlich heißt, wird dort momentan getestet. Ab dem nächsten Sommer kommt der Zug dann auf der Strecke von München nach Rom zum Einsatz. Das Projekt hätte eigentlich erst im Dezember starten sollen. Elektrogeräte werden nach Zahlen des Marktforschungsunternehmens NIQ dieses Jahr wohl teurer und weniger. Grund wegen des KI-Booms werden Produktionskapazitäten für Chips in den Ausbau von Rechenzentren verlagert. Moderne Prozessoren und schnelle Speichermodule für Smartphones oder Laptops werden so zur Mangelware. Thomas Thonfeld berichtet.
2: Modelle zum Beispiel mit größeren Speicherkapazitäten und mehr Rechenleistung als üblich werden seltener angeboten und teurer. Auch günstigere Einstiegsmodelle würden weniger angeboten, so die Marktforscher. Das gilt übrigens nicht nur für Smartphones und Laptops, sondern auch für PCs und Spielekonsolen.
1: Die Vier-Schanzentournee wird in diesem Jahr 75 und für dieses Jubiläum gibt es ab jetzt Tickets für alle vier Austragungsorte, sowohl bei uns in Bayern als auch in Österreich. Zum ersten Mal überhaupt springen bei der Vier-Schanzentournee auch die weltbesten Frauen um den Titel. Wie immer geht's in Oberstdorf los mit dem Auftaktspringen am 28. Dezember. Der FC Bayern ist souverän in der zweiten Runde im DFB-Pokal. Der Rekordmeister hat sein Erstrundenspiel beim VfL Osnabrück mit 4:1 gewonnen. Nach einem frühen Rückstand wurden die Münchner ihrer Favoritenrolle gerecht. Am Samstag wird die zweite Pokalrunde ausgelost.
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3: Mit Tanja Scholl. Für mehr Sicherheit. Ab sofort steht am Nürnberger Aufsässplatz ein mobiler Videoanhänger der Polizei. Es ist der zweite dieser Art in Nürnberg. Der Platz in der Südstadt war zuletzt immer wieder Schwerpunkt für Einsätze. Vor allen Dingen übermäßiger Alkoholkonsum sorgt dort für Ärger. Polizeisprecher Michael Petzold.
4: Da haben wir als Polizei natürlich auch zu reagieren. Es soll da auch das subjektive Gefühl der Bevölkerung einfach stärken, weil wir eben festgestellt haben, dass es einfach Begleiterscheinungen gab, in dem immer mehr Alkohol konsumiert wurde, Leute angepöbelt wurden oder auch viele Leute in Streit gerieten. Und so wollen wir dem auch entgegenwirken.
3: Seit Dezember gilt am Aufsässplatz außerdem eine Alkoholverbotszone. Die Kameras erfassen den Platz mit 360 Grad. Nicht relevante private Bereiche werden laut Polizei ausgeblendet. Am Nelson-Mandela-Platz hat sich das Konzept bereits bewährt.
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1: Die Linkshänderinnen von Heinrich Steinfest. Alles beginnt in einem Flugzeug. Durch einen Vorfall sitzen drei Frauen plötzlich nebeneinander. Zufall? Ja, wohl eher Bestimmung. Denn sie entpuppen sich alle drei als Linkshänderinnen. Und so beginnen sie weiter nach Gemeinsamkeiten zu forschen, freunden sich an und schließlich eröffnen sie sogar gemeinsam eine Linkshänderbar, Elsbeths Hoffnung. Alles läuft prima, bis ihnen eines Tages 35 Gäste abhanden kommen. Zur Hälfte Floristen, zur Hälfte Psychoanalytiker. Einfach weg, von einer Stunde auf die nächste. Heinrich Steinfest ist für mich eine der besten Autoren unserer Zeit. Sprachgewandt, mit Witz, Eleganz und Lockerheit beschreibt er skurrile Geschichten, die genau so passieren könnten. Für mich einer der besten Romane dieses Spätsommers. Und wenn Ihnen dieses Buch gefällt, ha, gute Nachricht, es gibt noch viele Geschichten von Steinfest, die Sie dann entdecken können. Zum Beispiel Die Büglerin oder Der Chauffeur. Die Linkshänderinnen von Heinrich Steinfest ist erschienen im Piper Verlag. 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
2: Ich bin Christian Lang. Das Bundeskabinett hat die Einkommensteuerreform der schwarz-roten Koalition beschlossen. Ab 2028 sollen Bürger um rund 10 Milliarden Euro pro Jahr entlastet werden, vor allem kleine und mittlere Einkommen sowie Familien mit Kindern. Der Grundfreibetrag steigt, der Spitzensteuersatz von 42% greift erst ab 70.600 Euro. Laut Finanzminister Klingbeil sollen Familien mit Kindern ab 2028 über 600 Euro im Jahr mehr zur Verfügung haben. Mit bis zu 300 km/h ist aktuell dieser italienische Schnellzug auf der Strecke Nürnberg-Ingolstadt unterwegs. Der Freccia Rossa, der rote Pfeil, wie der Zug wortwörtlich heißt, wird dort momentan getestet. Ab dem nächsten Sommer kommt der Zug dann auf der Strecke von München nach Rom zum Einsatz. Das Projekt hätte eigentlich erst im Dezember starten sollen. Elektrogeräte werden nach Zahlen des Marktforschungsunternehmens NIQ dieses Jahr wohl teurer und weniger. Grund: wegen des KI-Booms werden Produktionskapazitäten für Chips in den Ausbau von Rechenzentren verlagert. Moderne Prozessoren und schnelle Speichermodule für Smartphones oder Laptops werden so zur Mangelware. Thomas Thonfeld berichtet.
3: Modelle zum Beispiel mit größeren Speicherkapazitäten und mehr Rechenleistung als üblich werden seltener angeboten und teurer. Auch günstigere Einstiegsmodelle würden weniger angeboten, so die Marktforscher. Das gilt übrigens nicht nur für Smartphones und Laptops, sondern auch für PCs und Spielekonsolen.
2: Die Vier-Schanzentournee wird in diesem Jahr 75 und für dieses Jubiläum gibt es ab jetzt Tickets für alle vier Austragungsorte, sowohl bei uns in Bayern als auch in Österreich. Zum ersten Mal überhaupt springen bei der Vier-Schanzentournee auch die weltbesten Frauen um den Titel. Wie immer geht's in Oberstdorf los mit dem Auftaktspringen am 28. Dezember. Der FC Bayern ist souverän in der zweiten Runde im DFB-Pokal. Der Rekordmeister hat sein Erstrundenspiel beim VfL Osnabrück mit 4:1 gewonnen. Nach einem frühen Rückstand wurden die Münchner ihrer Favoritenrolle gerecht. Am Samstag wird die zweite Pokalrunde ausgelost.
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4: Mit Tanja Scholl. Sind die Radwege in Nürnberg breit genug? Wo gibt's noch Lücken? Wie fahrradfreundlich sind unsere Städte überhaupt? Das will jetzt wieder der große ADFC-Fahrradklimatest herausfinden. Alle Radfahrer sind eingeladen, bis 30. November bei der Online-Befragung mitzumachen. Martin Wolf, Vorsitzender des ADFC Nürnberg.
5: Damit es einfach eine breite Basis gibt, ja, das, was die Stadt sieht und das wir sehen, wo haben Maßnahmen Wirkung und wo ist halt noch Handlungsbedarf. Als Beispiel das Parken auf Radwegen als besonders großes Problem in Nürnberg, das dann man halt weiß, hier kann man jetzt ansetzen, um Sachen zu verbessern.
4: In Nürnberg wird mit Spannung erwartet, ob es mit der Radinfrastruktur weiter aufwärts geht. Beim letzten Mal hatte Nürnberg in der Sonderkategorie Aufholer gewonnen. Jetzt wird mit Spannung erwartet, ob es weiter aufwärts geht. Erstmals können auch Kinder und Jugendliche ihre Raderfahrungen in einer Extra-Umfrage schildern.
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2: Ich arbeite wirklich sehr gerne in unserer Behörde. Ich bin mit Leib und Seele Staatsanwältin.
3: Das sagt Seju Kim. Die junge Staatsanwältin mit asiatischen Wurzeln ist in Staatsschutz Opfer eines rassistischen Brandanschlags geworden. Statt den Fall abzugeben, entscheidet sich Seju, selbst zu ermitteln. Die Spur führt sie zu dem stadtbekannten Rechtsextremisten Sven Meyer und einer Asylbewerberin als Zeugin.
4: Dieser Mann, Sven Meyer?
5: Genau. Wir brauchen unbedingt Ihre Zeugenaussage vor Gericht.
6: Ich brauche eine Wohnung in die Stadt. Ich brauche einen Job, eine Schule, in der meine Kinder in Frieden zur Schule gehen können. Jetzt, wo es um eine Staatsanwältin geht, soll ich plötzlich aussagen. Wegen einer Staatsanwältin bringe ich unser Leben nicht in Gefahr.
3: Seju entdeckt, dass es in ihrer Behörde Akten gibt, die aber zurückgehalten werden. Gut, dass ihre Freundin darauf Zugriff hat oder besser gesagt hätte.
2: Die Einstellungen und die Ermittlungen gegen Unbekannt sind im Keller, richtig? Und die Geschäftsstelle hat doch sicher einen Kellerschlüssel.
7: Das kann ich nicht machen.
2: Ich will die Mittäter finden. Verstehst du das nicht? Hast du das Passwort der Teamleiterin?
7: Seju, echt jetzt? Du weißt, wie die sind. Die grillen mich, wenn das rauskommt.
3: Aber Seju forscht immer weiter. Doch der Oberstaatsanwalt Forch spielt die Tat herunter und versucht, weitere Nachforschungen zu verhindern.
8: Auf wessen Seite stehen Sie eigentlich? Warum haben Sie denn kein Vertrauen in Ihre eigene Behörde?
2: Ich bin hier das Opfer.
8: Ja, aber das gibt Ihnen doch nicht das Recht, die Augen vor der Realität zu verschließen. Ich meine, reißen Sie sich jetzt mal zusammen, Frau Kim. Sie sind in erster Linie Repräsentantin dieses Staates.
3: Auch wenn die Geschichte frei erfunden ist, beim Ansehen von Staatsschutz bekommt man das ungute Gefühl, dass es so etwas wirklich geben könnte. Stefan Grundler, Radio F, Kinoredaktion.

0: Dieser Spot enthält KI-Stimmen.
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2: Ich bin Christian Lang. Russland muss nach dem Anschlagsversuch mit einer Sprengstoffdrohne auf dem Flughafen Leipzig-Halle mit einem neuen Sanktionspaket der EU rechnen. Die Europäische Union bereitet Strafmaßnahmen gegen 1600 weitere Personen und Unternehmen vor, die Verbindungen zum militärisch-industriellen Komplex Russlands haben. David Riemer berichtet.
3: Dazu gehören unter anderem die Schließung des Generalkonsulats in Bonn und die Ausweisung zahlreicher Diplomaten. Russlands Präsident Putin bezeichnete die Maßnahmen als schweren Fehler und sprach von Beweisfälschung. Außenminister Wadefuhl wies die Vorwürfe zurück. Auch Frankreich und Finnland unterstützen weitere Sanktionen gegen Moskau. Laut Medienberichten haben die Ermittler inzwischen zwei Tatverdächtige im Visier.
2: Nach dem Angriff auf das Stromnetz in Südbrandenburg gehen die Ermittler und auch NRW-Innenminister Herbert Reul davon aus, dass auch die Störung an einem Umspannwerk in Bergheim bei Köln auf verfassungsfeindliche Sabotage zurückgeht. An beiden Orten sind Abschussvorrichtungen und Pyrotechnik gefunden worden. Reul sagte am Abend im ZDF,
4: na, mittlerweile sind wir relativ sicher, dass es viele Parallelen gibt. Zum Beispiel die Abschussvorrichtungen, die wir gesehen haben, die ja wahrscheinlich dazu geführt haben, dass man die Kabel über das Überspannungsnetz geschickt hat, ist so ähnlich gelaufen. Also es spricht vieles dafür, dass es kein Zufall ist, dass beide Ereignisse an diesen Tagen stattfinden.
2: Mit einem neuen Kita-Gesetz will die Bundesregierung die frühkindliche Bildung verbessern. Bei jedem Kind soll spätestens im Alter von 4 Jahren der Sprach- und Entwicklungsstand überprüft werden. Das hat das Kabinett beschlossen. Bei Bedarf werden die Kinder dann gefördert, damit der Start in der Grundschule besser klappt. Der Bundestag muss noch zustimmen. In Abensberg herrscht ab heute wieder Ausnahmezustand. Der Gillermoos geht los, Deutschlands ältester Jahrmarkt. 5 Tage lang feiern die Niederbayern, viele von ihnen nehmen extra Urlaub. Sie haben die Wahl zwischen einigen Bierzelten. Dazu ist die Verkaufsduld sehr beliebt. Eines der Highlights ist natürlich der politische Gillermoos am Montag, wenn die Parteien wieder zeitgleich ihre Politprominenz ans Rednerpult schicken. Der FC Bayern ist souverän in der 2. Runde im DFB-Pokal. Der Rekordmeister hat sein Erstrundenspiel beim VfL Osnabrück mit 4:1 gewonnen. Nach einem frühen Rückstand wurden die Münchner ihrer Favoritenrolle gerecht. Am Samstag wird die 2. Pokalrunde ausgelost.
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5: Mit Tanja Scholl. Nürnbergs Blaue Nacht setzt neue Akzente, unter anderem was ihr bekanntestes Markenzeichen angeht. Die Großprojektion verlässt im kommenden Jahr erstmals die Kaiserburg. Wohin sie stattdessen wandert, darüber können die Bürger ab sofort knapp 3 Wochen lang abstimmen. Und zwar über die Internetseite der Stadt. Zur Wahl stehen St. Lorenz, das M-Eukralhaus am Kornmarkt und St. Elisabeth am Jakobsplatz. Neu bei der Blauen Nacht ist auch der Blick auf die Stadt. Der Schwerpunkt rückt vom Hauptmarkt stärker in die Lorenzer Altstadt. Dazu sind mehrere blaue Kulturinseln geplant. Die Blaue Nacht steigt im kommenden Jahr am letzten Samstag im April unter dem Motto der Sonne so nah.
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1: Widder ein Stern, manche Pläne geraten ins Stocken.
2: Stier 5 Sterne, packen Sie jetzt Ihre Ziele an.
1: Zwillinge 3 Sterne, schwelgen Sie nicht in der Vergangenheit.
2: Krebs 2 Sterne, kleine Missverständnisse im Gespräch lassen sich jetzt schnell klären.
1: Löwe 4 Sterne, ein schöner Moment bleibt Ihnen besonders in Erinnerung.
2: Jungfrau 3 Sterne, jetzt sprudeln kreative Ideen nur noch so aus Ihnen heraus.
1: Waage 2 Sterne, lassen Sie sich nicht aus der Ruhe bringen.
2: Skorpion 4 Sterne,

0: Bringen Sie eine schöne Zeit mit Ihren Liebsten.
1: Schütze 3 Sterne, finanzielle Angelegenheiten fordern gerade Ihre Aufmerksamkeit.
0: Steinbock 2 Sterne, ein unerwarteter Hinweis bringt jetzt frischen Wind.
1: Wassermann 4 Sterne, nutzen Sie diese positive Phase.
0: Fische 3 Sterne, die innere Ruhe hilft Ihnen jetzt dabei, komplexe Probleme zu lösen.
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1: Ich bin Christian Lang. Russland muss nach dem Anschlagsversuch mit einer Sprengstoffdrohne auf dem Flughafen Leipzig-Halle mit einem neuen Sanktionspaket der EU rechnen. Die Europäische Union bereitet Strafmaßnahmen gegen 1600 weitere Personen und Unternehmen vor, die Verbindungen zum militärisch-industriellen Komplex Russlands haben. David Riemer berichtet.
2: Dazu gehören unter anderem die Schließung des Generalkonsulats in Bonn und die Ausweisung zahlreicher Diplomaten. Russlands Präsident Putin bezeichnete die Maßnahmen als schweren Fehler und sprach von Beweisfälschung. Außenminister Wadefuhl wies die Vorwürfe zurück. Auch Frankreich und Finnland unterstützen weitere Sanktionen gegen Moskau. Laut Medienberichten haben die Ermittler inzwischen zwei Tatverdächtige im Visier.
1: Nach dem Angriff auf das Stromnetz in Südbrandenburg gehen die Ermittler und auch NRW-Innenminister Herbert Reul davon aus, dass auch die Störung an einem Umspannwerk in Bergheim bei Köln auf verfassungsfeindliche Sabotage zurückgeht. An beiden Orten sind Abschussvorrichtungen und Pyrotechnik gefunden worden. Reul sagte am Abend im ZDF:
3: Na, mittlerweile sind wir relativ sicher, dass es viele Parallelen gibt. Zum Beispiel die Abschussvorrichtungen, die wir gesehen haben, die ja wahrscheinlich dazu geführt haben, dass man die Kabel über das Überspannungsnetz geschickt hat, ist so ähnlich gelaufen. Also es spricht vieles dafür, dass es kein Zufall ist, dass beide Ereignisse an diesen Tagen stattfinden.
1: Mit einem neuen Kita-Gesetz will die Bundesregierung die frühkindliche Bildung verbessern. Bei jedem Kind soll spätestens im Alter von 4 Jahren der Sprach- und Entwicklungsstand überprüft werden. Das hat das Kabinett beschlossen. Bei Bedarf werden die Kinder dann gefördert, damit der Start in der Grundschule besser klappt. Der Bundestag muss noch zustimmen. In Abensberg herrscht ab heute wieder Ausnahmezustand. Der Gillermoos geht los, Deutschlands ältester Jahrmarkt. 5 Tage lang feiern die Niederbayern, viele von ihnen nehmen extra Urlaub. Sie haben die Wahl zwischen einigen Bierzelten. Dazu ist die Verkaufsduld sehr beliebt. Eines der Highlights ist natürlich der politische Gillermoos am Montag, wenn die Parteien wieder zeitgleich ihre Politprominenz ans Rednerpult schicken. Der FC Bayern ist souverän in der 2. Runde im DFB-Pokal. Der Rekordmeister hat sein Erstrundenspiel beim VfL Osnabrück mit 4:1 gewonnen. Nach einem frühen Rückstand wurden die Münchner ihrer Favoritenrolle gerecht. Am Samstag wird die 2. Pokalrunde ausgelost.
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4: Mit Tanja Scholl. Für mehr Sicherheit. Ab sofort steht am Nürnberger Aufsässplatz ein mobiler Videoanhänger der Polizei. Es ist der 2. dieser Art in Nürnberg. Der Platz in der Südstadt war zuletzt immer wieder Schwerpunkt für Einsätze. Vor allen Dingen übermäßiger Alkoholkonsum sorgt dort für Ärger. Polizeisprecher Michael Petzold.
5: Da haben wir als Polizei natürlich auch zu reagieren. Es soll da auch das subjektive Gefühl der Bevölkerung einfach stärken, weil wir eben festgestellt haben, dass es einfach Begleiterscheinungen gab, in dem immer mehr Alkohol konsumiert wurde.

0: wurde Leute angepöbelt worden oder auch viele Leute in Streit gerieten und so, wollen wir dem auch entgegenwirken.
1: Seit Dezember gilt am Aufsetzplatz außerdem eine Alkoholverbotszone. Die Kameras erfassen den Platz mit 360 Grad. Nicht relevante private Bereiche werden laut Polizei ausgeblendet. Am Nelson-Mandela-Platz hat sich das Konzept bereits bewährt.
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1: Mit gleich zwei Actionkrachern meldet sich Hollywood jetzt in unseren fränkischen Kinos. Vorhang auf für Mutiny und Das Ende der Sterne. In einer nahen Zukunft hat eine verheerende Pandemie in Das Ende der Sterne nahezu die gesamte Menschheit ausgelöscht. Zu den wenigen Überlebenden gehört Hick.
2: Und was hast du gemacht, bevor die Welt unterging?
3: Ich habe meine Frau geküsst und mit meinem Hund gespielt. Und jeden Tag habe ich gedacht, Mann, hast du ein Scheißglück.
2: Jeder hat doch was, woran er sich festhält, oder? Ohne das wäre es ziemlich einsam.
1: Hick lebt mit seinem Hund in einem verlassenen Flugzeughangar in Colorado. Der Platz ist gut gegen marodierende Überlebende zu verteidigen. Und dabei hilft ihm der menschenfeindliche Ex-Soldat Bengley.
4: Wir haben keine Ahnung, was da draußen ist.
5: Was glaubst du, was du da findest? Fröhliche Menschen? Überall? Die Welt von damals existiert nicht mehr. Hier gibt's nur uns. Wir halten uns an dem fest, was mal war. Da draußen zählt nur eins, töten oder getötet werden. Das Einzige, was wir fürchten müssen, sind
6: die Überlebenden.
1: Und die sorgen schon bald für Chaos. Mit Stars wie Jacob Elordi, Josh Brolin und Guy Pearce verfilmt der Regiemeister Ridley Scott mit Das Ende der Sterne die apokalyptische Buchvorlage von Peter Heller.
7: Was zum Teufel willst du?
8: Vergeltung.
1: Und wenn das Actionstar Jason Statham will, sollte sich der Gegner warm anziehen. In Mutiny spielt er einen ehemaligen Soldaten, der seine Unschuld beweisen muss. Auf einem Frachtschiff entdeckt er Menschenschmuggler und eine Frau, die helfen will.
9: Mayday, Mayday, Mayday! Wir brauchen sofortige Notfallunterstützung.
8: Uns geht langsam die Zeit aus.
9: Wer zum Teufel sind Sie?
8: Jetzt zählt nur eins, Sie und diese Menschen in Sicherheit zu bringen. Vertrauen Sie mir, ich muss das beenden.
1: Und beim Beenden geht's richtig zur Sache. Jason Statham lässt es in Mutiny dermaßen krachen, dass der Film erst frei ab 18 Jahren ist. Stefan Grundler, Radio F, Kinoredaktion.

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11: Ich bin Christian Lang. Das Bundeskabinett hat die Einkommensteuerreform der schwarz-roten Koalition beschlossen. Ab 2028 sollen Bürger um rund 10 Milliarden Euro pro Jahr entlastet werden, vor allem kleine und mittlere Einkommen sowie Familien mit Kindern. Der Grundfreibetrag steigt, der Spitzensteuersatz von 42% greift erst ab 70.600 Euro. Laut Finanzminister Klingbeil sollen Familien mit Kindern ab 2028